Bruce Springsteen, Hungry Heart in der ARD-Hitnacht. Und hungrig auf Krimis ist auch Patricia. Die hat geschrieben, moin, ich lese derzeit die Buchreihe um Cormorant Strike von Robert Galbraith. Also dem Pseudonym von J.K. Rowling. Band 1, der Ruf des Kuckucks. Band 2, der Seidenspinner. Band 3, die Ernte des Bösen. Es gibt wohl insgesamt 7 Bände, sehr gut zu lesen. Tolle Beschreibung der Helden, aber für mich kommen diese bei Weitem nicht an die skandinavischen Krimis heran. Liebe Grüße von der vorpommerschen Ostseeküste von Patricia. Da grüße ich ganz lieb zurück. J.K. Rowling mit Krimis war mir auch so neu.

0: Just Around the Corner. Hier ist die ARD-Hitnacht. Und heute Nacht geht es bei uns ja um Krimis, ja. Chris aus Dortmund hat sich gemeldet mit seinem Tipp.
1: Ja, hallo Hanno, hier ist der Chris aus Dortmund. Zum Lesestoff würde ich gerne Torg Pötschke empfehlen, ja. Der schreibt so Kriminalgeschichten, meist über Flüchtlinge und gescheiterte Personen, die versuchen, im Leben wieder Fuß zu fassen. Hier in Deutschland, ne? Alles Gute, Chris aus Dortmund, ciao.
0: Ja, Chris, dankeschön für den Tipp und der nächste Anrufer war leider ohne Name.
2: Hallo, ich würde gerne ein Buch vorschlagen und zwar von dem Autor S.D. Voigt, der aus dem Ruhrgebiet stammt und seine Bücher selbst published. Ära des Verrats über den Anfang der Ukraine-Revolution, bevor es da zum Krieg gekommen ist. Ein ganz spannender, toller Roman und auch noch zwei weitere Anschlussromane zu dem Thema, die super spannend sind und ich wärmstens empfehlen kann. Gibt es übrigens auch als Hörbuch zum Beispiel bei Spotify. Also S.D. Voigt, Ära des Verrats, ein super spannender Krimi.
0: Aha, spannende Lektüre. Also danke auch für diesen Tipp.

Hier ist die ARD-Hitnacht mit unserem Thema Krimi. Und Gerlinde hat geschrieben, moin aus Hamburg. Ich liebe Krimis, meistens skandinavische oder auch italienische und französische. Momentan lese ich Abgeschlagen von Michael Zokos. Handlung spielt in Kiel, wurde auch schon mit Liefers verfilmt. Ich lese immer nachts und höre parallel eure Sendung. Viele Grüße. Und ich grüße ganz lieb zurück nach Hamburg. Und ich finde das immer bewundernswert, wenn beides klappt. Also Radio hören und dabei dann auch noch sich auf die Romanhandlung konzentrieren. Könnte ich wahrscheinlich nicht. 2:20 Uhr ist es.

0: Zeit also für die Sendung. Hier ist der Verkehrsservice in der ARD Hitnacht. Die A2 Dortmund Richtung Braunschweig ist zwischen Dreieck Hannover West und Hannover Lahe gesperrt. Die A3 Köln Richtung Oberhausen ist zwischen Kreuz Breitscheid und Kreuz Kaiserberg gesperrt. Die A42 Dortmund Richtung Kamp-Lindfürth zwischen Herne-Börnig und Horsthausen. Die A45 Gießen Richtung Hagen ist zwischen Dillenburg und Haiger-Burbach gesperrt. Die A73 ist zwischen Feucht und Nürnberg Münchner Straße wegen einer Nachbaustelle in beiden Richtungen gesperrt. Die A96 München Richtung Lindau in Höhe Memmingen Nord wegen Brückenarbeiten. Und die B36 der Fahrlachtunnel ist wegen Wartungsarbeiten in beiden Richtungen gesperrt. Gute Fahrt!
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0: Mit Hanno Bauer in Magdeburg. Ja, schönen Sonntag uns allen zusammen. Thema heute Nacht: Krimis. Was lesen Sie? Warum? Und was?

0: J. Parker Junior. Ghostbusters. Genau die. Stichpunkt Geisterjäger. Mal sichtbar, mal unsichtbar. Da passt doch bestens der Krimi-Tipp aus Bayern, den wir jetzt vorgestellt bekommen.
1: Ja, grüß Gott, mein Name ist Hans Hanke. Ich rufe an aus dem bayerischen Schwaben, aus Eichach. Ich habe eine, denke ich, noch nicht bekannte Autorin entdeckt, die ich sehr mag. Die Autorin heißt Gelügen und sie schreibt sehr humorvolle Krimis. Nicht immer ganz alles real. Es kommen auch leicht fantastische Komponenten da drin vor. Zum Beispiel in einer kleinen Serie ein unsichtbarer Außerirdischer, der nicht für alle unsichtbar ist und beim Aufklären der Krimis mithilft oder der Verbrechen. Ich habe die Bücher sehr gerne gelesen, verschlungen. Also für mich eine wunderbare Autorin. Verstehe nicht, warum sie nicht bekannter ist. Ich kann sie jedem, der leichte, humorvolle Krimis liebt, nur empfehlen.
0: Ja, Hans aus Eichach empfiehlt also Kate Klügen, also war kaum zu verstehen, hier gerade in der Sprachnachricht Kate Klügen, bei der ein unsichtbarer Außerirdischer bei der Aufklärung des Kriminalfalls hilft. Warum kommt so ein Tipp, der irgendwie doch so ein bisschen nach Pumucke klingt, eigentlich gerade aus Bayern? Hübsch, dass es so ist. Das Dorf steht still und schweigt, heißt das Buch von Kate Klügen.

0: Ingo, Truckerfahrer eines riesigen Monster Trucks in Australien, hat geschrieben: Guten Morgen, Hanno und alle Hörer der ARD Hitnacht. Da ich ja in Australien lebe, höre ich Hörbücher in Englisch und mein absoluter Favorit ist der Autor Jack Olson. Jack Olson ist einer der großen amerikanischen True-Crime-Autoren und schildert reale Mord-, Vergewaltigungs- und Serienmörderfälle. Und die wurden dann als Hörbücher von Kevin Pierce eingesprochen, aber eben in Englisch. Aber heute gibt's mal keine Gänsehaut, sondern ARD Hitnacht im Radio mit Hanno Bauer und mit Kaffee. Wie du im Foto siehst, sind die Füße schon hochgelegt und der Kaffee ist ein Genuss. Ingo, ganz liebe Grüße in die Schlafkoje da Down Under. Das heißt, da hängt man doch dann quasi vom Boden Richtung Decke, oder?
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0: Nee, auf dem Foto sieht es dann doch richtig rum aus. Verstehe.

0: Hier ist die ARD-Hitnacht und aus der Oberpfalz schreibt Claudia ein Hallo und guten Abend. Ich bin Hörbuchleserin aus der Oberpfalz. Aktuell ist bei mir hoch im Kurs Andreas Schröffel, seine Bierbrauer-Krimis rund um Sanctus in München und Susanne Hanniker, die Morde am Campingplatz nähe Regensburg. Überall bayerischer Dialekt enthalten, aber ich denke, es versteht doch jeder. Ganz liebe Grüße. Also Hörbücher, das ist ja auch mal was, um die Nacht zu verbringen. Allerdings natürlich nicht, während man nebenher diese Sendung hört.
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0: Ganz liebe Grüße zurück, Claudian, in die Oberpfalz. Wir lassen hier die Musik weiterlaufen. Let the music play. Barry White jetzt in der ARD-Hitnacht. She's an old.

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1: Um 3 Uhr mit Felix Sprung. Die Aufhebung des Sonntagsfahrverbots für Lkw in einigen Bundesländern wegen des Niedrigwassers in mehreren Flüssen stößt auf ein geteiltes Echo. Kritik kommt von der Umweltorganisation BUND. Aus der Nachrichtenredaktion Henning Knipp.
2: Die Verlagerung von Transporten auf die Straße belaste Mensch und Klima, hieß es vom BUND. Besser seien eine Stärkung der Schiene und eine Anpassung der Binnenschifffahrt. Bundesverkehrsminister Bilger verteidigte dagegen die Entscheidung, das Niedrigwasser beeinträchtige den Warentransport massiv. Unternehmen bräuchten jetzt Flexibilität und zusätzliche Möglichkeiten, so Bilger. Der Bundesverband der deutschen Industrie begrüßte die Entscheidung. Das könne die Auswirkungen des Niedrigwassers abmildern. Neben Niedersachsen erlauben vorerst auch Nordrhein-Westfalen, Rheinland-Pfalz und das Saarland Fahrten von Lkw an Sonn- und Feiertagen.
1: Auf bestimmte Vereine in Deutschland könnten bald höhere Steuern zukommen. Verschiedene Medien berichten übereinstimmend über einen entsprechenden Entwurf des Bundesfinanzministeriums. Demnach will Minister Klingbeil die Freibeträge für steuerpflichtige Vereine deutlich senken. Dabei geht es etwa um Vereine mit wirtschaftlichen Interessen, etwa Wirtschaftsverbände. Nicht betroffen wären gemeinnützige Vereine wie kleine Sportvereine. Wer in Paris mit einem E-Scooter durch die Stadt fahren will, muss ab sofort einen Helm tragen. Die Polizei reagiert damit nach eigenen Angaben auf die gestiegene Zahl an Unfällen. Neben dem Helm muss auch eine Warnweste oder andere reflektierende Ausrüstung oder Kleidung getragen werden. Die Helmpflicht gilt für private E-Scooter. Leih-E-Roller sind in Paris bereits seit 2023 nicht mehr erlaubt. Zum Saisonbeginn in der zweiten Bundesliga hat Wolfsburg einen Sieg verpasst. Der Bundesliga-Absteiger kam gegen den 1. FC Kaiserslautern nur zu einem 0:0. Aus der Sportredaktion Mats Nicholson.
3: Fast 30 Jahre nach ihrem letzten Zweitligaspiel haben die Wolfsburger zu spüren bekommen, wie kompliziert diese Liga ist. Nur in der ersten Hälfte hatte der VfL gute Torchancen. Auch der Gast aus Kaiserslautern kam zu Möglichkeiten und freut sich über einen Auswärtspunkt zum Saisonbeginn. Der erste Tabellenführer kommt aus Braunschweig. Es sei denn, ein Team schießt am Zweitligasonntag ebenfalls 6 Tore. Die Braunschweiger gewannen 6:1 in Magdeburg. Bundesliga-Absteiger Heidenheim besiegte Aufsteiger Osnabrück 4:3. Darmstadt und Kiel trennten sich 2:2. Karlsruhe gewann 2:1 gegen Bielefeld.
1: Das waren die Nachrichten. Das Wetter in Deutschland überall trocken bei Tiefstwerten von 20 bis 12 Grad. Am Tage meist sonnig, im Norden später mehr Wolken, örtlich Schauer und Gewitter. Höchstwerte 23 Grad auf den nordfriesischen Inseln bis 36 Grad im Rhein-Main-Gebiet. Am Montag wechselhaft, gebietsweise etwas Regen und Gewitter, 20 bis 36 Grad. Am Dienstag viel Sonne, 18 bis 32 Grad. Es ist 3:03 Uhr.
4: Schönen Dank fürs 3-Minuten-Nachrichten-Update. Von mir der Blick auf die Straßen im Lande. Hier ist der Verkehrsservice der ARD-Hitnacht. Die A2 Dortmund Richtung Braunschweig ist zwischen Dreieck Hannover West und Hannover Lahe gesperrt. Die A3 Köln Richtung Oberhausen ist zwischen Kreuz Breitscheid und Kreuz Kaiserberg wegen Bauarbeiten ebenfalls das ganze Wochenende noch gesperrt. Die A42 Dortmund Richtung Kamp-Lintfort ist zwischen Herne-Birnich und Horsthausen wegen Bergungsarbeiten gesperrt. Dann auf der Autobahn 45 Gießen Richtung Hagen wird eine Brücke geprüft, deswegen ist zwischen Dillenburg und Heiger-Burbach gesperrt. Die A73 ist zwischen Feucht und Nürnberg-Münchener Straße wegen einer Nachtbaustelle in beiden Richtungen gesperrt. Die A96 München Richtung Lindau ist in Höhe Memmingen-Nord wegen Brückenarbeiten gesperrt. Und B36, der Fahrlachtunnel, ist wegen Wartungsarbeiten in beiden Richtungen gesperrt. Ihnen unterwegs eine muntere Fahrt durch die Nacht mit der richtigen Sendung im Radio.
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4: Hanno Bauer ist hier in Magdeburg. Ich wünsche einen schönen Sonntag.

Gipfeltreffen der jungen, wilden Musiker. Hier bei uns in der ARD-Hitnacht. Die Traveling Wilburys hatten wir gerade mit End of the Line. Und wir machen doch weiter mit ein paar Jungs. Take That nämlich mit Patience und Caught in the Act, Babe, sind auch gleich noch mit dabei.

0: Susanna hört die ARD-Hitnacht auf ihren Frequenzen in Bayern. Und sie hat geschrieben, zum Thema Krimi kann ich die Kommissar-Hirschberg-Reihe von Jessica Müller empfehlen. Sie spielen in der Nähe von München. Eine der Protagonisten ist eine englische Lady, die mit ihren skurrilen Vorstellungen sehr viel Humor in die Krimis bringt. Ich habe die Reihe viel beim Nordic Walking gehört und verwirrte mit meinem Gelächter entgegenkommende Menschen. Genial. Susanne, ganz liebe Grüße zurück und einfach nichts draus machen, wenn die Menschen auch jemanden sehen, der ihnen entgegenkommt und beim Nordic Walking lacht. Das kann ja nur ein gutes Zeichen sein. Also, schöne Hörbücher offensichtlich. Die Krimis von Jessica Müller.
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0: Aha. Die Angel Eyes. Sehr muntere Augen offensichtlich. Und offensichtlich auch gebraucht, um gute Krimis zu lesen. Uwe aus dem Erzgebirge hatte uns für diese Nacht sein Thema vorgeschlagen. Mach doch mal eine ARD-Hitnacht über die besten Krimi-Tipps, weil doch so viele Menschen so gerne lesen. Egal, ob jetzt im Urlaub, daheim oder auch bei der Nachtschicht. Wenn es denn passt da in der Nachtschicht. Und Uwe hat natürlich auch selbst seinen ganz persönlichen Favoriten.
1: Hier ist Uwe Grossmann aus der anscheinend Erzgebirge. Mein Lieblings-Krimi-Autor ist Joachim Brollnig aus Annaberg-Buchholz mit seiner Krimi-Reihe um Herrn Hauptkommissar Ullmann. Spannend erzählt, er hat bereits 19 Bücher geschrieben. Sein aktueller Roman heißt Die Zeichen des Serientäters. Kann ich jedem empfehlen, der Bahnfilm-Fan ist. Das Buch Die Macht des Alkohols und der Gier. Da geht es um einen spannenden Krimi, um die Rügensche Bäderbahn.
0: Wunderbar. Joachim Bräuning, also der Autor aus Annaberg-Buchholz, muss man sich mal merken, den Namen und vielleicht mal danach schauen. Uwe aus dem Erzgebirge hatte den Tipp. Und der nächste Uwe, der sich gemeldet hat, ist Streifenfahrer Uwe aus Zeitz. Und er hat geschrieben, meine Lieblingsbücher sind die Bücher des Schwedenpaares Sjöwall und Valhö mit Titeln wie Der lachende Polizist oder Der Mann auf dem Balkon. Absolut lesenswert und super spannend. Schönen Gruß, euer Uwe. Und Uwe, ich grüße ganz lieb zurück und wünsche natürlich eine ruhige Nachtschicht bei der Streife in und um Zeitz.
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0: gesperrt. Dort wird eine Brücke geprüft. Die A73 ist zwischen Feucht und Nürnberg-Münchener Straße wegen einer Nachtbaustelle in beiden Richtungen zu. Die A96 München Richtung Lindau ist in Höhe Memmingen-Nord wegen Brückenarbeiten gesperrt. Und dann noch B36, der Fahrlachtunnel, ist wegen Wartungsarbeiten in beiden Richtungen gesperrt. Gute Fahrt.
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0: Für alle Munteren oder die, die gerade munter werden. Kommt jetzt Jennifer Rush, Ring of Ice. Hanno Bauer ist hier in Magdeburg. Ich wünsche einen schönen Sonntag.

0: James Blunt ist das hier in der ARD-Hitnacht. Und hier kommt eine E-Mail von Petra und Ottmar aus dem schönen Frankenland, die geschrieben haben, lieber Hanno, dein Thema heute trifft mich total, also mich, Petra. Da ich sehr gerne und sehr viel lese, empfehlen kann ich etwas Humoriges. Der Donnerstags-Mordclub. In einer luxuriösen Seniorenresidenz spielt das Ganze. Da treffen sich immer 4 Bewohner jeden Donnerstag. Und zwar Elisabeth, geheimnisvoll und äußerst clever, mit einer Vergangenheit als Geheimagentin. Ron, ehemaliger Gewerkschafter. Ibrahim, ein pensionierter Psychiater. Und Joyce, eine ehemalige Krankenschwester. Und die 4 beschäftigen sich aus Spaß mit alten, ungelösten Mordfällen. Und dann passiert doch tatsächlich ein Mord in ihrem Umfeld. Und aus dem Hobby wird eine echte Mordermittlung. Das Besondere, die 4 sind zwar Senioren, aber keineswegs hilflos, weil sie eben Lebenserfahrung haben, Kontakte und unterschiedliche Fähigkeiten. Das macht sie zu ganz ungewöhnlichen Ermittlern. Ein super Roman. Und der erste Roman davon, der wurde sogar mal von Chris Columbus verfilmt mit Starbesetzung wie Helen Mirren und Pierce Brosnan. Ja, unser Tipp ist das. Wir haben dich die ganze Zeit noch auf der Terrasse gehört und grüßen alle Hörer der Hitnacht. Habt eine gute Zeit. Liebe Grüße aus dem schönen Frankenland von Petra und Ottmar. Ich grüße ganz lieb zurück. Dankeschön für diesen Tipp. Also, der Donnerstags-Mordclub, gerade empfohlen. Bestimmt ein gutes Buch.
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0: nicht nur die Mimi geht ohne Krimi nie ins Bett, auch Markus ist so einer, der gerne Krimis liest.
1: Ja, hallo, hier ist der Markus. Ich wollte auch noch einige Tipps gern loswerden für die Krimi-Nacht. Zwei amerikanische bzw. kanadische Autoren, Sidney Sheldon mit super guten Büchern, Alex Haley ist der Kanadier und dann noch ein Franzose, Christophe Grange, zum Beispiel die Purpurnen Flüsse. Das sind super gute Krimis und die ich gerne empfehlen möchte. Ich wünsche noch eine schöne Nacht.
0: Ich wünsche auch eine schöne Nacht. Dankeschön, Markus.
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0: ganz, ganz viele Hörerinnen und Hörer lesen während der Nachtsendung der ARD-Hitnacht Krimis. Und das ist heute unser Thema dieser Sendung.
1: Ich lese sehr gerne die von Arthur Conan Doyle, die Sherlock Holmes-Reihe. Und auch von der Charlotte Link, die Krimis, speziell die Kate Linville-Reihe. Ansonsten lese ich auch alles querbeet, so wie die eine ältere Dame das beschrieben hat, weil ich auch nachts Schlafstörungen habe. Und ich lese deswegen nachts sehr gern und höre nebenbei eure schöne Sendung.
0: Ja, dankeschön und schönen Gruß zurück nach Rostock für diesen Büchertipp. Krimis heute unser Thema der Hitnacht.

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1: Um 4 Uhr mit Felix Sprung. Die Aufhebung des Sonntagsfahrverbots für Lkw in einigen Bundesländern wegen des Niedrigwassers in mehreren Flüssen stößt auf ein geteiltes Echo. Kritik kommt von der Umweltorganisation BUND. Aus der Nachrichtenredaktion Henning Knipp.
2: Die Verlagerung von Transporten auf die Straße belaste Mensch und Klima, hieß es vom BUND. Besser seien eine Stärkung der Schiene und eine Anpassung der Binnenschifffahrt. Bundesverkehrsminister Bilger verteidigte dagegen die Entscheidung, das Niedrigwasser beeinträchtige den Warentransport massiv. Unternehmen bräuchten jetzt Flexibilität und zusätzliche Möglichkeiten, so Bilger. Der Bundesverband der deutschen Industrie begrüßte die Entscheidung. Das könne die Auswirkungen des Niedrigwassers abmildern. Neben Niedersachsen erlauben vorerst auch Nordrhein-Westfalen, Rheinland-Pfalz und das Saarland Fahrten von Lkw an Sonn- und Feiertagen.
1: Der Deutsche Wetterdienst hat für den heutigen Sonntag eine Hitzewarnung herausgegeben. Betroffen sind demnach weite Teile des Landes. Aus der Nachrichtenredaktion Ronald Lessig.
3: Der Hitzealarm gilt ab 11 Uhr und vor allem für den Südwesten und Süden von Deutschland. Betroffen sind demnach Gebiete in Bayern, Baden-Württemberg, Hessen und Rheinland-Pfalz. Dort werden Schattentemperaturen um 35 Grad erwartet. Diese Hitzebelastung könne für Menschen gefährlich werden und zu Problemen mit der Gesundheit führen, warnen die Experten. Sie rufen deshalb dazu auf, ausreichend Wasser zu trinken und die Innenräume kühl zu halten. Eine durchgreifende Wetteränderung und Abkühlung ist nach Angaben der Meteorologen erst einmal nicht in Sicht.
1: Die Explosion einer Drohne in der Nähe einer wichtigen Gaspipeline in Bulgarien hat zu diplomatischen Verstimmungen geführt. Nach einer ersten Untersuchung der Trümmer hieß es aus dem bulgarischen Verteidigungsministerium, es handle sich um einen Drohnentyp, der häufig von ukrainischen Streitkräften verwendet werde. Daraufhin bestellte das bulgarische Außenministerium für morgen die ukrainische Botschafterin ein. Kiew bestritt, vorsätzlich eine Drohne nach Bulgarien gelenkt zu haben. In der zweiten Fußball-Bundesliga ist der VfL Wolfsburg mit einem Unentschieden in die Saison gestartet. Die Niedersachsen kamen gegen Kaiserslautern nicht über ein 0:0 hinaus. Eintracht Braunschweig konnte dagegen im ersten Spiel einen deutlichen Sieg verbuchen. Die Eintracht gewann beim 1. FC Magdeburg mit 6:1 und steht vorerst an der Tabellenspitze. Der VfL Osnabrück unterlag in Heidenheim 3:4. Holstein Kiel spielte in Darmstadt 2:2 unentschieden. Der Karlsruher SC besiegte Arminia Bielefeld mit 2:1. Das waren die Nachrichten. Das Wetter in Deutschland, am Tage meist sonnig, im Norden später mehr Wolken, örtlich Schauer und Gewitter. Höchstwerte 23 Grad auf den nordfriesischen Inseln bis 36 Grad im Rhein-Main-Gebiet. Am Montag 20 bis 36 Grad. Es ist 4:03 Uhr.
4: Schönen Dank für die aktuellen Nachrichten. Von mir jetzt die aktuellen Verkehrsnachrichten im Verkehrsservice der ARD Hitnacht. Die Autobahn 1 ist zwischen Kreuz Hamburg-Ost und Barsbüttel nach einem Unfall in beiden Richtungen gesperrt. Dann kommen die Baustellen. A2 Dortmund Richtung Braunschweig. Hier ist zwischen Dreieck Hannover-West und Hannover-Lahe bis morgen gesperrt. Die A3 Köln Richtung Oberhausen ist zwischen Kreuz Breitscheid und Kreuz Kaiserberg wegen Bauarbeiten bis morgen früh gesperrt. Die A45 Gießen Richtung Hagen ist zwischen Dillenburg und Haiger-Burbach bis morgen früh 5 Uhr gesperrt. Dort wird eine Brücke geprüft. Die A73 ist zwischen Feucht und Nürnberg-Münchener Straße wegen einer Nachtbaustelle in beiden Richtungen gesperrt. Und die Autobahn 96 nach München Richtung Lindau. Hier ist in Höhe Memmingen-Nord wegen Brückenarbeiten gesperrt. Gute Fahrt in den Sonntag hinein.
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4: Die 5. Stunde des Sonntags beginnt jetzt schon. Hanno Bauer ist hier in Magdeburg. Ich grüße schön und wünsche natürlich einen schönen Tag, aber erstmal noch ein paar schöne Nachtstunden. Diese hier beginnt jetzt mit Mike and the Mechanics.

0: Patrick hatte auch so ein Dancing in the City. Beziehungsweise eigentlich am Strand, nicht in der Stadt. Er hat geschrieben, Moin Hanno, ich sitze nach einer Mega-Strandfeder immer noch auf dem Balkon meiner Ferienwohnung auf der Insel Borkum und höre entspannt die ARD-Hitnacht. Ich möchte gerne meine Familie und Freunde in Krefeld grüßen. Liebe Grüße, Patrick. Und der Gruß ist ausgerichtet.
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0: So schöne Musik. Adele, Someone Like You in der ARD Nacht. Und die nächste E-Mail an uns beginnt mit einer sehr schönen Überschrift. Moin Hanno und Welt, hat Angela nämlich geschrieben. Und weiter geht's. Zu meiner Bonner Zeit lief die Originalserie Mord mit Aussicht. Tolle Satire und die Eifeldrehorte. Ach, alles wunderschöne Tourenziele. Oh ja, die Schmunzelkrimis. Alle Staffeln der Serie mit allen Krimi-Folgen gibt's ja übrigens zu sehen in der ARD-Mediathek. Ganz liebe Grüße zurück nach Wildeshausen an Angela, die geschrieben hat, und an ihren Mann natürlich auch. Und auch Elke aus Ludwigshafen sagt, sie liest weniger, hört bzw. schaut aber Krimis sehr gerne.
1: Hallo lieber Hanno, hallo liebe Rasenfamilie. Hier ist Elke aus Ludwigshafen. Und zu dem Thema Krimi muss ich einfach sagen, dass ich es natürlich nicht lese, weil ich halt diese Sehbehinderung habe. Aber ich gucke es manchmal am Fernsehen und mir gefällt sehr gut Der Kommissar und die Alpen. Das ist ein italienischer Krimi. Und mir gefällt der Kommissario Simone, weil der etwas unartig ist und seinen eigenen Kopf hat. Aber auch es sehr nett ist, dass er immer mit seiner verstorbenen Frau noch spricht. Das finde ich sehr gut. Und dass er diese italienischen Vorschriften einfach so ein bisschen missachtet und trotzdem zum Ziel kommt. In diesem Sinne wünsche ich Buonasera und liebe Grüße an alle. Bis dann.
0: Elke aus Ludwigshafen, immer dabei in unserer Radiofamilie hier der ARD-Hitnacht. 4:20 Uhr ist es. Schönen Gruß zurück nach Ludwigshafen. Hey!

4:30 Uhr ist es Zeit für den Verkehrsservice in der ARD-Hitnacht. Die Autobahn 1 ist zwischen Kreuz Hamburg-Ost und Barsbüttel nach einem Unfall in beiden Richtungen gesperrt. Jetzt kommen die Baustellen. Die A2 Dortmund Richtung Braunschweig ist zwischen Dreieck Hannover-West und Hannover-Lahe bis morgen 5 Uhr wegen Bauarbeiten gesperrt. Die A3 Köln Richtung Oberhausen ist zwischen Kreuz Breitscheid und dem Kreuz Kaiserberg wegen Bauarbeiten bis morgen früh gesperrt. Die A45 Gießen Richtung Hagen ist zwischen Dillenburg und Heiger-Burbach gesperrt. Dort wird eine Brücke geprüft. Die Autobahn 73 ist zwischen Feucht und Nürnberg-Münchener Straße wegen einer Nachtbaustelle gesperrt in beiden Richtungen. Bis ca. 8 Uhr wird es noch

0: So ist das für alle, die Nachtschicht haben. She works hard for the money. Passt doch bestens dazu für alle Frauen auf der Nachtschicht. Hier ist die ARD Hitnacht und Doris ist wach, aber nicht, weil sie Nachtschicht hat, sondern weil sie in Australien wohnt und dort der Tag schon weit fortgeschritten ist. Und sie hat geschrieben, hallo liebes Hitnacht-Team, ich lese meistens englische Krimis, aber die beste deutsche Serie ist Kate Greenville-Serie von Charlotte Link. Ich habe mir schon viele Nächte um die Ohren geschlagen, nur um die Bücher fertig zu lesen. Und dann natürlich noch die Jack Logan-Serie, die in Schottland spielt. Manchmal brutal, aber auch witzig. Danke. Schöne Sendung ist das, Doris aus West Australia. Dann grüße ich ganz lieb zurück. Dankeschön fürs Zuhören in der weiten Ferne.
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nach Doris in West Australia, sogar noch Musik aus Australien dazu mit Empire of the Sun. We are the people. So klingt die ARD-Hitnacht. Bei uns ist es 4.47 Uhr. Keine Viertelstunde mehr bis 5. Und das hier ist Musik aus den 80er Jahren. Carly Simon, nämlich All I Want Is You.

Just Another Day. Ah ja, Another Day hat seine 5. Stunde ja fast schon komplettiert. Heute ist Sunday, also Sonntag, der 9. August. Und nach Franz Gall ist erst einmal die 5 Uhr Nachrichtenzeit, bevor es dann gemeinsam in die 6. Stunde des Tages geht. Und damit ja auch schon fast in den Morgen.

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1: Um 5 Uhr mit Felix Sprung. Die Aufhebung des Sonntagsfahrverbots für Lkw in einigen Bundesländern wegen des Niedrigwassers in mehreren Flüssen stößt auf ein geteiltes Echo. Kritik kommt von der Umweltorganisation BUND. Aus der Nachrichtenredaktion Henning Knipp.
2: Die Verlagerung von Transporten auf die Straße belaste Mensch und Klima, hieß es vom BUND. Besser seien eine Stärkung der Schiene und eine Anpassung der Binnenschifffahrt. Bundesverkehrsminister Bilger verteidigte dagegen die Entscheidung, das Niedrigwasser beeinträchtige den Warentransport massiv. Unternehmen bräuchten jetzt Flexibilität und zusätzliche Möglichkeiten, so Bilger. Der Bundesverband der deutschen Industrie begrüßte die Entscheidung. Das könne die Auswirkungen des Niedrigwassers abmildern. Neben Niedersachsen erlauben vorerst auch Nordrhein-Westfalen, Rheinland-Pfalz und das Saarland Fahrten von Lkw an Sonn- und Feiertagen.
1: Die Explosion einer Drohne in der Nähe einer wichtigen Gaspipeline in Bulgarien hat zu diplomatischen Verstimmungen geführt. Nach einer ersten Untersuchung der Trümmer hieß es aus dem bulgarischen Verteidigungsministerium, es handle sich um einen Drohnentyp, der häufig von ukrainischen Streitkräften verwendet werde. Daraufhin bestellte das bulgarische Außenministerium für morgen die ukrainische Botschafterin ein. Ein vor rund 2 Wochen im Niger entführter Deutscher ist offenbar wieder frei. Wie das Verteidigungsministerium des Nachbarlandes Algerien mitteilte, wurde der Mann von der algerischen Armee an der Grenze in Empfang genommen. Den Angaben zufolge war der Deutsche von einer bewaffneten kriminellen Gruppe entführt worden. Das Auswärtige Amt in Berlin warnt vor Reisen in den Niger. Das Land wird seit Jahren von Gewalt durch Dschihadistengruppen erschüttert. VfL Wolfsburg hat einen Sieg zum Saisonbeginn in der zweiten Bundesliga verpasst. Der Bundesliga-Absteiger kam gegen den ersten FC Kaiserslautern nur zu einem 0:0 aus der Sportredaktion Mats Nicholsen.
3: Fast 30 Jahre nach ihrem letzten Zweitligaspiel haben die Wolfsburger zu spüren bekommen, wie kompliziert diese Liga ist. Nur in der ersten Hälfte hatte der VfL gute Torchancen. Auch der Gast aus Kaiserslautern kam zu Möglichkeiten und freut sich über einen Auswärtspunkt zum Saisonbeginn. Der erste Tabellenführer kommt aus Braunschweig. Es sei denn, ein Team schießt am Zweitligasonntag ebenfalls 6 Tore. Die Braunschweiger gewannen 6:1 in Magdeburg. Bundesliga-Absteiger Heidenheim besiegte Aufsteiger Osnabrück 4:3. Darmstadt und Kiel trennten sich 2:2. Karlsruhe gewann 2:1 gegen Bielefeld.
1: Das waren die Nachrichten. Das Wetter in Deutschland. Am Tage meist sonnig, im Norden später mehr Wolken, örtlich Schauer und Gewitter, Höchstwerte 23 Grad auf den nordfriesischen Inseln bis 36 Grad im Rhein-Main-Gebiet. Am Montag wechselhaft, gebietsweise etwas Regen und Gewitter, 20 bis 36 Grad, am Dienstag 18 bis 32 Grad. Es ist 5:03 Uhr.
4: Dankeschön für die letzten Nachtnachrichten. Von mir jetzt der Blick auf die Straßen im Lande. Hier ist der Verkehrsservice in der ARD-Hitnacht. Die A1 ist zwischen Kreuz Hamburg-Ost und Barsbüttel nach einem Unfall in beiden Richtungen gesperrt. Dann geht's weiter auf der Autobahn 2 Dortmund Richtung Braunschweig. Hier ist zwischen Dreieck Hannover West und Hannover Lahe gesperrt. Die A3 Köln Richtung Oberhausen ist zwischen Kreuz Breitscheid und Kreuz Kaiserberg gesperrt. A7 Flensburg Richtung Hamburg, hier ist zwischen Dreieck Hamburg Nordwest und Stellingen nach einem Unfall gesperrt. Die Autobahn 45 Gießen Richtung Hagen ist zwischen Dillenburg und Haiger-Burbach noch bis morgen ca. 5 Uhr gesperrt, dort wird eine Brücke geprüft. Die Autobahn 73 ist zwischen Feucht und Nürnberg-Münchener Straße wegen einer Nachtbaustelle bis ca. 8 Uhr in beiden Richtungen gesperrt. Und dann noch eine halbe Stunde Sperrung auf der Autobahn 96, München Richtung Lindau. Hier ist in Höhe Memmingen-Nordningen nämlich wegen Brückenarbeiten gesperrt. So, gute Fahrt Ihnen in den Sonntagmorgen hinein.
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4: Mit Hanno Bauer in Magdeburg. Schönen Sonntag.

0: zum Schreien. Rock Your Baby, George McRae in der ARD-Hitnacht. Und zum Schreien auch das Foto, das mir Elke aus Ludwigshafen gesendet hat ins Studio. Sie hat geschrieben, gute Nacht später, und hat geschrieben, hallo Hanno, von meiner Dachterrasse sehe ich jeden Tag dieses goldige Eichhörnchen, das da in der Astgabel sein Schläfchen macht. Heute konnte ich es mal fotografieren. Nach Ende der Sendung hänge ich dann auch ab. Gott sei Dank nicht in einer Astgabel. Schönen Sonntag wünsche ich. Liebe Grüße von Elke aus Ludwigshafen. Und was für ein starkes Foto. Also aus der Dachterrasse dann runter fotografiert, so ein bisschen in den Baum rein. Und dort also eine Astgabel, wo einfach so wie drüber gehängt ein Eichhörnchen drinnen liegt und da sein Nickerchen hält. Wunderbar, so ein Foto, also ganz genial. Und auch noch so gestochen scharf. Herzlichen Dank fürs Foto hier zu mir ins Nachtstudio. Hier ist die ARD Hitnacht.
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0: Auch für schlafende Eichhörnchen.

Hier ist die ARD-Hitnacht mit einer aktuellen Warnmeldung. Es gibt nämlich einen Falschfahrer auf der Bundesstraße 10 zwischen Göppingen Zentrum West und Süßen Süd. Ist ein Falschfahrer gemeldet worden, bitte ganz rechts fahren, nicht überholen. Achtung, ein Falschfahrer auf der Bundesstraße 10 zwischen Göppingen Zentrum West und Süßen Süd ist ein Falschfahrer auf der Straße.

5:16 ist es. Achtung, ich wiederhole noch einmal die Warnung vor dem Falschfahrer. Vorsicht bitte, auf der Bundesstraße 10 zwischen Göppingen, Zentrum West und Süßen Süd ist ein Falschfahrer gemeldet worden. Bitte ganz rechts fahren, nicht überholen. Auf der B10 zwischen Göppingen, Zentrum West und Süßen Süd ist ein Falschfahrer unterwegs. Vorsicht hier in beiden Richtungen. Weiter geht's bei uns musikalisch mit In Excess, Beautiful Girl.

Na, immer noch unterwegs? 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

profundo. Juanes trauert hier noch ein bisschen mit seinem Camisa Negra. Bei uns Grund zur Freude, denn auf der Bundesstraße 10 ist die Welt wieder sicherer geworden. Kein Falschfahrer mehr zwischen Göppingen Zentrum West und Süßen Süd, fahren alle wieder in die richtige Richtung.

Steve Winwood, Higher Love. Zum Start in den Sonntagmorgen hinein. 5.30 Uhr ist es knapp noch und damit der Blick auf die Straßen im Lande. Hier ist der Verkehrsservice in der ARD-Hitnacht. Die Autobahn 1 ist zwischen Kreuz Hamburg-Ost und Barsbüttel nach einem Unfall in beiden Richtungen gesperrt. Das Wochenende über gesperrt ist die Autobahn 2 Dortmund Richtung Braunschweig und zwar zwischen Dreieck Hannover West und Hannover Lahe. Das Ganze bis morgen früh circa 5 Uhr. Die Autobahn 3 Köln Richtung Oberhausen ist zwischen Kreuz Bad Breitscheid und dem Kreuz Kaiserberg wegen Bauarbeiten bis morgen früh gesperrt. Die A45 Gießen Richtung Hagen ist zwischen Dillenburg und Heiger-Burbach gesperrt. Hier wird eine Brücke

0: Peter Schelling in der ARD-Hitnacht. Nach Titanic-Eisberg sieht es ja nun heute gerade nicht aus. Also vom Wetter sowieso nicht. Und Björn hat geschrieben, moin lieber Hanno, ich wünsche dir und der Radiofamilie einen erholsamen Sonntag. Besonders wichtig, passt gut auf euch auf und auf andere, da die Temperatur ja gerade Achterbahn des Sommers rauf und runter fährt. Grüße auch an Plappi, deinen Assistenten im Studio. Ja, Plappi freut sich. Liebe Grüße aus dem noch angenehmen Essen, der Björn. Und ich grüße ganz lieb zurück und wünsche einen schönen Sonntag.
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Foreigner. Urgent. Urgent, sein Notfall. Und mit Notfällen ist auch gleich wieder Rettungshubschrauberpilotin Daniela beschäftigt. Sie hat sich auch schon gemeldet, hat geschrieben: Guten Morgen, Hanno, ich sitze bei einer frisch gebrühten Tasse Kaffee und höre den Rest der ARD-Hitnacht. Leider konnte ich die Sendung nur zu Anfang und jetzt am Ende hören, weil ich gleich wieder Dienst auf dem Rettungsheli habe. In den letzten Tagen hatten wir leider wieder viele Einsätze wegen schwerer Unfälle mit E-Bikes und E-Rollern. Ich appelliere deswegen an alle Nutzer, bitte fahrt umsichtig. Ich wünsche dir, Hanno, und der weltweiten Radiofamilie einen schönen Sonntag, einen guten Start in die Woche und ich freue mich sehr auf die nächste Hitnacht. Dani, liebe Luftretterin, ich wünsche ganz viel Kraft bei der Arbeit heute und natürlich wenig Urgencies und wenn, dann nur mit gutem Ausgang.

You Came, singt hier noch Kim Wild, während es für mich schon heißt Aufbruch in den Sonntagmorgen. Die ARD-Hitnacht endet gleich. Ich bin Hanne Bauer, wünsche einen schönen Sonntag.

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1: Um 6 Uhr mit Christiane Sütterle. Der Deutsche Wetterdienst warnt vor großer Hitze. Fußball-Zweitligist Kaiserslautern startet mit einem Unentschieden in die neue Saison. Das Wetter: heute zunächst Sonne, am Nachmittag Schauer und Gewitter möglich. 30 bis 36 Grad. Der Deutsche Wetterdienst hat für heute eine Hitzewarnung herausgegeben. Betroffen sind weite Teile Deutschlands. Aus der Nachrichtenredaktion Informationen von Ronald Lessig.
2: Der Hitzealarm gilt ab 11 Uhr und vor allem für den Südwesten und Süden von Deutschland. Betroffen sind demnach Gebiete in Bayern, Baden-Württemberg, Hessen und Rheinland-Pfalz. Dort werden Schattentemperaturen um 35 Grad erwartet. Diese Hitzebelastung könne für Menschen gefährlich werden und zu Problemen mit der Gesundheit führen, warnen die Experten. Sie rufen deshalb dazu auf, ausreichend Wasser zu trinken und die Innenräume kühl zu halten. Eine durchgreifende Wetteränderung und Abkühlung ist nach Angaben der Meteorologen erst einmal nicht in Sicht.
1: Der neue Bundesverkehrsminister Bilger will Bahnmanagern die Boni streichen, wenn sich die Pünktlichkeit der Züge nicht verbessert. Der Bild am Sonntag sagte Bilger, viele Beschäftigte der Bahn leisteten richtig gute Arbeit. Wenn nicht, habe das in Zukunft Auswirkungen auf die Bezahlung. 100% Pünktlichkeit werde es absehbar aber nicht geben, so der CDU-Politiker. Nach dem Fund einer Drohne auf dem Flughafen Leipzig berichten US-Medien über eine mögliche Verbindung zu Russland. Das Wall Street Journal zitiert einen US-Beamten. Der habe geäußert, die Drohne sei von der russischen Regierung eingesetzt worden. Der US-Sender CNN beruft sich auf einen US-Verteidigungsbeamten in Europa. Nach dessen Aussage sei die Drohne vom russischen Geheimdienst. 3 Wochen vor Beginn der Fußball-Bundesliga ist an diesem Wochenende die zweite Liga gestartet. Für Absteiger Wolfsburg hat es dabei zu Hause gegen Kaiserslautern nur zu einem 0:0 gereicht. ARD-Sportreporter Holger Gerska.
3: Letztlich war der große Aufstiegsfavorit sogar noch gut bedient mit der torlosen Punkteteilung. Zwar dominierte der VfL Wolfsburg das Spiel phasenweise mit viel Ballbesitz, blieb aber trotz der Star-Einkäufe Robert Glatzel, Fabian Reese und Fraser Hornby extrem harmlos. Echte Torgefahr gab es nur bei einem Schuss von Hauke Wahl an den rechten Außenpfosten. Ganz anders die Gäste, die sich zwar oft in die Defensive zurückzogen, aber 4 exzellente Chancen herausspielen konnten. Völlig freistehend vergab Simon Asta per Kopf, das war in der ersten Halbzeit. Und Michael Skytte scheiterte mit einem Konter am Wolfsburger Torhüter Jakub Zielinski. Der 18-jährige Pole hielt dem Aufstiegsfavoriten wenigstens einen Punkt fest.
1: Die Zeit, es ist 6.03 Uhr.
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4: Wir haben eine Meldung, die kommt von der A6 Mannheim Richtung Kaiserslautern. Die Autobahn ist zwischen Wattenheim und dem Rastplatz Türkberg nach einem Unfall gesperrt. Die Strecke ist über die Rastanlage, aber passierbar, also Sie können da weiterfahren. Es kostet Sie nur ein bisschen Zeit. Kommen Sie alle gut an Ihr Ziel?
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4: Wir haben aktuell 14 Grad in Diez und in Gerolstein, 17 sind's in Heidenheim und in Calw. Ansonsten heute wieder viel Sonne, anfangs zumindest im Südwesten. Am Nachmittag können sich dann Schauer und Gewitter bilden. Die Temperaturen steigen auf 30 Grad in der Eifel und auf 36 Grad am Bodensee.
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4: Um 6:04 am Sonntagmorgen, ganz früh noch, wird gerade so ganz allmählich hell im Südwesten. Ich hoffe, Sie hatten eine angenehme Nacht. Es war nicht zu heiß bei Ihnen. Und Sie kommen jetzt gut ausgeruht mit uns in den neuen Tag. Freue mich, dass Sie dabei sind.
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0: Viertel nach sechs haben wir am Sonntagmorgen hier bei SWR 4. Was hat sich diese Woche getan bei den berühmten und bekannten Menschen auf dieser Welt? Sommerpause machen die ja keine. SWR 4 Promi-Reporterin Christina Hortenbach stellt Ihnen jetzt einen Hollywood-Star vor, den Sie mit ein bisschen Glück im Urlaub auf einem Dorfplatz sehen können, und einen 007, der gerade seine Silberhochzeit gefeiert hat.
1: Pierce Brosnan kennen wir noch als smarten James Bond. Und auch mit seinen 73 Jahren sieht er noch immer sehr gut aus. Aber viel wichtiger, der Mann hat Herz und eine tolle Ehefrau. Keely Shay Smith, 62 Jahre alt. Diese Woche feierten die beiden Silberhochzeit und posteten Fotos aus den vergangenen 25 Jahren Ehe. Seine Frau schrieb: "Was für ein Abenteuer das Leben mit dir doch ist. Ich freue mich auf die nächsten 25 Jahre." Pierce Brosnan postete nichts. Aber in den vergangenen Jahren sagte er so schöne Sachen über seine Frau wie: "Keely ist mein Nordstern, der immer auf mich achtet. Sie hat mir Flügel gegeben, um durch die Welt zu fliegen und Filme zu machen." Ach, eine völlig skandalfreie Promi-Ehe ist das, und das seit 25 Jahren. Glückwunsch! Das kann man auch Hollywood-Star Michael Douglas wünschen, denn er wurde gerade zum Ehrenbotschafter von Mallorca ernannt. Bei der Zeremonie hat ihn nicht seine Frau Catherine Zeta-Jones begleitet, sondern seine Tochter, Caris. Die Begründung für die Ehre: Michael Douglas habe das internationale Ansehen der Insel als Ort der Kultur gestärkt. Michael Douglas besitzt seit Jahrzehnten ein Anwesen bei Valldemossa im Westen von Mallorca und nennt die Insel seine zweite Heimat. Es habe sich eine tiefe Verbundenheit entwickelt, sagt Douglas. Das Schöne: er zieht sich nicht nur auf sein Luxusanwesen zurück, wenn er dort ist, sondern nimmt auch an Veranstaltungen teil, wie zuletzt bei einem Dorfessen im Freien, bei dem lauter über 80-Jährige geehrt wurden.
0: Ich stell mir das gerade so vor: man fährt durch Valldemossa, sieht einen Tisch mit vielen alten Menschen und mittendrin sitzt Michael Douglas. Wie schön, oder? 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Schön, dass Sie dabei sind.

6.24 Uhr am Sonntagmorgen hier bei SWR 4. Jetzt kommt Adele bei uns, Ausnahmesängerin aus London, die zwar nur alle paar Jahre mal ein neues Album veröffentlicht, das ist aber dann jedes Mal umwerfend gut. Auch weil sie die Fähigkeit hat, ihre eigenen Gefühle so zu beschreiben, dass Millionen Menschen auf der ganzen Welt sie nachempfinden können. Das hier ist ein Song aus ihrem Album 30 also. Easy on me, sei nicht so hart zu mir.

0: 6.30 Uhr.
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0: Mit einer guten Nachricht für alle, die heute Morgen schon im Auto sitzen. Wir haben hier keine Meldungen über Verkehrsstörungen im Sendegebiet vorliegen. Heißt für Sie freie Fahrt. Kommen Sie alle gut an Ihr Ziel.
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0: Wir haben aktuell 13 Grad in Konz, 16 in Überlingen und in Nassstetten, 17 Grad sind es in Stuttgart. Das ist aber erst der Anfang dieses Sommersonntags, denn die Temperaturen steigen heute auf 30 Grad in der Eifel und bis 36 Grad am Bodensee. Zuerst gibt es überall viel Sonne, am Nachmittag dann vereinzelt Schauer und auch kräftige Gewitter.
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0: Guten Morgen am frühen Sonntagmorgen. Kurz nach 6:30 haben wir erst. Müsste eigentlich noch ganz leise sprechen um diese Uhrzeit, damit man niemanden aus dem Schlaf holt. Oder wenn Sie schon wach sind und wenn Sie das hören, sind Sie wach. Einen guten Start in den Tag mit uns.
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Der schönste Musikmix auch am Sonntagmorgen hier bei SWR 4. Oletta Adams war das mit Get Here. Und das hier ist Diana Krall zusammen mit Vince Gill. Everybody's talking. Jeder redet darüber. Guten Morgen.

0: 6.44 Uhr.
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0: 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Guten Morgen am Sonntagmorgen. Das hier ist er natürlich. Erkennt man sofort, ne? What's another year, Johnny Logan bei SWR 4.

Das Original kam noch mit dem mächtigen Bläsersatz im Hintergrund hervor. If You Leave Me Now von Chicago, das Cover jetzt von Marvin und Herbie, beinahe zärtlich gezupft auf Akustikgitarren, oder? Das hier ist noch ein schönes Duett. Zuckerro zusammen mit Randy Crawford hier bei SWR 4 im besten Musikmix Diamante.

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1: Um 7 Uhr mit Christiane Sütterle. Japan erinnert an den Atombombenabwurf auf Nagasaki. Fußball-Zweitligist Kaiserslautern startet mit einem Unentschieden in die neue Saison. Das Wetter heute zunächst Sonne, am Nachmittag Schauer und Gewitter möglich. 30 bis 36 Grad. Japan gedenkt heute der Opfer der Atombombe auf Nagasaki im Zweiten Weltkrieg. 3 Tage nach Hiroshima warf das US-Militär am 9. August 1945 eine zweite Atombombe auf Nagasaki. Japan-Korrespondent Johannes Edelhoff.
2: Vor 81 Jahren explodierte die Plutoniumbombe Fat Man um 11.02 Uhr etwa 500 Meter über der Stadt. Bis zum Jahresende 1945 starben nach Schätzungen rund 74.000 Menschen. Viele Überlebende leiden bis heute unter den Folgen der Strahlung. Zur Stunde der Explosion legten die Teilnehmer im Friedenspark eine Schweigeminute ein. In seiner Friedenserklärung warnte Bürgermeister Shiro Suzuki vor der Logik nuklearer Abschreckung. Atomwaffen seien ein absolutes Übel, würden keine Sicherheit bringen, sondern könnten mit der Menschheit nicht koexistieren. Er forderte die Atommächte zur Abrüstung auf.
1: Die Türkei will das gerade erst gegründete Militärbündnis mit Saudi-Arabien und Pakistan um weitere Mitglieder erweitern. Außenminister Fidan sagte, mehrere Staaten, darunter Ägypten, hätten schon Interesse bekundet. Der türkische Außenminister beruft sich auf das Osmanische Reich, das sich bis 1923 in etwa von Griechenland bis Libyen erstreckte. Nach dessen Ende, so Fidan, sei die Region instabil. Ziel des Mekka-Verteidigungspakts sei es, dauerhaft Stabilität in die Region zurückzubringen. 4 Bundesländer haben um Mitternacht das Lkw-Sonntagsfahrverbot für bestimmte Transporte ausgesetzt. Das soll der Wirtschaft helfen, denn wegen des Niedrigwassers können nicht mehr so viele Waren auf den Flüssen transportiert werden. Rheinland-Pfalz, Nordrhein-Westfalen, das Saarland und Niedersachsen erleichtern Lkw-Transporte durch die Aussetzung. Eine bundeseinheitliche Regelung gibt es noch nicht. Der Deutsche Wetterdienst hat für den Süden Deutschlands eine amtliche Hitzewarnung herausgegeben. Sie gilt auch für Baden-Württemberg und Rheinland-Pfalz, und zwar ab 11 Uhr. Man solle die Hitze möglichst meiden und viel Wasser trinken. Der erste FC Kaiserslautern hat am ersten Spieltag der zweiten Bundesliga 0:0 unentschieden gegen den VfL Wolfsburg gespielt. Aus Sicht von Trainer Thorsten Lieberknecht wäre sogar ein Sieg für den FCK drin gewesen.
3: Vor dem Spiel, klar, wenn du weißt, dass du hier ein 0:0-Spiel ablieferst, dann wärst du auch zufrieden gewesen. So, glaube ich, von den Torchancen, von der Qualität her, waren wir einfach näher dran am Sieg. Und trotzdem mussten wir taktisch vor allen Dingen sehr, sehr viel abarbeiten, weil die Wolfsburger auch gezeigt haben, warum sie der absolute Top-Favorit sind.
1: Die Zeit, es ist 7.03 Uhr.
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4: Vorsicht bitte heute Morgen im Stadtkreis Baden-Baden, und zwar auf der Straße zwischen Neuweier und Steinbach. Da hat irgendwer die Gullideckel entfernt. Da klaffen also jetzt große Löcher in der Straße. Die A8 Stuttgart Richtung Karlsruhe ist zwischen Pforzheim-West und dem Dreieck Karlsruhe nach einem Unfall gesperrt. Es gibt 2 Kilometer Stau. Sonst gibt's nichts zu vermelden. 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
4: Wir haben aktuell 14 Grad in Kirn, 16 sind's in Bad Dürkheim und in Neckargemünd, 18 Grad aktuell in Schwäbisch Gmünd. Heute scheint anfangs verbreitet die Sonne, am Nachmittag ziehen dann aber Wolken auf, es kann Schauer und Gewitter geben. Es wird sehr, sehr heiß, 30 Grad in der Eifel, sogar bis 36 Grad am Bodensee.
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4: Guten Morgen am Sonntagmorgen. Der 9. August ist es. Wir haben 7:04 und bei uns gibt's tolle Musik in der nächsten halben Stunde. Die kommt zum Beispiel von Patti LaBelle. Zusammen mit Michael Donald singt sie On My Own. Und den Start in diese Stunde machen die Carpenters mit Yesterday Once More.
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0: Der nächste Sommersonntag steht in den Startlöchern im Südwesten. Heute Nacht hat es zwar ein bisschen abgekühlt, aber die Temperaturen nehmen schon wieder Schwung auf. Andreas Machalitz aus unserem SWR4-Wetterstudio ist dran. Das wird wieder richtig heiß heute.
1: Ja, und es wird noch heißer als gestern. Wir hatten ja gestern schon bis zu 33 Grad. Da sind es heute noch mal 2-3 Grad mehr in der Spitze, also bis zu 36 Grad heute Nachmittag. Die Hitzepole sind so die Rhein-Main-Region, Rhein-Neckar-Region und Tauberfranken. Und ansonsten haben wir auch verbreitet 30 Grad und mehr heute Nachmittag. Es wird auch ein bisschen feuchter, die Luft dabei. Also es wird alles ein bisschen anstrengender, die Wärmebelastung nimmt zu. Heute scheint am Vormittag und um die Mittagszeit erstmal verbreitet dazu die Sonne. Es gibt nur wenige lockere Wolken. Am Nachmittag allerdings, da ziehen von Frankreich und Luxemburg dann doch mal dichtere Wolken rein. Und die können dann zumindest mal für ein paar Regenschauer sorgen. Also die Chance auf etwas Nässe, die ist gegeben. Kräftige Gewitter kann es dann sogar geben im Bereich des Südschwarzwalds, auf der Baar und auf der Schwäbischen Alb. Und allgemein wird man heute Nachmittag, so am späten Nachmittag, auch ein bisschen aufpassen müssen, was den Wind angeht. Aha. Der kann nämlich dann teilweise mal richtig kräftig und bei Gewittern auch stürmisch auffrischen. Also ein bisschen Wechselhaftigkeit kommt da im Laufe des Nachmittags von Westen mal rein.
0: Gerade als du gesprochen hast, ist hinter mir, also im Rücken des SWR4-Studios, die Sonne hinter den Bäumen rausgekommen. Das ist dann gleich ein Unterschied von 5, 6, 7 Grad. Also schnell die Rollläden runter, wenn das bei Ihnen auch so ist draußen. Und es wird ja dann auch in den nächsten Tagen so, dass man sich gut abschotten muss. Ne?
1: Ja, es wird heiß weitergehen, die komplette Woche, kann man wirklich sagen. Auch morgen Temperaturen bis rund 5, 36 Grad. Es gibt vielleicht im südlichen Baden-Württemberg nochmal einen Regenschauer. Ansonsten geht es trocken weiter. Also die Dürresituation wird sich weiter verschärfen. Und es geht auch dann in den kommenden Tagen sehr sonnig weiter. Dienstag vielleicht so eine kleine Temperaturdelle. Gerade im nördlichen Rheinland-Pfalz wird man die spüren. Da sind wir mal kurz unter der 30-Grad-Marke. Und dann nimmt die Hitze einen neuen Anlauf. Donnerstag, Freitag wohl der Höhepunkt mit bis zu 7, 38 Grad. Richtung Wochenende, Anfang nächster Woche, wird sich die Hitze dann wieder ein bisschen abschwächen. Ob das schon das Ende dieser Hitze ist, muss man dann nochmal abwarten.
0: Dein Satz, da sind wir mal kurz unter der 30-Grad-Grenze, der ist symptomatisch für diesen
1: Sommer. Ja, das sind ja dann schon die kühleren Tage in diesem Sommer, wenn es mal wirklich so 27, 28 hat und dann geht es gleich wieder heiß weiter.
0: Andreas Machalitzer aus unserem SWR4-Wetterstudio war das mit der Vorhersage für heute und für die kommenden Tage. Hier ist SWR4 am Sonntag, 18 Minuten nach 7 haben wir.

0: 7.25 Uhr.
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0: 7.30 Uhr.
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0: Es gibt eine Meldung, die kommt von der A8 Stuttgart Richtung Karlsruhe. Zwischen Pforzheim-West und dem Dreieck Karlsruhe hat es einen Unfall gegeben. Hinten dran aktuell 1 Kilometer Stau. Kommen Sie alle gut und sicher an Ihr Ziel.
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0: Wir haben aktuell Temperaturen von 12 Grad in Wissen, 13 sind es in Trier. Auf dem Feldberg schon 18 Grad und in Wangen haben wir sogar schon 19. Es scheint überall die Sonne im Südwesten. Es gibt kaum Ecken, wo Wolken am Himmel hängen. Es wird aber dann mehr Wolken geben und am Nachmittag auch Schauer und Gewitter. Es bleibt trotzdem sehr, sehr heiß. Heute 30 Grad in der Eifel bis 36 am Bodensee.
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0: Wenn Sie das Glück haben, in der Region zu leben, in der es heute Morgen noch ein bisschen frischer ist, nutzen Sie die nächste halbe Stunde oder Stunde, so lange, bis es richtig heiß wird, lüften Sie noch mal gut durch und dann verbarrikadieren Sie sich am besten. Und kommen Sie vor allem gut mit uns in den Sonntag.
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Ja, das ist fast sowas wie eine kleine Oper, oder? Music was my first love. Die Musik war meine erste Liebe. John Miles hier im besten Musikmix bei SWF hier. Das hier ist Gary Rafferty, Right Down the Line, am Sonntagmorgen, 7:41 Uhr haben wir.

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1: Heute mit Felix Weise. Ich treffe heute Julia Pettricher und Hanna Böhringer, Mitglieder in einem über 20-köpfigen Team von Betreuern. Für mehr als 100 Kinder und für 2 Wochen Action den ganzen Tag. Hier in Stammheim gibt es wie in vielen Stadtteilen Stuttgarts und in der Umgebung in diesem Jahr wieder ein evangelisches Waldheim. Julia, 21 Jahre, ist ehrenamtlich dabei und sonst Studentin für Grundschullehramt.
2: Also ich bin selber als Kind schon ins Waldheim gegangen und deswegen war das eigentlich schon immer so eins meiner Träume, irgendwann auch Betreuerin zu sein.
1: Hanna ist Jugendreferentin in Stammheim und trägt die Hauptverantwortung für die Durchführung und Planung. Schon gut, dass es außerdem zum Job gehört.
2: Täglich so die vielen lachenden Kinderaugen zu sehen, die einfach super viel Spaß haben, weil es einfach ein abwechslungsreiches Programm gibt.
1: Lachende Kinderaugen und für unbeschwerte und fröhliche Sommertage zu sorgen. Dafür nimmt Hanna gern auch Überstunden in Kauf. Und für die Gemeinschaft. Es sind immer viele neue Kinder im Waldheim. Unter den Ehrenamtlichen sind aber viele schon seit Jahren mit dabei. So wie auch Julia.
2: Man weiß, die ersten 2 Wochen sind Waldheim, da wird kein Urlaub gebucht. Das ist einfach, da kommen einfach alle zusammen, auch wenn man jetzt im Alltag vielleicht nicht so viel miteinander macht.
1: Und obwohl es Waldheim heißt, im Wald findet das Ganze gar nicht statt. In Stuttgart ist Waldheim schlicht der Name für ein Ferienprogramm ohne Übernachtung. Was macht dieses Waldheim aus, für das die Ehrenamtlichen so viel Zeit investieren? Julia findet, es sind die kleinen Momente.
2: Ich bin irgendwie immer für die Armbänder machen verantwortlich. Und dann saßen wir alle zusammen und dann haben wir da eine Folge von den 3 Fragezeichen angehört. Und ich fand das halt so cool, weil das irgendwie so einfach war und wir da einfach alle zusammen die Armbänder gemacht haben und die Geschichte da angehört haben. Und das war irgendwie für mich so ein einfühlsamer Moment. Und es war, ist einfach eine schöne Erinnerung daran.
1: Ähnlich bei Hanna. Für sie macht ein gutes Waldheim aus.
3: Wenn ich während dem Waldheim nicht so viele Orgasachen machen muss, sondern dann auch bei den Gruppen einfach vorbeischauen kann und da teilweise beim Programm mitmachen kann. Und die Kinder sich dann auch voll freuen, wenn ich dann mal irgendwie bei denen vorbeischaue. Das ist dann irgendwie cool.
1: Dass sie es als Mitarbeiterin schafft, gute Beziehungen zu den Kindern aufzubauen, das merkt Julia an ihren Rückmeldungen.
2: Oder dann kommen manchmal Kinder zu einem und sagen, ja, du bist meine Lieblingsbetreuerin oder ich bin froh, dass du meine Betreuerin bist.
1: Für das Team, das so ein Waldheim organisiert, ist die Motivation, den Kindern eine gute Zeit zu bereiten. Für viele ist aber auch die Gemeinschaft im Team ein wichtiger Punkt. Davon gleich mehr im zweiten Teil der Begegnungen.

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1: Ich bin Felix Weise und treffe heute Hanna und Julia. Die beiden organisieren mit einem Team das Ferienwaldheim in Stuttgart-Stammheim. Wie erleben die beiden das Team, in dem sie zusammenarbeiten?
2: Also ich glaube zum einen, dass wir einfach ein echt gutes Team untereinander sind und es gibt nie große Streitigkeiten, die irgendwie ausarten. Klar gibt es mal Meinungsverschiedenheiten, aber ich würde glaube schon sagen, dass es eine Stärke von unserem Team ist, dass man sich nicht irgendwie zurückziehen muss, irgendwas anzusprechen oder sowas, dass das immer offen kommuniziert ist, dass wir Ansprechpartner sind und dass einfach drauf geschaut wird, dass wir ein gutes Miteinander haben.
3: Genau, ja. Und wir unterstützen uns auch gegenseitig. Also wenn man jetzt merkt, boah, mir ist gerade zu viel, dann sagt man das und dann zieht man sich einfach kurz raus und dann übernehmen die anderen oder haben mehr einen Blick drauf.
1: Vielleicht funktioniert der Zusammenhalt auch deshalb so gut, weil die meisten Teamer als Kind selbst im Waldheim gewesen sind. Sie sind sozusagen Eigengewächse. Wer zu alt ist, am Waldheim teilzunehmen, kann direkt lernen, Mitarbeiter zu sein.
3: Ja, ich finde, man sieht schon, dass die Mitarbeitenden jedes Jahr mehr Verantwortung übernehmen. Zum einen werden sie ja älter, sie lernen aus den Erfahrungen aus den vorherigen Jahren oder geben das, was sie gelernt haben, dann auch an die Jüngeren weiter, wovon sie auch profitieren und trauen sich selber auch mehr zu.
1: Zum Waldheim gehört nicht nur die Arbeit mit den Kindern, sondern auch die Gemeinschaft unter den Mitarbeitern. Wie wichtig das ist, Hanna beschreibt das so.
3: Neben dem normalen Alltag mit den Kindern sind auch die Abende voll wichtig, wo wir dann als Team gemeinsam Abendessen, da stellen sich dann ein paar Leute noch in die Küche und kochen dann zusammen und dann spielen wir selber noch irgendwelche Spiele, nutzen einfach die Hallenfläche und werden selber einfach auch nochmal Kind, was dann auch einfach cool ist, einfach einen gemeinsamen Abend dann zu haben.
1: Gemeinschaft, wieder Kind sein, laue Sommerabende, das klingt wirklich nach einem perfekten Ferienprogramm mit ein bisschen Nostalgie. Das Schöne, auch wenn das Waldheim von der evangelischen Kirche organisiert wird, steht es für alle offen.
3: Die Religion spielt keine Rolle. Da melden sich Personen an, die keinen Glauben haben, die einen christlichen Glauben haben, die einen muslimischen Glauben haben. Da sind im Prinzip alle bei uns willkommen.
1: Und so ist das Waldheim auch kein Ort, wo die Kinder missioniert werden sollen. Der christliche Glaube ist eher Grundlage für das Miteinander und den Umgang.
2: Bei uns im Waldheim werden christliche Werte vor allem durch Gemeinschaft aufgezeigt.
1: Und manchmal zeigt sich so eine Gemeinschaft in ganz einfachen, fast selbstverständlichen Dingen.
2: Dass man wartet, bis jemand was zu essen bekommt.
1: So einfach kann es manchmal sein. Warten, bis jemand was zu essen bekommt, bis alle etwas haben. Für mich ein schönes Bild, was so eine Gemeinschaft ausmacht. Das passiert diesen Sommer nicht nur im Waldheim Stammheim, sondern auch noch an ganz vielen Stellen, wo Menschen Sommerfreizeiten und Waldheime anbieten. Danke euch.
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1: Um 8 Uhr mit Christiane Sütterle. Japan erinnert an den Atombombenabwurf auf Nagasaki. Die meisten Deutschen sind gegen die Abschaffung der Rente mit 63. Das Wetter heute ist zunächst Sonne, am Nachmittag Schauer und Gewitter möglich. 30 bis 36 Grad. Japan gedenkt heute der Opfer der Atombombe auf Nagasaki im Zweiten Weltkrieg. 3 Tage nach Hiroshima warf das US-Militär am 9. August 1945 eine zweite Atombombe auf Nagasaki. Japan-Korrespondent Johannes Edelhoff.
2: Vor 81 Jahren explodierte die Plutoniumbombe Fat Man um 11.02 Uhr etwa 500 Meter über der Stadt. Bis zum Jahresende 1945 starben nach Schätzungen rund 74.000 Menschen. Viele Überlebende leiden bis heute unter den Folgen der Strahlung. Zur Stunde der Explosion legten die Teilnehmer im Friedenspark eine Schweigeminute ein. In seiner Friedenserklärung warnte Bürgermeister Shiro Suzuki vor der Logik nuklearer Abschreckung. Atomwaffen seien ein absolutes Übel, würden keine Sicherheit bringen, sondern könnten mit der Menschheit nicht koexistieren. Er forderte die Atommächte zur Abrüstung auf.
1: Eine schnelle Wiedereröffnung der Straße von Hormus wird eher unwahrscheinlich. Der Iran hat sie an verschiedene Voraussetzungen geknüpft. So müssten die USA den Krieg gegen Iran beenden, alle Truppen aus der Region abziehen und für die entstandenen Kriegsschäden zahlen. Iran fordert außerdem, alle Sanktionen zu beenden und das eingefrorene Vermögen freizugeben. Zudem verlangt die Führung in Teheran von den USA Garantien, dass sie das Land nie mehr angreifen werden. Von diesen Forderungen werde man nicht abweichen. 4 Bundesländer haben um Mitternacht das Lkw-Sonntagsfahrverbot für bestimmte Transporte ausgesetzt. Das soll der Wirtschaft helfen, denn wegen des Niedrigwassers können nicht mehr so viele Waren auf den Flüssen transportiert werden. Rheinland-Pfalz, Nordrhein-Westfalen, das Saarland und Niedersachsen erleichtern Lkw-Transporte durch die Aussetzung. Eine Mehrheit der Deutschen ist für den Erhalt der Rente mit 63. In einer Umfrage für die Bild am Sonntag lehnen gut 2 Drittel der Befragten eine Abschaffung der abschlagsfreien Rente nach 45 Beitragsjahren ab. Mehr als die Hälfte der Befragten wollen selbst früher aufhören zu arbeiten oder haben das bereits getan. Die Bundesregierung plant, die Rente mit 63 abzuschaffen. Die Gewerkschaften und mehrere ostdeutsche CDU-Ministerpräsidenten wollen sie aber beibehalten. In der Debatte um Verfehlungen von Weltfußballchef Infantino hat sich die FIFA hinter ihren Präsidenten gestellt. Laut Weltfußballverband versuchen einige Akteure, die FIFA und ihren Präsidenten zu schwächen. Spekulationen dürften nicht als Tatsachen dargestellt werden. Falschmeldungen werde man energisch entgegentreten, teilte die FIFA mit. Infantino hatte geplant, Beteiligungen an Weltmeisterschaften an private Investoren zu verkaufen. Nach großem Widerstand, vor allem aus Europa, musste er seine Pläne aber fallen lassen. Die Zeit, es ist 8.03 Uhr.
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3: Mit einer Meldung, die kommt von der A8 Stuttgart Richtung Karlsruhe zwischen Pforzheim West und dem Dreieck Karlsruhe. Nach einem Unfall nach wie vor 1 Kilometer Stau. Kommen Sie gut an Ihr Ziel.
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3: Wir haben aktuell 16 Grad in Schramberg und in Buchen, 18 Grad sind es in Pirmasens, 20 oben auf dem Feldberg im Taunus. Heute Morgen und am Vormittag noch viel, viel Sonne, dann kommen so ganz allmählich Wolken aufgezogen und es kann zu Schauern und Gewitter kommen. Die Temperaturen bleiben aber hochsommerlich, 30 Grad in der Eifel heute und bis 36 sogar am Bodensee.
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4: Einen wunderschönen Sonntagmorgen.
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Für Elise von Ludwig van Beethoven, so begrüßt sie das SWR4 Sonntagskonzert. Ich hoffe, Sie haben gut geschlafen und wie gemacht fürs Wachwerden am Sonntag spielt jetzt die Deutsche Radiophilharmonie Saarbrücken-Kaiserslautern den ungarischen Tanz Nummer 5 von Johannes Brahms.

Mögen Sie Trompetenklänge? Dann dürfen Sie sich jetzt auf eines der wichtigsten Werke der klassischen Trompetenliteratur freuen, das Trompetenkonzert in S-Dur von Johann Nepomuk Hummel. Der Komponist hatte dieses Konzert 1803 für den Wiener Hoftrompeter Anton Weidinger geschrieben, der die damals neu entwickelte Klappentrompete gespielt hat. Dieses Instrument konnte, anders als die Naturtrompete, erstmalig eine vollständige chromatische Tonleiter hervorbringen. Stilistisch steht das Konzert in der Tradition der Wiener Klassik und zeigt die Trompete als singendes Soloinstrument. Das heitere und tänzerische Rondo spielt Ludwig Güttler an der Trompete. Er wird begleitet vom Neuenbachischen Collegium Musicum unter Max Pommer.

Promenade für Klavier, Musik, die George Gershwin 1937 für den Film Shall We Dance mit Fred Astaire und Ginger Rogers komponiert hat. Im Film heißt das Stück Walking the Dog und begleitet eine Szene auf dem Promenadendeck eines Ozeandampfers, in der gerade die Hunde ausgeführt werden. Der Sonntagmorgen bei SWR4 und wir machen einen kleinen Zeitsprung zum Ostersonntag. In einem sizilianischen Dorf wird das Osterfest gefeiert. Aber es gibt auch tragische Schicksale in der Oper Cavalleria Rusticana von Pietro Mascagni. Die Oper hat ihn über Nacht zum Star gemacht und viele nachfolgende Opern beeinflusst. Der bekannteste Abschnitt aus Cavalleria Rusticana ist das Intermezzo Sinfonico und das spielt für uns die Deutsche Radiophilharmonie Saarbrücken-Kaiserslautern.

0: 8.30 Uhr.
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0: Vorsicht bitte auf der A8 München Richtung Stuttgart zwischen Burgau und Günzburg. Eine ungesicherte Unfallstelle, deswegen ist die linke Spur blockiert. Dann bleiben wir auf der A8 Stuttgart Richtung Karlsruhe zwischen Pforzheim West und dem Dreieck Karlsruhe. Nach einem Unfall 1 Kilometer Stau. Kommen Sie alle gut an Ihr Ziel?
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0: Wir haben aktuell 16 Grad in Pfullendorf, 17 in Brüm, 18 in Nastetten und 20 in Heilbronn. An diesem Sonntag gibt es anfangs noch viel Sonne über dem Südwesten. Es bilden sich dann aber irgendwann Wolken und die bringen Schauer und Gewitter. Es wird trotzdem knalleheiß heute. Die Temperaturen steigen auf 30 Grad in der Eifel und bis 36 am Bodensee.
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Energie für Ihren Sonntagmorgen. Die Toreros aus Jean Spisés Suite Nummer 1 Carmen. Ich freue mich sehr, dass Sie heute Morgen wieder dabei sind. Jetzt eine schöne Tasse Kaffee oder Tee und dazu das Menuett aus Joseph Haydns Sinfonie Nummer 100 G-Dur.

So schön ist der Sonntagmorgen bei SWR 4. Im Sonntagskonzert erwartet Sie jetzt ein poetisches Klavierkonzert. Das Konzert für Klavier und Orchester A-Moll Opus 54 von Robert Schumann. Zuerst hatte Schumann 1841 nur einen ersten Satz geschrieben, als Fantasie für Klavier und Orchester. Seine Frau, die berühmte Pianistin und Komponistin Clara Schumann, hat sich begeistert für dieses Werk eingesetzt und es mehrfach gespielt. 1845 hat Schumann dann zwei weitere Sätze ergänzt. Clara Schumann

Bergmann hat bei der Uraufführung des vollständigen Konzerts 1845 in Dresden den Solopart übernommen. Auffällig ist, dass das Orchester hier ein gleichberechtigter Partner des Klaviers ist. Und das zeigen uns Martin Stadtfeld am Klavier und das Halle Orchestra Manchester unter Sir Mark Elder beim zweiten Satz Intermezzo Andantino Grazioso.

Forgiven von und mit Alexis French, einem britischen Komponisten unseres Jahrhunderts. Das SWR4 Sonntagskonzert genau zur richtigen Zeit am Sonntagmorgen, um Sie in den Sonntag zu begleiten. Und dazu haben wir einen mitreißenden Satz aus Antonio Vivaldis Die vier Jahreszeiten ausgesucht. Die Musik aus Der Sommer schildert ein heftiges Sommergewitter, das sich nach drückender Hitze entlädt. Und das setzt Vivaldi sehr anschaulich in Musik um. Die Solo-Violine lässt Blitze aufleuchten. Wir hören Ann-Sophie Mutter an der Violine, gemeinsam mit Mutters Virtuosi, mit dem dritten Satz Presto aus Die vier Jahreszeiten.

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1: Um 9 Uhr mit Christiane Sütterle. Seit heute erlauben 4 Bundesländer Lkw-Transporte auch am Sonntag. Die meisten Deutschen sind gegen die Abschaffung der Rente mit 63. Das Wetter: heute zunächst Sonne, am Nachmittag Schauer und Gewitter möglich. 30 bis 36 Grad. In 4 Bundesländern dürfen heute am Sonntag Lkw unterwegs sein, um wichtige Waren zu transportieren. Grund ist das Niedrigwasser in deutschen Flüssen, das die Lieferketten vieler Unternehmen bedroht. Anna Fahrweg aus der Nachrichtenredaktion.
2: Abgestimmt haben sich die Länder vorab nicht. Deswegen gilt das aufgehobene Fahrverbot im Saarland und Rheinland-Pfalz bis spätestens Ende September. In Niedersachsen und Nordrhein-Westfalen erstmal nur für den August. Großraum- und Schwertransporte sind von der Lockerung in allen 4 Fällen ausgenommen. Ob so mehr Lkw auf den Straßen sein werden, ist offen, denn die Speditionen haben nicht automatisch mehr Fahrer. Möglicherweise verteilt sich der Lieferverkehr eher über die ganze Woche.
1: Eine Mehrheit der Deutschen ist für den Erhalt der Rente mit 63. In einer Umfrage für die Bild am Sonntag lehnen gut 2/3 der Befragten eine Abschaffung der abschlagsfreien Rente nach 45 Beitragsjahren ab. Mehr als die Hälfte der Befragten wollen selbst früher aufhören zu arbeiten oder haben das bereits getan. Die Bundesregierung plant, die Rente mit 63 abzuschaffen. Die Gewerkschaften und mehrere ostdeutsche CDU-Ministerpräsidenten wollen sie aber beibehalten. Eine schnelle Wiedereröffnung der Straße von Hormus wird eher unwahrscheinlich. Der Iran hat sie an verschiedene Voraussetzungen geknüpft. So müssten die USA den Krieg gegen Iran beenden, alle Truppen aus der Region abziehen und für die entstandenen Kriegsschäden zahlen. Iran fordert außerdem, alle Sanktionen zu beenden und das eingefrorene Vermögen freizugeben. Japan gedenkt heute der Opfer des Atombombenabwurfs auf Nagasaki. Vor 81 Jahren warfen die US-Streitkräfte die Plutoniumbombe Fat Man über der Stadt ab. Bis zum Jahresende 1945 starben nach Schätzungen rund 74.000 Menschen. Bei der Gedenkstunde im Friedenspark von Nagasaki warnte Bürgermeister Suzuki vor der Logik nuklearer Abschreckung. Atomwaffen seien ein absolutes Übel und würden keine Sicherheit bringen. Er forderte die Atommächte zur Abrüstung auf. In der Debatte um Verfehlungen von Weltfußballchef Infantino hat sich die FIFA hinter ihren Präsidenten gestellt. Laut Weltfußballverband versuchen einige Akteure, die FIFA und ihren Präsidenten zu schwächen. Spekulationen dürften nicht als Tatsachen dargestellt werden, teilte die FIFA mit. Infantino hatte geplant, Beteiligungen an Weltmeisterschaften an private Investoren zu verkaufen. Nach großem Widerstand, vor allem aus Europa, musste er seine Pläne aber fallen lassen. Die Zeit 9.03 Uhr.
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3: Vorsicht bitte, heute Vormittag auf der B33 Konstanz Richtung Singen. Zwischen Radolfzell und Singen ein defektes Auto auf der rechten Spur. Und dann haben wir eine Meldung von der A8 München Richtung Stuttgart. Zwischen Burgau und Günzburg hat es einen Unfall gegeben. Deswegen ist die linke Spur dort blockiert. Es kommt zu 2 Kilometern Stau. 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
3: Wir haben aktuell 15 Grad in St. Goarshausen am Rhein, 17 sind es in Kobern-Gondorf, 18 in Albstadt und 22 in Crailsheim. Heute scheint anfangs noch verbreitet die Sonne, es bilden sich dann aber immer mehr Wolken, aus denen es Schauer und Gewitter geben kann. Die Temperaturen hochsommerlich, 30 Grad in der Eifel und bis 36 am Bodensee.
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4: Herzlich willkommen.
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Berühmte orientalisch wirkende Musik von Edvard Grieg aus der Peer Gynt Suite haben wir Anitras Tanz gehört. Ich hoffe, Sie haben es bequem und entspannt an diesem Sonntagmorgen. Uns erwartet jetzt Frédéric Chopin, das Prälude für Klavier, E-Moll.

Filip Wojciechowski war hier gerade am Klavier, begleitet vom Sinfonieorchester Kiew. Das ist der Sonntagmorgen bei SWR 4. Die sechste Sinfonie von Franz Schubert zeigt einen jungen Komponisten, der zu seiner eigenen musikalischen Sprache findet. Mit etwa 21 Jahren hatte Schubert damals die Musik von Joseph Haydn, Wolfgang Amadeus Mozart und besonders Ludwig van Beethoven bewundert. Gleichzeitig war in Wien die Musik von Gioachino Rossini populär. Schubert verbindet in seiner sechsten Sinfonie die klare Form der Klassik mit einem wärmeren, romantischeren Klang und seinem ganz eigenen melodischen Reichtum. Der erste Satz, Adagio Allegro, enthält viele eingängige Melodien und ist optimistisch und schwungvoll. Es musizieren die Berliner Philharmoniker unter Lorin Marcel.

Hatten Sie auch gerade den Sonnenuntergang in Afrika vor dem inneren Auge? Und Robert Redford natürlich. Aus dem Film Jenseits von Afrika haben wir die Titelmelodie I Had a Farm in Africa von John Barry gehört. Ballettmusik gibt es als nächstes im SWR4 Sonntagskonzert, und zwar vom französischen Komponisten Adolphe Adam. Die Handlung von Giselle ist tragisch und etwas ungewöhnlich. Ein Mädchen stirbt hier an gebrochenem Herzen. Ihr Geliebter hat sie nämlich betrogen. Und nach ihrem Tod wird sie zu einer Vili. Das sind Geister, die Männer in den Wald locken und sie so lange zum Tanzen zwingen, bis sie sterben. Aus Giselle musiziert das slowakische Radiosinfonieorchester Bratislava unter Andrew Mokrelia.

0: 9.30 Uhr.
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0: Vorsicht bitte auf der A60 Bingen Richtung Mainz. Da ist in der Ausfahrt Bingen Ost ein Auto liegen geblieben und versperrt dort die Fahrbahn. Bitte fahren Sie besonders aufmerksam. Vorsicht auch auf der A671 Wiesbaden Richtung Mainz. Zwischen Mainz am Möhneburg und Mainz Kastell, da ist ein Reh auf der Autobahn unterwegs. Und dann haben wir noch die A8 München Richtung Stuttgart. Zwischen Burgau und Günzburg nach einem Unfall eine blockierte linke Spur, 2 Kilometer Stau. 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
0: Wir haben aktuell 22 Grad in Pirmasens und in Alzey und 25 in Freiburg im Breisgau und in Schwäbisch Hall. Dazu erstmal viel blauer Himmel heute, aber dann allmählich auftauchen so gegen Mittag Wolken und die bringen dann Schauer und Gewitter. Die Temperaturen knüppelheiß, 30 Grad in der Eifel bis 36 am Bodensee.
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Die wunderschöne Fantasie über Greensleeves von Ralph Vaughan Williams, die wahrscheinlich auf einem Lied aus dem 16. Jahrhundert basiert. Schön, dass wir Ihren Sonntagvormittag begleiten. Jetzt mit dem Flötenkonzert C-Dur von Wolfgang Amadeus Mozart.

So klingt der Sonntagmorgen bei SWR 4. Und wenn Sie sich das gerne noch einmal anhören möchten, unsere Sonntagskonzerte finden Sie jederzeit in ARD Sounds. Wenn Sie detaillierter wissen möchten, welches Orchester hier musiziert hat, wer dirigiert hat, das alles steht für Sie zum Nachlesen auf swr4.de Sonntagskonzert. Schön, dass Sie weiter dabei sind. Unser nächster Komponist heißt Gioachino Rossini. Die Sinfonia D-Dur ist eine der frühesten erhaltenen Orchesterkompositionen von Rossini. Vermutlich hat er sie im Jahr 1808 komponiert, als er etwa 16 Jahre alt war. Zu dieser Zeit war Rossini Schüler des Konservatoriums in Bologna und die Sinfonie spiegelt seine Auseinandersetzung mit Vorbildern wie Haydn und Mozart wider. Mit ihren prägnanten und sehr eingängigen Melodien erinnert die Sinfonie an die späteren Opernouvertüren Rossinis. Sie klingt fröhlich und lebendig. Vor allem die Bläser bringen richtig Glanz hinein und verbreiten eine gute Laune im Orchesterformat. Die Sinfonia D-Dur wird gespielt vom Haydn-Orchester Bozen unter Leitung von Alan Francis.

Filmmusik im SWR4 Sonntagskonzert. Aus dem Film Das Flüstern des Wassers haben wir Eliza's Theme von Alexandre Desplat gehört, und zwar vom London Symphony Orchestra. Zum Schluss erwartet uns Musik eines Monarchen, der Preußen in mehrere Kriege geführt und das berühmte Schloss Sanssouci in Potsdam gebaut hat, der aber auch Komponist war. Von Friedrich II. Stammt das Konzert Nummer 3 für Traversflöte, Streicher und Basso Continuo. Daraus hören wir den dritten Satz Allegro assai. Ich bedanke mich im Namen des Teams, dass Sie wieder zugehört haben. Mein Name ist Iris Kruse. Einen schönen und entspannten Sonntag.

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1: Um 10 Uhr mit Christiane Sütterle. Seit heute erlauben 4 Bundesländer Lkw-Transporte auch am Sonntag. Das Finale der Tour de France der Frauen führt nach Nizza. Das Wetter ist sonnig, dann wolkiger, örtlich Schauer und Gewitter 30 bis 36 Grad. In 4 Bundesländern dürfen heute am Sonntag Lkw unterwegs sein, um wichtige Waren zu transportieren. Grund ist das Niedrigwasser in deutschen Flüssen, das die Lieferketten vieler Unternehmen bedroht. Anna Farwig aus der Nachrichtenredaktion.
2: Abgestimmt haben sich die Länder vorab nicht. Deswegen gilt das aufgehobene Fahrverbot im Saarland und Rheinland-Pfalz bis spätestens Ende September. In Niedersachsen und Nordrhein-Westfalen erstmal nur für den August. Großraum- und Schwertransporte sind von der Lockerung in allen 4 Fällen ausgenommen. Ob so mehr Lkw auf den Straßen sein werden, ist offen, denn die Speditionen haben nicht automatisch mehr Fahrer. Möglicherweise verteilt sich der Lieferverkehr eher über die ganze Woche.
1: Die Rüstungsindustrie ist als Arbeitgeber offenbar sehr gefragt. Nach Angaben des Chefs von Rheinmetall, Papperger, bewerben sich allein in seinem Unternehmen im Monat fast 23.000 Menschen. Und das seien nur die Zahlen für die deutschen Standorte. Weltweit seien es im vergangenen Jahr 360.000 Bewerbungen gewesen. Viele Bewerber seien um die 30 Jahre oder jünger. Die Türkei will das gerade erst gegründete Militärbündnis mit Saudi-Arabien und Pakistan um zusätzliche Mitglieder erweitern. Außenminister Fidan sagte, mehrere Staaten, darunter Ägypten, hätten schon Interesse bekundet. Der türkische Außenminister beruft sich auf das Osmanische Reich, das sich bis 1923 in etwa von Griechenland bis Libyen erstreckte. Nach dessen Ende, so Fidan, sei die Region instabil. Externe Großmächte seien gekommen und hätten die Probleme und Kosten nur noch größer gemacht. Ziel des am Freitag gegründeten Mekka-Verteidigungspaktes sei es, dauerhaft Stabilität in die Region zurückzubringen. Bei der Tour de France der Frauen geht es heute ins Finale nach Nizza. Die größten Chancen auf den Gesamtsieg hat die Niederländerin Dimi Vollering. Informationen von ARD-Sportreporter Matthew Genest-Schön.
3: Der Vorsprung auf ihre ärgste Verfolgerin Kasia Niewiadoma ist denkbar knapp. Vollering konnte gestern durch ihren Solosieg aus einem 15-Sekunden-Rückstand einen 8-Sekunden-Vorsprung im Gesamtklassement machen. Jetzt warten alle auf den Showdown im Rennen um den Gesamtsieg, aufgebaut wie ein Hollywood-Blockbuster. Die Schlussetappe, das Grand Finale, führt über 4 Runden durch Nizza und über den steilen, schweren Col d'Aise. Nach 99 Kilometern wird dann die Promenade des Anglais an der Côte d'Azur zur malerischen Bühne für die Gesamtsiegerin der Tour de France der Frauen 2026.
1: Die Zeit, es ist 10.03 Uhr.
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4: Vorsicht bitte auf der A6 Heilbronn Richtung Nürnberg. Zwischen dem Kreuz Weinsberg und Bretzfeld liegt ein totes Tier auf der rechten Spur. Vorsicht dann bitte auch auf der A61 Speyer Richtung Hockenheim. In der Überleitung zur A6 Richtung Heilbronn, da ist eine Kiste vom Laster gefallen und die liegt jetzt da auf der Fahrspur. Vorsicht auch auf der A66 Wiesbaden-Frankfurt. Zwischen dem Nordwestkreuz Frankfurt und der Ludwig-Landmann-Straße laufen Hunde auf der Autobahn. Und dann haben wir noch eine Vorsichtsmeldung für die A8 Karlsruhe Richtung Stuttgart. Zwischen Pforzheim-Ost und Pforzheim-Süd defektes Auto auf der rechten Spur. Ausgerechnet liegen geblieben in einer Baustelle. A8 München Richtung Stuttgart zwischen Burgau und Günzburg nach Bergungsarbeiten 2 Kilometer Stau. Und voll ist es auch heute wieder auf der Fernpass-Bundesstraße Füssen Richtung Reute. Zwischen dem Grenztunnel und Reute Süd gibt es einen Stau. Da brauchen Sie 20 Minuten länger. Und dann haben wir noch die A6 Mannheim Richtung Heilbronn. Zwischen dem Dreieck Hockenheim und dem Kreuz Walldorf liegt ein Metallkasten auf der Fahrbahn. 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
4: Aktuell sind es 19 Grad in Herdorf, 22 in Wörstadt, 23 in Schwetzingen und 24 in Friedrichshafen am schönen Bodensee. Viel Sonne heute Vormittag, dann kommen Wolken aufgezogen und am Nachmittag gibt es vereinzelt Schauer und Gewitter. Die Temperaturen hochsommerlich, 30 Grad in der Eifel und bis 36 sogar am Bodensee.
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4: Guten Morgen am Sonntagmorgen, kann man noch sagen, um 9:05. Ist noch nicht so richtig Vormittag. Sonntags dauert der Morgen ja immer ein bisschen länger. Der Promi-Talk ist in der Sommerpause. Deswegen gibt's am Sonntagvormittag bei uns immer ein Best-of der vergangenen Promi-Talk-Monate. Heute sind unter anderem mit dabei der Mannheimer Comedian Bülent Ceylan und der Bergdoktor, der Schauspieler Hans Siegel.
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Ja, Stille kann manchmal ganz schön laut sein. Simon & Garfunkel wissen das. The Sound of Silence. Hier bei SWR 4 am Sonntagvormittag. Wir haben 12 Minuten nach 10 Uhr.

0: ziemlich lässige Sonntagsrhythmen hier bei SWR 4. Um 18 Minuten nach 10. Die Fans von Bülent Ceylan sollten morgen Abend unbedingt den Fernseher anmachen. Da läuft nämlich um 20 nach Mitternacht der Promi-Talk mit dem Mannheimer Comedian, auch im Fernsehen. Bei seinem Besuch bei Jörg Assenheimer hat er unter anderem neulich erzählt, wie das für seine Kinder so in der Schule ist mit so einem berühmten Papa.
1: Ich fand's witzig, zu meiner Tochter, glaube ich, war das, hat einer gesagt, dein Papa, da sagen wir nichts, weil das ist, glaube ich, der reichste Mensch Deutschlands.
2: Was? Ich?
1: Ich glaube, das ist ja eher Herr der Lidl-Chef.
2: Das hat ein Vater gesagt.
1: Das hat ein Schüler gesagt.
2: Ach so,
1: aber
2: ja, okay.
1: Der muss es ja von seinen Eltern oder irgendwas.
2: Ja, ja.
1: Wie kommt der denn auf sowas? Das stimmt überhaupt nicht. Also schon wer hat sowas behauptet? Und dann hat er gesagt, nee, da muss man aufpassen. Ne?
2: Ja.
1: Vielleicht denken die auch, weil der Ali mich noch begleitet. Ne?
2: Ja.
1: Der ist ja Libanese. Der ist aber ein ganz lieber, auch Integrierter. Und ich weiß nicht, wie man auf sowas kommt.
2: Weil es dann aussieht, das heißt ein Bodyguard.
1: Ja, der mich rumfährt, der mich auf mich aufpasst, der mich betreut.
2: Ja,
1: dass ich nicht so alleine rumhänge.
2: Ja, also übrigens witzig, wenn du googelst, also wenn man dich googelt, dann kommen so beliebte Google-Fragen.
1: Mhm.
2: Also was die Leute offensichtlich interessiert im Zusammenhang mit dir. Und da ist dann tatsächlich, hat Bülent einen Bodyguard?
1: Das
2: ist, glaube ich, ganz, ganz oben. Natürlich, wie viel Geld hat Bülent Ceylan? Dann sind die Haare echt.
1: Echt, ja.
2: Konnte ich die Frage dir auch noch unterjubeln. Ja. Und ganz süß eigentlich die Frage, wie ist der privat?
1: Ja.
2: Also es interessiert die Leute dann,
1: ja,
2: ne? Wenn man nur die Kunstfigur sieht und der ist immer lustig.
1: Ja, oder den Bülent im Fernsehen.
2: Wie ist der privat?
1: Ja, ich glaube...
2: Eine nette Frage.
1: Ja, aber ich glaube... Die Leute kriegen das durch die Talkshows offen, ne? Also mit dir jetzt.
2: Ja.
1: Oder, da sehen die, so ist er.
2: Ja.
1: Ne? Weil da kannst du dich jetzt nicht. Du kannst dich schon verstellen, könntest dich verstellen, aber man merkt, glaube ich, mir schon an, dass ich mich nicht verstelle.
2: Nee. Also du bist der reichste Mann Deutschlands?
1: Das um Gottes Willen. Nee, ehrlich gesagt, ich würde es auch nie sein wollen.
2: Ja.
1: Ich glaube, dann müsste ich wirklich Angst haben.
2: Ja.
1: Also ich habe dann hab ich eher Angst darüber, als über die Sätze, die ich live sage. Weil ich glaube, die Leute, die brauchen wirklich Schutz.
2: Ja,
1: das ist ich finde, das ist...
2: Hätte ich Angst um meine
1: Kinder.
2: Nee,
1: also da, Gott sei Dank, nee. Also da,
2: ja.
1: Also als Komiker jetzt in meinem Status jetzt so, klar, ich verdiene gut, aber jetzt nicht so, dass ich sage... Also ich habe kein Safe zu Hause.
2: Ja.
1: Ich sag's jetzt schon mal. Also macht euch schon nicht mal die Mühe.
0: Bülent Ceylan bei Jörg Assenheimer im Promi-Talk. Der ist in der Sommerpause und bei uns gibt's in diesen Wochen sonntagsvormittags immer die besten Ausschnitte aus den letzten Wochen und Monaten. Die können diese Folgen auch alle in der ARD-Mediathek hören. Und zwar jederzeit. Hier ist SWR 4, 10:22 Uhr haben wir...

0: 10.30 Uhr.
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0: Vorsicht bitte auf der A8 München Richtung Stuttgart zwischen Oberelchingen und Ulm-Ost steht ein defektes Auto auf der rechten Spur. A5 Karlsruhe Richtung Frankfurt zwischen Darmstadt-Eberstadt und dem Darmstädter Kreuz nach einem Unfall. 4 Kilometer Stau, da dauert es heute Vormittag etwa eine Dreiviertelstunde länger. A8 Karlsruhe Richtung Stuttgart zwischen Pforzheim-Nord und Pforzheim-Süd ein defektes Auto auf der rechten Spur im Baustellenbereich. Hinten dran momentan schon 5 Kilometer Stau, dauert dort etwa eine halbe Stunde länger als normal. A8 Stuttgart Richtung München zwischen Eichelberg und Mühlhausen. Defekter PKW auf der mittleren Spur, 5 Kilometer Stau, Verzögerung etwa 20 Minuten. B31 Stochach-Friedrichshafen zwischen Stetten und Innenstadt in beiden Richtungen 3 Kilometer Stau. Und dann haben wir volle Straßen bzw. eine volle Fernpass-Bundesstraße zwischen dem Grenztunnel Füssen und Reute in Tirol. Da gibt es einen Stau und es dauert etwa eine halbe Stunde länger. 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
0: 26 Grad haben wir jetzt schon in Germersheim. In Birkenfeld sind es 24, in Offenburg sogar schon 27 und in Radolfzell 25 Grad. Dazu erstmal noch viel Sonne, später ziehen dann Wolken auf, die Schauer und Gewitter bringen können am Nachmittag. Das Ganze bei Höchsttemperaturen zwischen 30 Grad in der Eifel und 36 Grad am Bodensee.
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0: Ich wünsche Ihnen einen schönen und gemütlichen Sonntagvormittag mit uns, mit einem Rückblick auf die besten Ausschnitte aus dem Promi-Talk mit Jörg Assenheimer und natürlich mit dem schönsten Musikmix, das hätte ich fast gesagt, aller Zeiten. Aber das stimmt natürlich auch. Guten Morgen.
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0: Sonntagvormittag in diesen Sommerwochen ist der Promi-Talk mit Jörg Assenheimer ja in der Sommerpause und wir wiederholen die schönsten Gesprächsausschnitte aus den vergangenen Wochen und Monaten. Da war zum Beispiel David Zimmerschied zu Gast bei Jörg Assenheimer, Schauspieler, macht im Tatort mit. In der düsteren Krimiserie Der Pass hat er gespielt, auch in Das Boot war er dabei. Vor allem ist David Zimmerschied aber als Friedrich Merz bekannt. Den spielt er nämlich jedes Jahr beim legendären Starkbieranstich auf dem Münchner Nockherberg. Und auch sonst scheint es so ein paar Ähnlichkeiten zwischen dem Schauspieler und dem Kanzler zu geben.
1: In jungen Jahren sehe ich eine gewisse Ähnlichkeit, was mich kurz erschreckt hat. Lustigerweise hat mich ja dafür die Jule Ronstedt gecastet, die ja auch schon bei dir an der Sendung
2: war. Die war hier, ja. Tolle Schauspielerin, Autorin, Regisseurin. Was heißt gecastet? Hast du dich beworben und sie hat dann gesagt, den nehme ich oder wie?
1: Nee, wahre Geschichte. Ich war bei mir in Haidhausen im Supermarkt einkaufen und packe so meinen Kram in die Tüte und drehe mich um und dann steht Jule vor mir und guckt mich mit großen Äuglein an und sagt so, okay, du bist es. Und ich so, wie, was, wo bin ich, wer? Und dann meinte sie, der Richie Oehmann, einer von den beiden Regisseuren und Autoren vom Nockerwerk, mit dem Stefan Betz zusammen schreibt er das ja, hat sie irgendwie eine halbe Stunde vorher angerufen und gemeint, hey, wir suchen einen Merz für Nockerberg, wir haben keine Idee und du hast doch immer tolle Ideen und wir impfen dich jetzt mit dieser Idee. Wenn du was weißt, sag Bescheid. Mhm. Und dann war das halt irgendwie ein magischer Zufall und dann stand ich da und dann haben wir dem Richie, den ich auch schon kannte und er mich auch, ein Foto geschickt und nach dem Motto, David hätte Bock und Zeit und Lust. Und dann habe ich ein Casting gemacht zu Hause. Also
2: direkt im Supermarkt noch das Foto geschossen, genau. und sie sagt, ich habe ihn gefunden.
1: Genau.
2: Unglaublich.
1: Und dann habe ich aber trotzdem natürlich noch ein Casting gemacht, so gleiche Chance für alle. Dann bin ich davor noch zu meinem Friseur gegangen, habe gesagt, hey, kannst du mir einen Friedrich Merz auf den Kopf machen?
2: Echt jetzt?
1: Ich habe mir dann nicht den Püschel rein rasiert, aber ich hatte so Haare wie jetzt, habe die quasi abrasiert und dunkel gefärbt. Dann habe ich mir ein Jackett geholt, was mir nicht passt. Und dann habe ich von Fanny van Dan im Bundesadler gesungen, die Antrittsrede gehalten, als er wiedergewählt wurde als CDU-Vorsitzender. Und habe aus Neon Unnützes Wissen noch zwei Kapitel vorgelesen, die sehr passend erschienen. Und dann habe ich das denen geschickt und meinen, sie ist lustig, lass uns das machen.
2: Wie reagiert der Friseur, wenn man reingeht und sagt, mach mir bitte eine Friedrich Merz?
1: Das hätte ich gern.
2: Friseur. Ja, ich glaube, es kommt nie allzu oft vor.
1: Nee.
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10 Minuten vor 11 am Sonntagvormittag hier bei SWR 4. Wir haben eine aktuelle Verkehrsmeldung für die B49. Limburg Richtung Gießen, zwischen Limburg Nord und der B54 sind Fahrradfahrer auf der Bundesstraße unterwegs.

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1: Um 11 Uhr mit Christiane Sütterle. Der neue Verkehrsminister Bilger droht den Bahnmanagern. Das Finale der Tour de France der Frauen führt nach Nizza. Das Wetter erst sonnig, dann wolkiger, örtlich Schauer und Gewitter, 30 bis 36 Grad. Bundesverkehrsminister Bilger will die Pünktlichkeit der Bahn schnell verbessern. Dafür plant der CDU-Politiker Änderungen am Gehalt der Bahnmanager. Aus der Nachrichtenredaktion Andreas Hein.
2: Die Idee ist einfach. Die Bundesregierung gibt der Bahn Ziele für die Pünktlichkeit vor. Wenn diese nicht erreicht, fallen Bonuszahlungen für Bahnmanager weg. Bilger will dabei nach eigenen Worten realistisch bleiben. 100% Pünktlichkeit sei bis auf Weiteres nicht erreichbar, sagte er der Bild am Sonntag. Im Fokus stehe aber erst einmal der Fernverkehr. Ziel sei dabei 70% Pünktlichkeit bis 2029. Tatsächlich pünktlich waren im ersten Halbjahr 2026 60% der Fernzüge. In den heißen Sommermonaten allerdings noch weniger.
1: In Rheinland-Pfalz, Nordrhein-Westfalen, dem Saarland und Niedersachsen dürfen heute am Sonntag Lkw unterwegs sein, um wichtige Waren zu transportieren. Grund ist das Niedrigwasser in deutschen Flüssen. Deswegen können Frachtschiffe nicht oder nur mit geringer Ladung fahren. Die Rüstungsindustrie ist als Arbeitgeber offenbar sehr gefragt. Nach Angaben des Chefs von Rheinmetall, Papperger, bewerben sich allein in seinem Unternehmen im Monat fast 23.000 Menschen. Und das seien nur die Zahlen für die deutschen Standorte. Weltweit seien es im vergangenen Jahr 360.000 Bewerbungen gewesen. Viele Bewerber seien um die 30 Jahre oder jünger. Bei immer mehr Kindern stellen Ärzte eine Aufmerksamkeitsdefizitstörung fest, kurz ADHS. Wie eine Analyse der DRK zeigt, ist die Zahl der Diagnosen im Jahr 2024 um 16% gestiegen. Damit wurde bei rund 202.000 unter 18-Jährigen ADHS diagnostiziert. Jungen sind doppelt so häufig betroffen wie Mädchen. Bei ADHS handele es sich nicht um eine Modediagnose, betonte der Klinikdirektor Korell von der Berliner Charité. Bei der Tour de France der Frauen geht es heute ins Finale nach Nizza. Die größten Chancen auf den Gesamtsieg hat die Niederländerin Demi Vollering. Informationen von ARD-Sportreporter Matthew Genist-Schön.
3: Der Vorsprung auf ihre ärgste Verfolgerin Kasia Niewiadoma ist denkbar knapp. Vollering konnte gestern durch ihren Solosieg aus einem 15-Sekunden-Rückstand einen 8-Sekunden-Vorsprung im Gesamtklassement machen. Jetzt warten alle auf den Showdown im Rennen um den Gesamtsieg, aufgebaut wie ein Hollywood-Blockbuster. Die Schlussetappe, das Grand Finale, führt über 4 Runden durch Nizza und über den steilen, schweren Col d'Aise. Nach 99 Kilometern wird dann die Promenade des Anglais an der Côte d'Azur zur malerischen Bühne für die Gesamtsiegerin der Tour de France der Frauen 2026.
1: Die Zeit, 11.03 Uhr.
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4: Vorsicht auf der B49 Limburg Richtung Gießen zwischen A3 Limburg Nord und B54 Hadamar. Hier sind Fahrradfahrer auf der Fahrbahn. A5 Karlsruhe Richtung Frankfurt zwischen Darmstadt-Eberstadt und Darmstädter Kreuz. Unfallstelle ist geräumt, aber noch 4 Kilometer Stau. A7 Füssen Richtung Ulm zwischen Memmingen Süd und Bergheim. 7 Kilometer stockender Verkehr, geht hier eine Viertelstunde länger. A8 München Richtung Stuttgart zwischen Oberelching und Ulm Ost. Ein defektes Fahrzeug auf der rechten Spur. 4 Kilometer stockender Verkehr. A8 Karlsruhe-Stuttgart zwischen Pforzheim-West und Pforzheim-Süd. Ein defektes Fahrzeug auf der rechten Spur im Baustellenbereich. Hier 6 Kilometer Stau und Sie planen mal am besten so 40 Minuten mehr ein. A8 Stuttgart Richtung München zwischen Eichelberg und Hohenstadt. 7 Kilometer stockender Verkehr, geht hier eine Viertelstunde länger. B31 Stockach-Friedrichshafen zwischen Stetten und Immenstadt. In beiden Richtungen 3 Kilometer Stau, Viertelstunde plus. In Österreich die Fernpass-Bundesstraße Füssen Richtung Reute zwischen Grenztunnel Füssen und Reute Süd. Ein Stau, deshalb etwa 20 Minuten Verzögerung und alle Verkehrsinfos jederzeit auf swr4.de.
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4: Das ist sehr sonnig heute und natürlich auch wieder sehr warm. Karlsruhe meldet so um die 26 Grad, Friedrichshafen leichte Wolken 25 Grad, Herdorf um die 22 und Rennerod um die 24 Grad. Die Temperaturen steigern sich heute noch auf mal wieder bis zu 36 Grad. Ja, es ist wieder drückende Sommerhitze angesagt bei uns, aber im Laufe des Nachmittags gegen Abend ziehen da doch ein paar dichte, dicke Wolken auf. Die haben auch Gewitterregen im Gepäck. In der Nacht dann so Tiefstwerte zwischen 15 und 20 Grad.
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4: Hallo zusammen und gleich auch mit dem Bergdoktor. Naja, also mit dem Mann, der den Bergdoktor seit fast 20 Jahren mit großem Erfolg spielt. Super sympathisch, Hans Siegel war zu Gast bei Jörg Assenheimer im Promi-Talk. Und da hat er natürlich auch sehr charmant von seiner Oma erzählt. Das hören wir uns gleich mal an.
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0: 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Der Verkehrsservice aktuell. Fahren Sie jetzt vorsichtig auf der A3 Würzburg Richtung Frankfurt zwischen Aschaffenburg West und Stockstadt. Eine ungesicherte Unfallstelle. Da ist im Augenblick die rechte Spur blockiert. Weiter geht's auf der A61 Ludwigshafen Richtung Koblenz zwischen Waldlaubersheim und Stromberg. Hier steht ein defektes Fahrzeug auf der rechten Spur. Auch an dieser Stelle bitte ganz besondere Vorsicht. Seit 2008 spielt Hans Siegel ja bekanntlich den Bergdoktor mit großem Erfolg. Er ist das Gesicht und das Herz der ZDF-Erfolgsserie. Hans Siegel war zu Gast bei Jörg Asnheimer. Und da haben die beiden dann auch über eine sehr wichtige Frau gesprochen. Ja, sie ist für den Österreicher eine ganz zentrale Figur, seine Oma.
1: Sie hat mir mal, dann war es am Anfang ja mit der Schauspielerei, dann hat sie mal zu mir gesagt, Herr Burdli sucht einen guten Posten. Dann sage ich, ja, aber ich schaue mal, was sie machen muss. Ich muss einmal schauen, wie das irgendwie da geht. Aber ihr war's, sie hat sich ein bisschen Sorgen gemacht, dass das mit der Schauspielerei wirklich funktioniert. Und dann war ich am Anfang, ich habe Jura studiert ein Semester, dann wurde ich zum Lehramt Kandidaten. Hat man gesagt, naja, wenn er Direktor wird, der Bursch, oder was, wollte man sowas schon haben. Und dann kam der Schauspieler und hat gesagt, was wird das jetzt werden? Und dann habe ich gesagt, das, ich krieg das schon, mach das schon. Ja, Bulle sucht einen guten Posten. Sag ich, oh, mein, schauen wir mal.
2: Der Bergdoktor ist ein guter
1: Posten. So gesehen, oder? Man, so gesehen müsste das ich das jetzt so sehen. Und das machen wir, es ist ein guter Posten.
2: Also in meinen Augen unkündbar, aber
1: so scheint es. So scheint es. Es ist wirklich, wir hatten jetzt im Dezember Abschlussfest und dann gab es so einen kleinen Rückblick über das Jahr und dann die 19 Staffeln, die wir gemacht haben. Ja. Und ein großes Danke ans Team und die Kollegen. Und dann habe ich gesagt, wir müssen auch dem Publikum einfach danken, weil wenn das Publikum uns nicht so tragen würde über die Zeit, dann könnten wir es nicht machen. Ja. Und so, das ist ein schönes Zusammenspiel. Ja. Und im Vergleich zu anderen Serien sehen wir unser Publikum ja auch tatsächlich live und in Farbe.
2: Bei Fantreffen, aber auch bei den Dreharbeiten, ne? Die sind ja immer da.
1: Sind die gerne da und erfreuen uns mit Geschichten und wir haben gute Interaktionen, sag ich mal.
2: Die 20. Staffel ist noch gesichert. Der Vertrag ist schon unterschrieben,
1: yes,
2: oder?
1: Yes, 20 ist gesichert und die sogar Jubiläums. Die 21st ist auch gesichert.
2: Tatsächlich?
1: Ja.
2: Das ist aber neu, oder?
1: Nein. Es ging leider in dem Wust von, ich finde ja auch das so witzig, dass es manchmal so, es hat schon so aus, weißt du, so Auswüchse, wenn ein Fußballspieler einen Vertrag verlängert bei Bayern München, ja Leute, wir machen einfach weiter, Punkt, ist doch alles gut, aber da wird jetzt irgendwie sehr viel drüber gesprochen und dann kriege ich eine Frage gestellt, wie lange waren es noch? Dann sage ich, ich schaue jetzt mal, ein Jahr, zwei Jahre haben wir noch und dann wird in der Yellow Press dann geschrieben, er spricht über das Ende. Ja. Weißt du, dann wird es umgedreht und dann so, wie ist das immer ein Thema? Also wir haben jetzt 26 und 27 ist
2: cool.
1: Findet statt. Ja, es ist mega.
2: Gute Nachricht.
1: Ich muss aufpassen mit so Worten wie mega, cool. Es ist ganz, ganz aufregend. Es ist toll. Ich möchte das in die richtigen Worte.
2: Warum darfst du mal mega und cool sagen?
1: Weil es mir zu belanglos ist. Weißt du, es ist mir zu belanglos für das, was es ist in dieser Zeit. Aha. Wie schnell Formate eingestellt werden. Und wenn man sich das anschaut, wie lange das alles schon ist, ist es einfach ein großes. Es ist mega.
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0: The Beach Boys in SWR4 geht immer, besonders im Sommer. Es ist 11.30 Uhr.
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0: A5 Basel, Karlsruhe zwischen Efringkirchen und Dreieck-Neuenburg. Eine Baustelle auf der rechten Spur. 3 Kilometer Stau, geht eine Viertelstunde länger. A7 Füssen Richtung Ulm zwischen Memmingen Süd und Bergheim. Eine Baustelle, 6 Kilometer Stau, halbe Stunde plus. A7 Ulm Richtung Füssen, vor dem Grenztunnel Füssen eine Blockabfertigung. Und dahinter in Österreich auf der Fernpass Bundesstraße zwischen Grenztunnel Füssen und Reute Süd ein Stau. Deshalb hier rund eine Dreiviertelstunde Verzögerung. A8 Karlsruhe-Stuttgart. Zwischen Pforzheim-West und Pforzheim-Süd ein defektes Fahrzeug auf der rechten Spur im Baustellenbereich. Mittlerweile 7 Kilometer Stau und es geht hier eine Dreiviertelstunde länger. Dann in der Gegenrichtung zwischen Heimsheim und Pforzheim-Ost eine Baustelle. 5 Kilometer stockender Verkehr und auch da eine Viertelstunde plus. A8 Stuttgart Richtung München. Zwischen Eichelberg und Mühlhausen 4 Kilometer Stau, 20 Minuten plus. B31 Freiburg Richtung Donau-Esching. Zwischen Kirchzarten und Falkensteig 4 Kilometer Stau, 20 Minuten plus. Guck mal noch auf die B31, Stockach-Friedrichshafen, zwischen Stetten und Immenstaat, in beiden Richtungen 3 Kilometer Stau. Und da planen Sie am besten auch mal eine Viertelstunde mehr ein. 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
0: Viel Sonne heute, die Höchstwerte rauschen hoch auf 30 Grad in der Eifel und bis 36 Grad im restlichen Südwesten. Gegen Spätnachmittag ziehen sich da aber ein paar dicke Wolken zusammen und die haben auch so Gewitterwolken mit Gewitter, Regen, Blitz und Donner. Dann unter Umständen auch noch im Gepäck.
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0: Hallo zusammen, einen schönen Vormittag mit SWR 4. Wie ist das wohl, wenn du schon als junges Mädchen richtig Karriere machst, als Schauspielerin ohne jede Ausbildung? Bist du dann ein Wunderkind? Diese Frage hat Jörg Assenheimer der großen Schauspielerin Eva Mattes gestellt. Bekannt ja unter anderem aus dem Bodensee-Tatort. Und was hat die gute Eva Mattes wohl geantwortet? War sie ein Wunderkind? Die Antwort gibt's gleich hier.
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0: Schönen Sonntagmittag mit SWR 4. Jetzt zu einer Frau, die kennen Sie aus dem Kino oder aber auch als Tatortkommissarin Clara Blum. 14 Jahre lang hat sie im Bodensee-Tatort die Hauptrolle gespielt. Ihre Karriere ist einzigartig. Sie hat schon ohne jede Schauspielausbildung auf bedeutenden Theaterbühnen gestanden. Große Regisseure wollten mit ihr arbeiten. Und deshalb hat Jörg Assenheimer im SWR 4 Promi-Talk natürlich auch gefragt, Frau Mattes, waren Sie echt ein Wunderkind?
1: Nein. Nein, aber begabt war ich schon.
0: Ja?
1: Das darf ich, glaube ich, einfach sagen
0: für mich
1: selber. Ich war begabt, das kann man ja nachprüfen, das sieht man.
0: Ja.
1: Also wenn man sich okay anschaut, dann sieht man das. Dann gucke ich mich an, ich war, wie gesagt, 15 und frage mich, oh, wie habe ich das gemacht?
0: Ja?
1: Ja.
0: Und wenn Sie es jetzt anschauen, dann wirklich mit Wohlwollen und dann können Sie es anschauen,
1: ja,
0: weil manchmal guckt man ja Frühwerke oder hört sich Frühwerke von sich an und denkt, oh, jo.
1: Nein, ich war ja eigentlich ein halbes Kind.
0: Mhm.
1: Nein, ich kann es gut anschauen.
0: Ja.
1: Und es gab auch Produzenten bei der letzten Filmaufführung, die mich genau das gefragt haben, wie hast du das gemacht?
0: Mhm.
1: Ich sage, ja, das frage ich mich auch. Aber es hat auch damit zu tun, dass... Also es hat mit so einer Ursprünglichkeit zu tun oder Naivität, mich ganz einzulassen auf die anderen und auf das, was auf das Spiel.
0: Ja.
1: Und auch, dass die Kamera immer im richtigen Moment da ist.
0: Mhm.
1: Und der war immer da im richtigen Moment und hat das erfasst.
0: Mhm. War es denn dann, ich bin Laie, aber ich darf ja alles fragen zum Glück, war es denn gut, dass Sie keine Schauspielschulausbildung hatten für solche Filme und für solche Regisseure, wollten, was nicht irgendwie angelernt und 100-mal eingeprobt?
1: Ich bin ja mit 17 ans Schauspielhaus in Hamburg gekommen.
0: Mhm.
1: Das größte deutschsprachige Theater, also im deutschsprachigen Raum. Naja, und da war Ivan Nagel Intendant damals und hat gesagt, er möchte, dass ich bleibe und er will mir alles zu spielen geben, was man spielen kann.
0: Mhm.
1: So, und dann ohne Schauspielschule, dann habe ich irgendwann die Jungfrau von Orléans gespielt, da habe ich noch gesagt, ich weiß nicht, ob ich das kann und lass uns doch bitte eine Probe machen.
0: Mhm.
1: Und dann haben wir eine Stunde geprobt auf der Probebühne und ja, und alle haben gesagt, das machen wir.
0: Mhm.
1: Und ich dann auch.
0: Ja.
1: Also, weil es einfach wahnsinnig viel Spaß gemacht hat. Und dabei hatte ich damals noch meinen Sprachfehler. Ich konnte noch nicht richtig atmen und alles. Aber diese Ursprünglichkeit war da, diese Naivität, diese unbedingte Spielfreude.
0: Ja. Sie haben aber auch mal gesagt in einem Interview, dass diese Zeit in Hamburg, als Sie da mit 17 hin sind, eine ganz schwierige Zeit war. Dass Sie da Depressionen hatten, dass Sie unglaublich viel aushalten mussten.
1: Ja, ich musste viel aushalten.
0: So hört sich jetzt ja erstmal nach so einem fröhlichen Durchmarsch an. So, hallo, hier bin ich, mache ich so.
1: Ja, genau, stimmt.
0: Was war die Schattenseite? Was hat Sie da so erwischt dann?
1: Dass ich auf einmal, ich wollte ja unbedingt alleine dahin gehen.
0: Ja.
1: Mit 17 und ich hatte so eine komische kleine Wohnung, die war scheußlich und dunkel und da habe ich erstmal irgendwie ein paar Stunden geputzt, weil ich so das Gefühl hatte, ich muss mich da irgendwie so reinleben.
0: Ja.
1: Und dann war ich so, ist schon sehr allein, muss ich sagen. Ich war einfach ganz allein.
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SWR 4 ist hier an diesem Sonntag. Wir gucken auf die Straßen, der Verkehrsservice. Aktuell fahren Sie jetzt vorsichtig auf der A7 Würzburg Richtung Ulm zwischen Gollhofen und Rothenburg ob der Tauber. Da liegt ein Plastikteil auf der Fahrbahn. An dieser Stelle ganz besondere Vorsicht auf der A7 Würzburg Richtung Ulm zwischen Gollhofen und Rothenburg ob der Tauber. Ein Plastikteil auf der Fahrbahn. Kommen Sie sicher an Ihr Ziel und vor allem genießen Sie diesen Sonntag. Wetter spielt ja bestens mit bei uns im Südwesten. Temperaturen, ja, die Höchstwerte heute zwischen 30 und 36 Grad. Also wieder ordentlich heiß. Wir sind es ja gewöhnt. Vielleicht sitzen Sie ja gerade irgendwo auf der Terrasse, auf dem Balkon oder machen einen kleinen Ausflug. Idealerweise dann das Päuschen so ein bisschen im Schatten. Ich würde am besten an dieser Stelle jetzt direkt sitzen bleiben, ne? Und den nächsten Song genießen. Passt perfekt. Reflections of my life. Das ist SWR 4 am Sonntag. Schön, dass Sie mit dabei sind.

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1: Um 12 Uhr mit Andrea Schindler. Guten Tag. Der Deutsche Wetterdienst warnt vor der Hitzebelastung in Teilen Süddeutschlands. BAP-Sänger Wolfgang Niedecken kommt heute in den Kreis Bad Dürkheim. Das Wetter von Westen her wolkiger und windiger, örtlich Regen und Gewitter, 30 bis 36 Grad. Der Deutsche Wetterdienst warnt vor der Belastung durch die hohen Temperaturen. Für Teile Süddeutschlands gilt seit 11 Uhr eine Hitzewarnung. Ronald Lessig berichtet.
2: Betroffen sind demnach Gebiete in Bayern, Baden-Württemberg, Hessen und Rheinland-Pfalz. Dort werden Schattentemperaturen um 35 Grad erwartet. Diese Hitzebelastung könne für Menschen gefährlich werden und zu Problemen mit der Gesundheit führen, warnen die Experten. Sie rufen deshalb dazu auf, ausreichend Wasser zu trinken und die Innenräume kühl zu halten. Eine durchgreifende Wetteränderung und Abkühlung ist nach Angaben der Meteorologen erst einmal nicht in Sicht.
1: Bundesinnenminister Dobrindt will die Drohnenforschung ausbauen. Hintergrund ist der Fund einer Sprengstoffdrohne am Flughafen Leipzig. Der Bild am Sonntag sagte der CSU-Politiker, am 18. August werde am Testflughafen des Deutschen Zentrums für Luft- und Raumfahrt in Sachsen-Anhalt ein neues Forschungszentrum dafür eingerichtet. Dort würden Technologien für die Drohnensicherheit erforscht, entwickelt und unter realen Bedingungen erprobt. Der neue Bundesverkehrsminister Bilger will Bahnmanagern die Boni streichen, wenn sich die Pünktlichkeit der Züge nicht verbessert. Der Bild am Sonntag sagte er, Bahnkunden und Steuerzahler hätten einen Anspruch darauf, dass der Erfolg gemessen werde. Viele Beschäftigte der Bahn leisteten richtig gute Arbeit. Wenn nicht, habe das in Zukunft Auswirkungen auf die Bezahlung. 100% Pünktlichkeit werde es absehbar aber nicht geben, so der CDU-Politiker. Der Frontmann der Kölsch-Rockband BAP, Wolfgang Niedecken, kommt heute in den Kreis Bad Dürkheim. Der Musiker wird zur Eröffnung der Ausstellung Begegnung im Kunstkabinett Tiefental erwartet. Einzelheiten von Thilo Eickhoff.
3: Der Grund für den prominenten Besuch, die Jubiläumsschau von Kunstkabinettgründer Wolfgang Tomicek, zeigt ein Bronzeporträt von BAP-Sänger Wolfgang Niedecken. Gefertigt wurde das Kunstwerk vergangenes Jahr von dem in Speyer geborenen Bildhauer Thomas Duttenhöfer. Daneben sind noch weitere Bronzeporträts bekannter Persönlichkeiten ausgestellt, zum Beispiel von Schauspieler Mario Adorf und von Filmemacher Edgar Reitz. Eine Fotoausstellung dokumentiert, wie die Porträts entstanden sind.
1: Rund 900.000 Menschen haben bei der Street Parade in Zürich gefeiert. Das ist die Bilanz des Veranstalters. Das Event gilt als größte Open-Air-Techno-Party weltweit. Viele Besucher kamen aus dem süddeutschen Raum. Rund 200 Künstler traten auf. Nach dem Anschlag auf den Christopher Street Day in Berlin galten besondere Sicherheitsvorkehrungen. Laut Polizei blieb bei der Veranstaltung aber alles friedlich. 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
4: Vorsicht jetzt auf der A5 Basel-Karlsruhe zwischen Rust und Ettenheim, eine ungesicherte Unfallstelle. A3 Frankfurt-Würzburg zwischen Aschaffenburg-West und Aschaffenburg-Ost, ein defektes Auto. Hier ist die linke Spur blockiert, 5 Kilometer Stau, geht eine knappe halbe Stunde länger. Die A5 Karlsruhe-Frankfurt zwischen Kronau und Waldorf-Wieslauch, Baustelle, 6 Kilometer stockender Verkehr, Viertelstunde plus. A6 Mannheim Richtung Heilbronn zwischen Wiesloch-Raunberg und Sinsheim, eine Baustelle auf der rechten Spur, 5 Kilometer stockender Verkehr und Sie planen am besten eine Viertelstunde mehr ein. A7 Füssen Richtung Ulm zwischen Kreuz Memmingen und Bergheim, eine Baustelle, 5 Kilometer Stau, 20 Minuten plus. Dann gucken wir auf die A7 Ulm Richtung Füssen, vor dem Grenztunnel Füssen eine Blockabfertigung. Dahinter in Österreich auf der Fernpass Bundesstraße zwischen Grenztunnel Füssen und Reute Süd ein Stau, deshalb rund eine Dreiviertelstunde Verzögerung. A8 Karlsruhe-Stuttgart zwischen Pforzheim-West und Pforzheim-Süd. Hier ist die Straße mittlerweile geräumt, aber noch 6 Kilometer Stau. Und in der Gegenrichtung zwischen Heimsheim und Pforzheim-Ost eine Baustelle. 4 Kilometer Stau, geht etwa 20 Minuten länger. Gucken wir noch auf die A8 Stuttgart Richtung München zwischen Eichelberg und Mühlhausen. 3 Kilometer Stau, Viertelstunde extra. B31 Freiburg Richtung Donau-Esching zwischen Kirchzarten und Falkensteig. 4 Kilometer Stau, 20 Minuten plus. Und wie immer gilt, alle Verkehrsinfos jederzeit auf swr4.de.
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4: Ja, super heiß ist es. ist es kein Wunder, dass da die Hitzewarnung kommt. Buchen meldet schon bei leichten Wolken 28 Grad. Ähnlich sieht es in Meschstetten und Pirmasens aus. In Dietz an der Lahn um die 26 Grad noch. Und die Höchstwerte, die haben es heute wieder echt in sich. Bis 30 Grad in der Eifel auf jeden Fall und bis 36 Grad im restlichen Südwesten. Dann sind da aber auch so ein paar Gewitter unterwegs. Die ziehen so langsam aber sicher rein mit dicken Wolken aus Frankreich her. Und dann sollten wir wohl damit rechnen, dass es gegen Abend so aus dem Breisgau bis rüber auf die Schwäbische Alb dann auch mal ordentliche Gewitterzonen geben wird. Die Tiefstwerte in der kommenden Nacht, die liegen bei 15 bis 20 Grad. Soweit der Tiefstwert.
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4: Da mal einen schicken Sonntag zusammen. Freue mich, dass Sie mit dabei sind. Ja, falls Sie gerade oberpünktlich schon am Mittagessen sind, ja, das gerade auf dem Plan steht, dann genießen Sie es. Und wir wissen aber auch, ne, Leckermampf plus Sommerhitze, das sind die idealen Voraussetzungen für eine kleine Siesta. Hm?
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0: SWR 4 am Sonntag. Und wenn Sie gerne in den Nachthimmel schauen und Ausschau halten nach Sternbildern und Sternschnuppen, ja, Freunde, dann ist der August immer ein guter Monat. Und in diesem Jahr ist er noch ein Stückchen besser. Deutlich besser. Er liefert die ganz große Show. Caroline Liefke, Astrophysikerin am Haus der Astronomie in Heidelberg. Am kommenden Mittwoch geht's los. Die Sonne schenkt uns ein tierisch seltenes Schauspiel. Was passiert?
1: Genau, wir haben eine Sonnenfinsternis. Die ist über Spanien, Island und Grönland total. Und hier in Deutschland bleibt eine schmale Sichel übrig, die wir bei Sonnenuntergang bewundern können.
0: Und die sehen wir so mit bloßem Auge?
1: Lieber mit einer Sonnenfinsternisbrille, denn die ist halt immer noch ziemlich hell. Und wenn man da dann halt länger ganz gezielt hinguckt, dann gibt es womöglich doch Augenschäden. Also da sollte man ein bisschen aufpassen.
0: Okay, das heißt irgendwo noch so ein Ding her auftreiben vom Optiker oder so vielleicht. Wo sind denn so die Möglichkeiten am besten, die Sonnenfinsternis zu sehen?
1: Innerhalb Deutschlands jetzt. Je weiter südwestlich man ist, desto besser stehen eigentlich die Chancen. Also der beste Punkt ist tatsächlich sowas wie Lörrach, also die deutsch-schweizer Grenze. Aber halt eben auch so Richtung Saarland ist eigentlich auch gar nicht so verkehrt. Da hat man etwas über 90% der Sonne verdeckt. Aber so viel Unterschied ist da tatsächlich gar nicht zu haben.
0: Da sind wir ja im Grunde genommen im Südwesten alle verwöhnt.
1: Genau.
0: Um den 12. August rum, da gibt es aber noch ein anderes Phänomen. Was passiert da?
1: Ja, zufälligerweise fällt die Sonnenfinsternis zusammen mit der Nacht der Sternschnuppen, also der Nacht, in der man die meisten Perseiden-Sternschnuppen sieht. Die tauchen ja jedes Jahr wieder auf und zwar halt eben am häufigsten in der Nacht vom 12. auf den 13. August. Und da bei einer Sonnenfinsternis naturgemäß immer Neumond ist, haben wir auch noch dann eben keinen Mond am Himmel, der stört, damit wir auch möglichst viele Sternschnuppen sehen können.
0: Okay, das sind ja paradiesische Zustände in diesem Fall. Es gibt ja noch ein Spektakel im August und da ist der Hauptdarsteller dann der Mond.
1: Ja, und auch das hängt wieder zusammen, denn ja, sozusagen im Anschluss an die Sonnenfinsternis gibt es zwei Wochen später halt dann eben eine Mondfinsternis. Die ist ja auch nicht ganz total, sondern es bleibt halt eben ein wenig übrig von dem Mond und deshalb haben wir da eine partielle Mondfinsternis. Außerdem ist das was für Frühaufsteher.
0: Okay, das heißt, wann müssen wir da wach sein?
1: Ja, sagen wir mal, sowas wie 4 Uhr ist ganz gut und dann halt eben bis Sonnenaufgang. Da geht dann nämlich auch gleichzeitig der Mond unter. Das heißt, so ähnlich wie bei der Sonnenfinsternis braucht man freie Sicht nach Westen.
0: Okay, verstanden. Caroline Liefke vom Haus der Astronomie in Heidelberg. Jede Menge Zauber also am Sternenhimmel im August. Ja. Und nicht vergessen, noch schnell die Sonnenfinsternis-Schutzbrille aufsetzen, damit alles passt. Schönen Sonntag jetzt mit den Eagles.

0: Es ist 12.30 Uhr.
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0: Vorsicht auf der B30 Biberach Richtung Ravensburg zwischen Bad Waldsee und Bad Waldsee Süd. Hier liegt ein Korb auf der Fahrbahn. Die A3 Frankfurt Richtung Würzburg zwischen Stockstadt und Aschaffenburg Ost. Hier ist die Straße jetzt geräumt. Allerdings noch 5 Kilometer Stau. Und in der Gegenrichtung zwischen Stockstadt und Seligenstadt ein Unfall, nur eine Spur frei. 4 Kilometer Stau geht hier eine knappe halbe Stunde länger. Die A5 Basel-Karlsruhe ist zwischen Rust und Ettenheim wegen der Unfallaufnahme gesperrt. Vor der Ausleitung 9 Kilometer Stau und die letzte freie Ausfahrt ist Riegel. A6 Mannheim Richtung Heilbronn zwischen Wiesloch-Rauenberg und Sinsheim. Ein defektes Fahrzeug auf der rechten Spur und im Standstreifen. 7 Kilometer Stau geht eine halbe Stunde länger. A7 Ulm Richtung Füssen, vor dem Grenztunnel Füssen eine Blockabfertigung, dahinter in Österreich auf der Fernpass-Bundesstraße zwischen Grenztunnel Füssen und Reute Süd ein Stau und deshalb auch rund eine Dreiviertelstunde Verzögerung. A8 Karlsruhe-Stuttgart zwischen Pforzheim-West und Pforzheim-Süd eine Unfallaufnahme, hier ist die linke Spur gesperrt, 5 Kilometer Stau und es geht in etwa 20 Minuten länger. B31 Freiburg Richtung Donaueschingen zwischen Kirchzarten und Falkensteig, 4 Kilometer Stau, 20 Minuten plus. Guck mal noch auf die B31, Stockach-Friedrichshafen zwischen Stetten und Immenstadt in beiden Richtungen 3 Kilometer Stau und am besten mal eine Viertelstunde mehr einrechnen. 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
0: Sehr sonnig heute. Hitzewarnung gibt's auch obendrauf. Temperaturen momentan in Buchenberg um die 28 Grad und das zieht sich tatsächlich so durch. Ne? Schon 31 Grad in Niederstetten, Edenkoben meldet 30 Grad, Murbach 29 Grad. Kommen aber Gewitter wohl an. Im Laufe des Nachmittags, nach der großen Hitze, dann gegen Abend aus Frankreich hereinziehend über den Breisgau bis zur Schwäbischen Alb. Dann kann's auch mal regnen.
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0: bei richtig viel Sonnenschein und heißen Temperaturen von bis zu 36 Grad bei uns im Südwesten. Und bei mir ist SWR4-Wetterexperte Andreas Machalitza. Andreas, es soll ja noch Gewitter aufkommen heute im Laufe des Nachmittags. Wo wird das der Fall sein?
1: Ja, es kommen jetzt immer mehr Wolken aus Frankreich zu uns rein. Also die Sonne wird sich jetzt allmählich ein bisschen zurückziehen nach Osten, nach Nordosten. Diese Wolken breiten sich mehr und mehr aus und bringen dann hin und wieder mal

0: Regen. Es wird allerdings insgesamt nicht allzu viel sein, leider viel zu wenig. Und dann eben auch die Gewitter, vor allem im südlichen Schwarzwald auf der Baar und rund um die Schwäbische Alb. Da kann es dann auch mal kräftig regnen und kräftig wird auch der Wind. Im Laufe des Nachmittags frischt er zum Teil mal stark böig auf aus westlichen Richtungen und bei Gewittern können dann auch Böen bis zur Sturmstärke dabei sein. Diese ganzen Schauer ziehen dann im Laufe des Abends wieder raus. Die nächste Nacht ist dann meist wieder klar und ruhiger.
1: Gucken wir auf den Wochenstart morgen. Wird es wieder eine heiße Woche für uns?
0: Oh ja, es wird wieder eine heiße Woche, muss man sagen. Mit Hitzespitzen, vor allem dann zum Donnerstag und Freitag hin. Aber auch morgen schon wieder bis zu 5, 36 Grad heiß. Und dabei kann es noch hier und da mal einen Regenschauer, einen Gewitter geben. Vor allem südlich der Donau. Und dann am Nachmittag auch rund um den Pfälzerwald und Odenwald. Ansonsten immer wieder Sonnenschein. Und dann das nächste Hoch. Damit sind die Schauer schon wieder passé. Dienstag wohl bis Freitag. Ja, weitgehend ungestörter Sonnenschein, kaum Wolken. Und dann auch die leichte Temperaturdelle am Dienstag im nördlichen Rheinland-Pfalz mal unter 30 Grad. Danach steigert sich die Hitze wieder. Wie gesagt, Donnerstag, Freitag wieder Spitzen bis zu rund 37 Grad.
1: Am Mittwoch erwartet uns ja dann ein besonderes Highlight, nämlich eine partielle Sonnenfinsternis. Haben wir heute hier ja schon bei SWR hier ausführlich drüber gesprochen. Die Frage ist allerdings auch, wie sind denn die Wetterbedingungen aus deiner Sicht, dass wir da was sehen? Zum einen von der Sonnenfinsternis und dann noch von diesem Sternschnuppenregen.
0: Ja, die Sichtbarkeitsbedingungen sind sehr vielversprechend, muss man sagen. Es schiebt sich zwar der Mond vor die Sonne, aber wohl kaum eine Wolke. Am ehesten gibt es mal ein paar Wolken rund um den Südschwarzwald. Da so ein paar dickere Quellwolken. Ansonsten vor allem nach Westen zu, da braucht man ja den freien Blick. Da darf es keine Wolken geben. Und dann kann man eben diesen ganz besonderen Sonnenuntergang, diese Sonnensichel genießen. Allerdings nur mit Schutzbrille wohlgemerkt. Ja, und dann die Nächte, gerade die Nacht auf den Donnerstag mit dem Sternschnuppenhöhepunkt der Perseiden. Die sind dann auch weitgehend sternklar und richtig schön lau. Kann man lange draußen sitzen.
1: Okay, das klingt doch schon mal super. Sie besorgen sich eine Schutzbrille, gucken dann am Mittwoch die Sonnenfinsternis, machen sich ziemlich viele Wünsche hoffentlich dann für die ganzen Sternschnuppen und genießen da ein echtes Highlight bei uns im Südwesten. Schön, dass Sie dabei sind.

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Vorsicht auf der A5 Frankfurt Richtung Karlsruhe zwischen Zeppelinheim und Langenmörfelden. Da liegen im Augenblick mehrere Metallteile auf der rechten Spur. Fahren Sie da vorsichtig, auch auf der A6 Mannheim-Heilbronn zwischen Dreikockenheim und Kreuz Walldorf. An der Stelle eine ungesicherte Unfallstelle.

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1: Um 13 Uhr mit Andrea Schindler. Guten Tag. Arbeitgeber fordern erneut eine wöchentliche Höchstarbeitszeit. In der Ortenau retten zwei Ersthelfer Menschen aus einem brennenden Auto. Das Wetter? Von Westen wolkiger und windiger, örtlich Regen und Gewitter bis 36 Grad. Deutschland soll stärker auf eine wöchentliche Höchstarbeitszeit setzen, wie es die EU-Regeln ermöglichen. Das fordert Arbeitgeberpräsident Dulger. Die Möglichkeit für eine Höchstarbeitszeit ist auch im Koalitionsvertrag vereinbart. Einzelheiten von Günter Laubis.
2: Wenn eine wöchentliche Höchstarbeitszeit so gefährlich wäre, müssten Arbeitnehmer in Belgien und Italien reihenweise krank im Bett liegen, sagt der Arbeitgeberpräsident. Tatsächlich seien dort die Krankheitsquoten niedriger als hier. Das Arbeitszeitgesetz stamme aus der Ära von Telex und Wählscheibe. Der stellvertretende Chef des Deutschen Gewerkschaftsbunds Körzel dagegen warnt, im schlimmsten Fall könnten Beschäftigte in Nicht-Tarifgebunden Unternehmen dann dazu gezwungen werden, bis zu 13 Stunden täglich zu arbeiten. Und das Unfallrisiko steige an, wenn länger als 8 Stunden gearbeitet werde.
1: Der Deutsche Wetterdienst hat für den Süden Deutschlands eine Hitzewarnung herausgegeben. Sie gilt seit dem späten Vormittag für Gebiete in Bayern, Nordbaden-Württemberg, Hessen und Rheinland-Pfalz. Dort wird mit Temperaturen um 35 Grad gerechnet. Geraten wird, die pralle Sonne möglichst zu meiden und viel Wasser zu trinken. Die Warnung gilt bis morgen 19 Uhr. Die Rüstungsindustrie ist als Arbeitgeber offenbar sehr gefragt. Nach Angaben des Chefs von Rheinmetall, Papperger, bewerben sich allein in seinem Unternehmen im Monat fast 23.000 Menschen. Und das seien nur die Zahlen für die deutschen Standorte. Weltweit seien es im vergangenen Jahr 360.000 Bewerbungen gewesen. Viele Bewerber seien um die 30 Jahre oder jünger. Zur Street Parade in Zürich, das wohl größte Techno-Festival der Welt, sind rund 900.000 Menschen gekommen, viele davon aus Süddeutschland. Das teilt der Veranstalter mit. Nach dem Anschlag auf den Christopher Street Day in Berlin galten auch in Zürich hohe Sicherheitsvorkehrungen. Thomas Wagner berichtet.
3: Aus Sicht der Stadtpolizei Zürich, die riesige Veranstaltung sei, wie es in einer Mitteilung am Vormittag heißt, weitgehend friedlich verlaufen. 30 Menschen seien festgenommen worden, größtenteils wegen Diebstahlsdelikten, Betäubungsmittelhandel und Körperverletzung. Allerdings habe es sich nicht um schwerwiegende Fälle gehandelt. Ein Sprecher der Stadtpolizei Zürich bestätigte, dass die Ereignisse in Berlin auch bei der Konzeption des Sicherheitskonzeptes in Zürich berücksichtigt worden seien.
1: Bei einem Unfall in Haslach im Ortenaukreis haben Ersthelfer 2 19-Jährige aus einem brennenden Auto gerettet. Laut Polizei war ihr Wagen in den Gegenverkehr gekracht und hatte Feuer gefangen. Warum, ist noch unklar. Der Fahrer und sein Mitfahrer sowie ein Mann im entgegenkommenden Auto wurden lebensgefährlich verletzt. Ein Gutachter soll jetzt den Unfallhergang klären. Mehr Nachrichten auch auf swraktuell.de.
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4: Vorsicht auf der A81 Heilbronn-Stuttgart zwischen Weinsberg-Ellhofen und Heilbronn unter Gruppenbach. Da liegt ein Holzteil auf der rechten Spur. A3 Würzburg Richtung Frankfurt zwischen Weibersbrunn und Hösbach. 7 Kilometer Stau, knappe halbe Stunde Verzögerung. Und dann im weiteren Verlauf zwischen Stockstadt und Seligenstadt ein Unfall. Da ist nur eine Spur frei, 4 Kilometer Stau und nochmal 20 Minuten Verzögerung. Die A5 Basel Richtung Karlsruhe ist zwischen Rust und Ettenheim wegen einer Unfallaufnahme gesperrt. In den nächsten Minuten sollen dann die rechte Spur und der Standstreifen wieder freigegeben werden. Vor der Ausleitung allerdings noch 6 Kilometer Stau und die letzte staufreie Ausfahrt ist Teningen. A6 Mannheim Richtung Heilbronn zwischen Wiesloch-Rauenberg und Sinsheim. Ein defektes Fahrzeug auf der rechten Spur und im Standstreifen. 7 Kilometer Stau, geht eine halbe Stunde länger. A7 Ulm Richtung Füssen zwischen Kreuz Ulm-Elching und Dreikittistetten. Ein Unfall, 8 Kilometer Stau. 40 Minuten plus. A7 Ulm Richtung Füssen, vor dem Grenztunnel Füssen eine Blockabfertigung und dahinter in Österreich auf der Fernpass-Bundesstraße zwischen Grenztunnel Füssen und Reute Süd ein Stau, deshalb rund eine Dreiviertelstunde Verzögerung. A8 Karlsruhe-Stuttgart zwischen Pforzheim West und Pforzheim Süd eine Unfallaufnahme, linke Spur ist gesperrt, 4 Kilometer Stau, geht eine halbe Stunde länger. Die Schweiz, A2 Luzern Richtung Gotthard zwischen Amsteg und Göschenen, 4 Kilometer Stau, 40 Minuten plus. Und die Einfahrt Göschenen ist gesperrt. 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
4: Boah, ist das heiß heute bei uns im Südwesten, ne? 30 Grad in der Eifel, ansonsten weiter südlich bis 36 Grad. Aber da kommen jetzt schon, wir haben es ja auch von unserem SWR4-Wetterexperten gehört, dicke Wolken auf aus Frankreich, der Wind wird böig. Und dazu gibt es dann in Südbaden, Schwarzwald und bis auf die Schwäbische Alb rüber die Gefahr von echten Hitzegewittern mit Regen. Und dann kühlt es ein bisschen runter auf die Nacht. Jetzt nicht so wahnsinnig bedeutend bei Tiefstwerten von 15 bis 20 Grad, bevor wir dann in die neue Woche starten. Und dann wieder eine sehr heiße Woche erleben werden.
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4: Hallo zusammen, schön, dass Sie sich erfrischen mit uns zusammen. Jetzt gibt's Smokey Living Next Door to Alice.
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2: Herzlichen Glückwunsch zu gehen zu Nick Kershaw.
3: Super, ich freue mich riesig. Wir werden noch dann da übernachten und wir werden dann ein tolles Wochenende bei dem Festival in Wörth verbringen.
4: Sie haben die 2 Tickets gewonnen für Johnny Logan.
3: Ich freue mich, super, danke schön.
4: Ja, bitteschön, endlich Johnny Logan live.
3: Ja, nach so vielen Jahren.
4: Wir schenken Ihnen 2 Tickets, sollen wir das so machen?
3: Juhu, ja, super. Schleif meinen Mann mit.
4: Den schleifen Sie mit auf jeden Fall und dann haben wir gemeinsam einen schönen Natürlich. Abend. Am Sonntag, 6. September, wird Nick Kershaw in Wörth dabei sein.
3: Das wird super.
2: Sie gehen zu Johnny Logan, herzlichen Glückwunsch.
3: Ja, ja.
2: Dankeschön. Ich freue mich ganz doll.
1: Ja, viel gute Laune bei uns im Südwesten, so soll das sein. Glückliche Menschen mit SWR 4. Und heute, 4:15, werden wir Sie wieder überraschen mit Tickets fürs SWR 4 Festival in Wörth. Alle Infos dazu natürlich online und das ist schon mal ein Appetizer fürs Festival. Nick Kershaw mit The Riddle. Schönen Sonntag jetzt mit SWR 4.

Sonntagmittag, das ist SWR 4 mit The American Breed. Schön, dass Sie mit dabei sind. Und jetzt kommen wir zu einem Mann, der sich auf sehr großer Abschiedstournee befindet. Denn die ganz großen Welttourneen, die sind ihm mittlerweile definitiv zu anstrengend. Deswegen verabschiedet er sich von den ganz großen Bühnen bei seinen Fans mit echt eindrucksvollen gefeierten Konzerten. Die Rede ist von Rod Stewart. Ja? Den sollte man schon einmal im Leben gesehen haben. Ich selbst war mal da vor vielen Jahren beim Konzert, hatte 2 Karten gewonnen. Und keiner wollte mit. Oh, muss sie echt rumtelefonieren. Ich sag, seid ihr alle wahnsinnig? Wir müssen doch Rod Stewart mal live erleben. Und einen Song hat er immer im Repertoire. Auch jetzt auf seiner großen Abschiedstour. You Are In My Heart als Akustikversion. Und dann werden schön immer Bilder eingeblendet von seiner großen Fußballliebe. Celtic Glasgow oder Manchester United. Und dann sitzt er da und performt You Are In My Heart. Das wird jetzt auch passieren hier. Genießen wir in SWR 4. Rod Stewart.

0: Es ist 13.30 Uhr.
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0: Einiges los. Vorsicht auf der A5 Frankfurt-Karlsruhe zwischen Karlsruhe-Mitte und Dreieck-Karlsruhe. Ein defektes Fahrzeug auf der rechten Spur im Baustellenbereich. Vorsicht auf der B10 Ulm Richtung Augsburg zwischen Ulm-Westring-Tunnel und Adenauerbrücke. Defektes Fahrzeug auf der mittleren Spur. A3 Frankfurt Richtung Würzburg zwischen Stockstadt und Goldbach. 8 Kilometer Stau, knappe halbe Stunde Verzögerung. A5 Basel Richtung Karlsruhe zwischen Herbolzheim und Ettenheim. Eine Unfallaufnahme. Hier ist die linke Spur gesperrt. 3 Kilometer Stau. Viertelstunde plus. Dann die A6 Mannheim-Heilbronn zwischen Wiesloch-Rauenberg und Sinsheim. Ein defektes Fahrzeug auf der rechten Spur und im Standstreifen. 7 Kilometer Stau, geht eine halbe Stunde länger. A7 Ulm Richtung Füssen zwischen Kreuz Ulm-Elching und Dreikittelstetten. Ein Unfall, 7 Kilometer Stau, 40 Minuten Zeitverlust. Und dann im weiteren Verlauf vor dem Grenztunnel Füssen eine Blockabfertigung. Und dahinter in Österreich auf der Fernpass-Bundesstraße zwischen Grenztunnel Füssen und Reute Süd ein Stau. Und deshalb rund eine Dreiviertelstunde Verzögerung. A8 Karlsruhe Richtung Stuttgart zwischen Pforzheim West und Pforzheim Süd. Eine Unfallaufnahme. Hier ist die linke Spur gesperrt. 4 Kilometer Stau, geht eine halbe Stunde länger. Und wir gucken noch in die Schweiz. A2 Luzern Richtung Gotthard zwischen Amsteg und Göschenen. 4 Kilometer Stau, 40 Minuten plus. Und die Einfahrt Göschenen ist gesperrt. 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
0: Boah, heiß ist es heute. Moosbach momentan um die 33 Grad. Okay, ein paar leichte Wolken unterwegs. Heidenheim ähnlich, 31 Grad. Kandel 32 Grad und Main um die 30 Grad. Es ziehen aber ordentlich dicke Wolken aus Frankreich hier auf. Die bringen offensichtlich Regen und hier und da auch mal Gewitter. Die Tiefstemperaturen dann in der Nacht bei 15 bis 20 Grad, bevor wir dann morgen in eine heiße Woche starten. Auch wieder mit viel Sonnenschein, dazwischen nochmal Schauer und Gewitter, so Hitzegewitter halt, Temperaturen, aber auch wieder bei bis zu 36 Grad.
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0: des Secret Service im Einsatz bei SWR 4 an diesem Sonntag. Schön, dass Sie mit dabei sind. Es ist ja die schönste Zeit des Jahres für ganz viele, die die Sommerferien genießen. In Baden-Württemberg sind sie ja erst losgegangen. Noch 5 lange Wochen ohne Unterricht, ohne Hausaufgaben und ohne Notendruck liegen da vor den Schülerinnen und Schülern. In Rheinland-Pfalz, da sieht's etwas anders aus. Morgen der Start ins neue Schuljahr. Das löst zumindest mal bei Teilen der Schüler bekanntermaßen keine wahnsinnig große Begeisterung aus, ist klar. Hätte ich wahrscheinlich auch dazu gehört. Gilt aber auch natürlich nicht für alle, denn es gibt auch welche, die freuen sich endlich wieder auf die Schulbank.
1: Ich freue mich, dass ich meine Mitschüler wiedersehen kann, aber ich freue mich nicht darauf, dass ich wieder so früh aufstehen muss.
2: Ich freue mich auf den Sportunterricht, weil ich da Basketball spielen kann und das ist mein Lieblingssport.
3: Ich habe Kunst und da freue ich mich drauf, weil die Lehrerin ist nett und das Fach macht mir halt auch Spaß.
4: Dass ich geschafft habe, dass ich in der 10. Klasse komme.
5: Ich freue mich, wenn Schule wieder losgeht auf einen geregelten Tagesablauf. Ich weiß nicht, in den Ferien kriege ich das nicht so hin, irgendwie.
6: Eigentlich nicht so, weil kein Bock so auf die Lehrer und so.
7: Also ich freue mich natürlich, dass ich meine Freunde wiedersehe, aber auf den Unterricht freue ich mich nicht.

0: Musik. Ich kenne den Lehrer halt von früher, weil er früher unser Englischlehrer war. Und den mag ich.
1: Okay, ja, also stimmt tatsächlich. Ich erinnere mich gerade, habe mich auch immer sehr darüber gefreut, die ganzen Freunde wiederzusehen. Das war dann schon so tatsächlich das wahre Highlight. Also grundsätzlich mit der Einstellung, die ich dabei gehört habe, finde ich ja gut, ne? Sollte dieses neue Schuljahr dann doch ein voller Erfolg werden. Und jetzt ein richtig toller Hit von Neil Diamond. Let me take you in my arms again. Das ist SWR 4. Sonntagnachmittag bei wirklich unfassbaren heißen fast 36 Grad.

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1: Um 14 Uhr mit Andrea Schindler. Guten Tag. Verkehrsminister Bilger droht Bahnmanagern mit Bonikürzung. Der Schweizer Gotthardtunnel wird für 12 Augustnächte gesperrt. Das Wetter von Westen wolkiger und windiger, örtlich Regen und Gewitter bis 36 Grad. Der neue Verkehrsminister Bilger will die Pünktlichkeit der Bahn schnell verbessern. Dafür plant der CDU-Politiker Änderungen am Gehalt der Bahnmanager. Aus der Nachrichtenredaktion Andreas Hein.
2: Die Idee ist einfach. Die Bundesregierung gibt der Bahn Ziele für die Pünktlichkeit vor. Wenn diese nicht erreicht, fallen Bonuszahlungen für Bahnmanager weg. Bilger will dabei nach eigenen Worten realistisch bleiben. 100% Pünktlichkeit sei bis auf Weiteres nicht erreichbar, sagte er der Bild am Sonntag. Im Fokus stehe aber erst einmal der Fernverkehr. Ziel sei dabei 70% Pünktlichkeit bis 2029. Tatsächlich pünktlich waren im ersten Halbjahr 2026 60% der Fernzüge. In den heißen Sommermonaten allerdings noch weniger.
1: Arbeitgeberpräsident Dulger fordert schnelle Änderungen beim Arbeitszeitgesetz. In Deutschland müsse eine wöchentliche Höchstarbeitszeit eingeführt werden, wie nahezu überall in Europa, so Dulger. Die 8-Stunden-Grenze am Tag, wie bei uns, gehe an den veränderten Bedingungen vorbei. Der Deutsche Gewerkschaftsbund kritisiert, das Unfallrisiko steige stark an nach mehr als 8 Stunden Arbeit täglich. Union und SPD hatten im Koalitionsvertrag vereinbart, die Möglichkeit einer wöchentlichen Höchstarbeitszeit zu schaffen. Spanien hat Grenzkontrollen für Reisende aus Italien wieder eingeführt und jetzt auch die ersten von dort zurückgewiesen. Laut Innenministerium wurden 10 Menschen die Einreise verweigert. Insgesamt seien knapp 200 Passagiere von Flügen aus Italien kontrolliert worden. Hintergrund ist ein Streit über die unerlaubte Einwanderung in der spanischen Exklave Ceuta. Auch Italien hat Grenzkontrollen für Spanien bis Mitte August wieder eingeführt. Für Reisende durch den Schweizer Gotthardtunnel gibt es im August Änderungen. Ab morgen ist der Tunnel in 12 Nächten gesperrt, wegen Sicherungsarbeiten an der Tunneldecke. Einzelheiten von Christoph Wobst aus der SWR-Verkehrsredaktion.
3: Den ganzen August über, jeweils von Montag bis Donnerstag, ist der Tunnel zu, immer von 23 bis 5 Uhr morgens. Das hat das Bundesamt für Straßen mitgeteilt. Wer in dieser Zeit anreist, muss also über den Gotthardpass oder die San Bernardino-Route ausweichen. Weitere Nachtsperren für Wartungsarbeiten sind im September und Oktober geplant.
1: Vor der Küste Siziliens haben italienische Taucher das Wrack eines mehr als 2000 Jahre alten Schiffes entdeckt. Es stamme aus der Römerzeit und habe hunderte gut erhaltene Amphoren geladen, teilten die Behörden in Palermo mit. Vermutlich wurde darin Wein transportiert. Fischer hatten Hinweise gegeben, dass vor der Küste von Massara del Vario ein Wrack liegen könnte. 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
4: Bisschen weniger geworden, aber wir gucken zuerst mal auf die A5 Basel-Karlsruhe zwischen Riegel und Ettenheim. Die Unfallstelle ist geräumt, noch 3 Kilometer Stau. A6 Mannheim-Heilbronn zwischen Wiesloch-Rauenberg und Sinsheim, die Straße geräumt, noch 6 Kilometer Stau. A7 Ulm Richtung Füssen, vor dem Grenztunnel Füssen eine Blockabfertigung. Dahinter in Österreich auf der Fernpass-Bundesstraße zwischen Grenztunnel Füssen und Reute Süd ein Stau. Deshalb rund eine Dreiviertelstunde Verzögerung. A8 Karlsruhe-Stuttgart zwischen Pforzheim-West und Pforzheim-Ost eine Baustelle, 5 Kilometer stockender Verkehr, gibt hier eine Viertelstunde obendrauf. Und die Schweiz noch, A2 Luzern Richtung Gotthard, zwischen Amstieg und Göschenen, 4 Kilometer Stau, 40 Minuten geht's länger. Die Einfahrt Göschenen ist gesperrt. 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
4: Wolken ziehen auf aus Frankreich her und damit kommt dann auch Regen. Zumindest besteht die Chance auf zum Teil kräftige Gewitter mit auch ordentlich Regen. Die Temperaturen jetzt da früher sehr heiß in der Eifel bis 30 Grad heute, ansonsten bis 36 Grad. Und es sieht da also zum Teil auch nach stürmischen Böen aus. Ganz besonders in Südbaden bis rüber auf die Schwäbische Alb. Die Tiefstwerte dann in der Nacht bei 15 bis 20 Grad, bevor wir dann einbiegen in eine neue Woche, die auch wieder heiß wird mit Temperaturen jenseits der 30 Grad.
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4: Hallo zusammen, schön, dass Sie den Sonntag mit uns verbringen. Und wir legen Olivia Newton-John an den Start mit dem Electric Light Orchestra Xanadu.
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schick mit Good Times. 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Der Verkehrsservice aktuell. Fahren Sie jetzt vorsichtig auf der A5 Frankfurt Richtung Karlsruhe. Zwischen Kreuzwaldorf und Kronau. Eine ungesicherte Unfallstelle hier auf der linken Spur. Ganz besondere Vorsicht. Kommen Sie gut an Ihr Ziel jetzt mit Chris Rea und On

0: Energie, der Bay City Rollers, das ist SWR 4, es ist 14.30 Uhr.
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0: Vorsicht auf der A5 Frankfurt-Karlsruhe zwischen Kreuzwaldorf und Kronau, eine ungesicherte Unfallstelle auf der linken Spur. A5 Basel-Karlsruhe zwischen Rust und Laa, 4 Kilometer Stau und stockender Verkehr, geht hier etwa 20 Minuten länger. A6 Mannheim-Heilbronn zwischen Wiesloch-Rauenberg und Sinsheim, die Straße ist jetzt geräumt, aber noch 6 Kilometer Stau. A8 Karlsruhe Richtung Stuttgart, zwischen Pforzheim-West und Pforzheim-Ost, Baustelle, 5 Kilometer stockender Verkehr, geht hier etwa eine Viertelstunde länger. Guck mal noch in die Schweiz, A2 Luzern Richtung Gotthard zwischen Amsteg und Göschenen, 4 Kilometer Stau, 40 Minuten plus die Einfahrt Göschenen ist noch gesperrt. In Österreich, die Fernpass-Bundesstraße Füssen Richtung Reute, zwischen Grenztunnel Füssen und Reute Süd ein Stau und da planen Sie mal am besten 45 Minuten mehr ein. 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
0: Ein heißer Sonntag, so wie wir das gewohnt sind schon aus den letzten Wochen. Aber es drücken jetzt doch aus Frankreich her dicke Wolken mit rein und der Wind frischt auf. Das trifft vor allem Südbaden, den Südschwarzwald und da ist dann wohl Regen oder auch Gewitter einprogrammiert. Im Moment die Temperaturen in Laa bei 32 Grad, Tuttlingen meldet 33 Grad, so auch Kusel und Kochem jeweils 33 Grad. Gegen Abend dann offensichtlich ein paar Hitzegewitter, Regen wird mit dabei sein, bringt ein bisschen Erfrischung, die Nacht dann Tiefstwerte zwischen 15 und 20 Grad. Bevor wir wieder in eine heiße Woche starten mit Temperaturen jenseits der 30 Grad und dann gibt's so ein Hin und Her, mal Gewitter, wieder Sonnenschein, mal wieder ein Gewitter und so geht's die ganze Woche.
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0: The Monkees, Daydream Believer, das ist SWF hier am Sonntag und der pralle Hochsommer, er läuft ja auch heute bei uns im Südwesten auf Hochtouren. Ja, das ist schön, aber trotzdem warten natürlich viele auf Erfrischung von oben, mal so ein bisschen Regen zwischendurch, das wäre doch gar nicht so schlecht. SWR 4 Wettermelder Horst Benz, der ist in Lörrach zu Hause, so ganz im Süden. Wie hoch ist denn jetzt gerade die Temperatur aktuell bei Ihnen da zu Hause?
1: Ich habe jetzt gerade mal geschaut raus, also wir haben 37 Grad am Thermometer und habe eine Luftfeuchtigkeit von 20%.
0: Okay, also ich sag mal so, euch schockt ja nichts, weil das seid ihr ja schon die letzten Wochen auch gewohnt, oder?
1: Das sind wir gewohnt, ja. Wir warten halt auch dringend auf ein bisschen Regen, ja. Aber weiß nicht, kommt vielleicht heute Mittag noch was, weil es zieht vom Westen her, ziehen Wolken rein und der Wind kommt.
0: Das haben wir vorhin schon besprochen, ne? Dass da ja jetzt Gewitter im Anmarsch sind, in der Hoffnung bringen sie ein bisschen Regen für euren Garten.
1: Schauen wir mal, wir warten alle drauf. Die Flüsse sind alle trocken, die Wiese bei uns hat wenig Wasser. Ja, und man hört überall, es fehlt einfach an Feuchtigkeit.
0: Und was steht jetzt heute noch an?
1: Ja, heute nicht mehr viel, wir waren heute Morgen schon unterwegs mit dem Fahrrad.
0: Okay.
1: Da muss man ziemlich früh raus, also wir gehen nach Hörben, wenn wir 8:30 gleich sind wir wegfahren, und so 35 Kilometer gemacht. Und bitte?
2: Noch schöne Räder.
1: Ach so, ja. Ja, das ist mein Fall.

0: gesagt, du hast eine schöne Marke vom Land. Ja. Aber es ist halt so, die Bäume werden nicht mehr bunt, die Bäume werden jetzt einfach dürr.
1: Ja, ja, klar, das ist einfach jetzt zu trocken, da muss jetzt auch mal Wasser her. Mensch, Herr Benz, dann drücke ich jetzt mal fest in die Daumen, dass es was wird heute mit ein bisschen Erfrischung von oben. Fleißig war der ja schon mit einer Fahrradtour, wo es noch nicht so heiß war. Dann einfach noch den Sonntag genießen und hoffen, dass es mal regnet, oder? Schönen Sonntag noch, Herr
0: Benz. Mich freut, wünsche ich Ihnen auch. Alles Liebe und Gute.
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Der Verkehrsservice aktuell. Fahren Sie jetzt vorsichtig auf der A8 Karlsruhe Richtung Stuttgart zwischen Rutesheim und Leonberg West. Da steht ein defektes Auto auf der rechten Spur und auch der Standstreifen betroffen. Da vorsichtig sein auf der A8 Karlsruhe Stuttgart zwischen Rutesheim und Leonberg West. Ein defektes Auto auf der rechten Spur und im Standstreifen. Kommen Sie sicher an Ihr Ziel jetzt mit Jackie Wilson. I get the sweetest feeling.

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1: Um 15 Uhr mit Andrea Schindler. Guten Tag. Ein EU-Vermittler schaltet sich in den Streit um Grenzkontrollen ein. Bei einem Tiefgaragenbrand in Ludwigsburg müssen über 50 Wohnungen geräumt werden. Das Wetter von Westen wolkiger und windiger, örtlich Regen und Gewitter bis 36 Grad. Die EU-Kommission versucht, im Migrationsstreit zwischen Italien und Spanien zu vermitteln. Laut EU-Innenkommissar Brunner hätten Vertreter beider Regierungen ihm versichert, die gegenseitigen Grenzkontrollen seien nur vorübergehend. Aus der Nachrichtenredaktion Christiane Renier.
2: Italien und Spanien kontrollieren jetzt wieder gegenseitig ihre Grenzen, um illegale Einwanderung zu verhindern, so wie vor dem Schengen-Abkommen zum freien Reiseverkehr in Europa. Spanien teilte mit, am ersten Tag sei 10 Menschen, die aus Italien kamen, die Einreise verweigert worden. Etwa 200 Menschen von 12 Flügen aus Italien seien kontrolliert worden. Hintergrund sind Meinungsverschiedenheiten über den Umgang mit Migranten. Anlass war, dass vorübergehend zehntausende Menschen von Marokko aus in die spanische Exklave Ceuta in Nordafrika gelangt sind.
1: Der neue Bundesverkehrsminister Bilger will Barmanagern die Boni streichen, wenn sich die Pünktlichkeit der Züge nicht verbessert. Der Bild am Sonntag sagte er, Bahnkunden und Steuerzahler hätten einen Anspruch darauf, dass der Erfolg gemessen werde. Viele Bahnbeschäftigte leisteten gute Arbeit. Wenn nicht, habe das künftig Auswirkungen auf die Bezahlung. 100% Pünktlichkeit werde es absehbar aber nicht geben, so der CDU-Politiker. Das Planetarium Stuttgart ist optimistisch, dass die Sonnenfinsternis am kommenden Mittwoch bei uns gut zu beobachten ist. Laut Direktor Grassmann muss dafür die Sicht zum westlichen Horizont frei sein. Aus der Nachrichtenredaktion Christina Trautwein.
3: In der Blickrichtung beginnt die totale Sonnenfinsternis gegen 19.20 Uhr. Der Kernschatten des Mondes zieht für eine Stunde und 36 Minuten über die Erde. Je weiter südlich, desto mehr der Sonne verschwindet. Die größte Sonnenabdeckung in Deutschland erlebt der Großraum Freiburg mit 90%. Nach Vorhersagen des Deutschen Wetterdienstes soll der Mittwoch wohl wolkenfrei bleiben, auch in der Nacht. Damit könnten auch die Sternschnuppen der Perseiden gezählt werden. Die erreichen in der Nacht zum Donnerstag ihren Höhepunkt.
1: Wegen eines Brandes in einer Tiefgarage in Ludwigsburg mussten heute früh 56 Wohnungen geräumt werden. Es hatte stark gequalmt, so die Polizei. Verletzt wurde niemand. 6 Autos brannten aus. Der Schaden wird auf etwa 1 Million Euro geschätzt. Hinweise auf Brandstiftung hat die Polizei bislang nicht. Bei der Tour de France der Frauen geht's heute ins Finale in Nizza. Chancen auf den Gesamtsieg hat die Niederländerin Demi Vollering. Sie hat 8 Sekunden Vorsprung auf ihre erste Verfolgerin, die Polin Kasia Niewiadoma. Die heutige Schlussetappe führt über 4 Runden, 99 Kilometer quer durch Nizza. 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
4: Vorsicht auf der A60 Lüttich Richtung Wittlich. Zwischen Landscheid und Wittlich West liegt eine Plane auf der Fahrbahn. Vorsicht auf der A8 München-Stuttgart. Zwischen Märklingen und Hohenstadt ein defektes Auto auf der linken Spur. Vorsicht auf der A81 Singen-Stuttgart. Zwischen Böblingen-Sindelfingen und Böblingen-Ost ein defektes Fahrzeug auf der linken Spur im Baustellenbereich. Dann gucken wir auf die A3 Frankfurt-Köln zwischen Siebengebirge und Kreuzborn-Siegburg. 4 Kilometer stockender Verkehr, geht eine Viertelstunde länger. A5 Basel Richtung Karlsruhe zwischen Rust und Darf. 4 Kilometer Stau und stockender Verkehr, geht 20 Minuten länger. A6 Mannheim Richtung Heilbronn zwischen Wiesloch-Rauenberg und Sinsheim. Die Straße ist geräumt, aber aktuell noch 5 Kilometer stockender Verkehr. Heißt, sie planen da mal eine Viertelstunde mehr ein. A8 Karlsruhe-Stuttgart zwischen Pforzheim-West und Pforzheim-Ost eine Baustelle, 4 Kilometer streckenweise stockender Verkehr. Dann die A8 Stuttgart Richtung München zwischen Eichelberg und Mühlhausen eine Unfallaufnahme auf der rechten Spur, 4 Kilometer streckenweise stockender Verkehr. Und wir gehen in die Schweiz, Grüezi, A2 Luzern Richtung Gotthard zwischen Amsteg und Göschenen, 4 Kilometer Stau, 40 Minuten brauchen Sie Geduld und die Einfahrt Göschenen ist gesperrt. In Österreich die Fernpass-Bundesstraße Füssen Richtung Reute zwischen Grenztunnel Füssen und Reute Süd. Ein Stau, 20 Minuten Zeitverlust und alle Verkehrsinfos jederzeit auf swr4.de.
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4: Es ist super warm bei uns im Südwesten. Konstanz meldet 32 Grad, Neckargemünd 35 Grad, Dietz 32, Germersheim um die 34 Grad. Aber Aus Westen kommen dicke Wolken. Das heißt, da wird es ein paar Gewitter geben. Südschwarzwald, Südbaden betroffen bis die Schwäbische Alb. Auch da Teile davon. Hoffentlich da wohl etwas bisschen Erfrischung und Regen mit dabei für die ausgetrocknete Natur. Die Tiefstwerte in der Nacht bei 15 bis 20 Grad. Und dann geht's rein in eine neue, hochheiße Sommerwoche mit Temperaturen jenseits der 30 Grad. Aber immerhin ja dann ein Highlight. Mittwochabend die partielle Sonnenfinsternis.
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4: Willkommen im Sonntag mit SWR 4 oder wie ich den Tag bezeichne, irgendwo zwischen zu Hause und dem nächsten Abenteuer. Das ist für mich Sonntag. Schön, dass Sie mit dabei sind.
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0: SWR 4 ist hier. Schön, dass Sie mit dabei sind. Das war schon echt eine witzige Nachricht, sag ich mal, aus Hessen in diesem Jahr. Denn in Mülheim dort war ein Alarm in einem Supermarkt diese Woche. Die Polizei also schnell dahin geflitzt. Und sie haben den Einbrecher auch sehr schnell gefasst. Ja, okay, es war ein kleiner Igel. Da haben wir in Laufen am Neckar im Landkreis Heilbronn nochmal nachgefragt. Welches wilde Tier haben Sie schon mal in Ihrem Zuhause oder Garten bei sich entdeckt? Warten Sie mal.
1: Ein Igel, der ist jetzt schon ein halbes Jahr da und bei mir hinten ist eine Mauer und da ist es Laub und nachts höre ich ihn dann immer.
2: Ja, wir hatten schon regelmäßig einen Igel über den ganzen Sommer. Nachts, wenn es so heiß war und ich habe das Fenster aufgehabt, dann habe ich den echt schnarchen hören.
0: Okay, und dann gibt es die Wildtiere, die den Kontakt zu Menschen ja eigentlich eher meiden. Füchse zum Beispiel, für die braucht es dann schon einen echten Grund, dass sie sich nähern.
3: Der hat einen Hasenstall aufgemacht und dann ist der Hase raus. Dann hat er den im Knick gepackt und hat den gebissen. Und der Hase hat sich ziemlich gewehrt und ist dann wieder davon gesprungen. Und dann ist er nochmal nachgegangen und dann hat er nochmal geschnappt. Und zum Glück hat es unser Nachbar gesehen und hat ihm einmal Wasser über ihn drauf und dann hat er ihn losgelassen.
0: Manch ein wildes Tier aber wagt sich ja sogar ins Haus, wie bei diesem Ehepaar laufen.
4: Mein Mann und ich, wir wollten gerade in Urlaub fahren und haben alles zusammengepackt und haben gesagt, jetzt bringen wir nur noch die Blumen zum Nachbarn rüber. Und dann haben wir den Blumenkasten runtergeräumt und da war eine Fledermaus dahinter. Und dann haben wir gesagt, die Fledermaus bringen wir rüber zu ihm. Haben sie dann in den Karton gepackt, dass es ein bisschen dunkel hat und ihn gebeten, dass er die Fledermaus eben dann am Abend rauslässt, dass sie wieder fliegen kann.
0: Ja, so eine kleine Tierrettung noch vorm Urlaub, ne? Daumen hoch dafür. Wobei, ich meine, so ein Wachvogel, wenn du nicht da bist, könnte ja vielleicht auch funktionieren. Ist ja eine Menge los da in Laufen, Neckar im Landkreis Heilbronn. Das ist SWR 4.

0: Es ist 15.30 Uhr.
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0: Vorsicht auf der A1 Köln-Koblenz Richtung Trier zwischen dem Kreuz Wittlich und Salmtal. Hier liegen Fahrzeugteile auf der Fahrbahn. A3 Frankfurt-Köln zwischen Siebengebirge und Kreuz Bonn-Siegburg. 4 Kilometer stockender Verkehr. Geht eine Viertelstunde länger. A5 Basel-Karlsruhe zwischen Ettenheim und Lahr. 5 Kilometer streckenweise stockender Verkehr. Viertelstunde plus. A6 Mannheim Richtung Heilbronn zwischen Wiesloch-Rauenberg und Sinsheim. Hier ist die Straße geräumt. Aktuell noch 5 Kilometer stockender Verkehr. Und Sie brauchen eine Viertelstunde länger. Dann gucken wir auf die A8 Stuttgart Richtung Karlsruhe zwischen Heimsheim und Pforzheim Ost. Baustelle, 4 Kilometer stockender Verkehr. Und in der Gegenrichtung zwischen Pforzheim West und Pforzheim Ost 4 Kilometer streckenweise auch stockender Verkehr. Die B10 Mühlacker Richtung Stuttgart ist zwischen Illingen und dem Abzweig Illingen nach einem Unfall gesperrt. Dann die Schweiz, A2 Luzern Richtung Gotthard zwischen Wassen und Göschenen, 3 Kilometer Stau, halbe Stunde mehr hier und die Einfahrt Göschenen gesperrt. Österreich. Hier die Fernpassbundesstraße Füssen-Reute zwischen Grenztunnel Füssen und Reute Süd in beiden Richtungen ein Stau. 20 Minuten dauert es hier länger. Und alle Verkehrsinfos gibt es natürlich immer übersichtlich auf swr4.de.
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0: Heiß ist es bei uns im Südwesten, aber es scheint offensichtlich ein bisschen Abkühlung anzukommen. Aus Frankreich sind dicke Wolken unterwegs, die haben Gewitter wahrscheinlich im Gepäck. Damit kommt es dann vom Breisgau bis zur Schwäbischen Alb hin immer mal wieder zu Schauern und Gewittern. So sieht es mal für heute Abend aus. Dann in der Nacht Tiefstwerte bei 15 bis 20 Grad und wir starten dann wieder rein in eine weitere heiße Sommerwoche bei Temperaturen jenseits der 30 Grad.
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0: am Sonntag. Und jetzt lassen wir aber Super Trooper nochmal ganz anders, ganz intensiv auf uns wirken. Richtig schön.
1: 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Auf einmal fühlte ich mich gut. Und es ist alles anders, wenn ich heute Abend auf der Bühne bin. Heute Abend stehe ich buchstäblich strahlend im Spot der Super Trooper Verfolgerlampe. Ich lächle, habe Spaß und fühle mich als Nummer eins. Wenn ich mir deine schätzungsweise 20.000 Freunde so ansehe, wie kann man nur so einsam sein? Jeder einzelne von ihnen. Gut, auch ich bin ein Teil dieser endlosen Erfolgsmaschinerie. Aber ich denke nach wie vor ausschließlich an dich. Es gibt Momente, wo ich kurz vorm Durchdrehen bin. Aber dann ist es auch wieder gut, weil du bald alles ändern wirst. Ich werde da sein, wenn du ankommst, weil mir dein Anblick signalisiert, dass ich noch am Leben bin. Und wenn du mich in deine Arme nimmst und drückst, bedeutet mir das gerade heute Abend sehr viel. Dann stehe ich wieder im hellen Licht der Verfolgerlampe. Die Strahlen des Super Trooper blenden mich. 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
1: Um 16 Uhr mit Andrea Schindler. Guten Tag. Verkehrsminister Bilger bekommt Lob für seine Bahn-Boni-Pläne. In der Schweiz wird der Gotthardtunnel für 12 Nächte im August gesperrt. Das Wetter: örtlich Schauer und Gewitter, morgen immer wieder Sonne bis 36 Grad. Bundesverkehrsminister Bilger von der CDU bekommt Unterstützung für seinen Vorstoß, Bahnmanagern die Boni zu streichen, wenn die Züge nicht pünktlicher werden. Politiker von SPD und Grünen sowie die Fahrgastvertreter loben die Initiative. Petra Mohr aus der Nachrichtenredaktion berichtet.
2: Die SPD-Verkehrspolitikerin und baden-württembergische Co-Landesvorsitzende Kader Martori sagte dem Tagesspiegel, die Politik stelle Rekordinvestitionen für die Infrastruktur zur Verfügung und erwarte daher, dass sich das auch in der Pünktlichkeit der Züge zeige. Der Ehrenvorsitzende des Fahrgastverbands Pro Bahn Naumann erklärte, es sei grundsätzlich richtig, wenn der Bund als Eigentümer eindeutige Vorgaben mache und diese auch kontrolliere. Das habe in der Vergangenheit gefehlt. Auch die Grünen befürworten die Pläne von Bilger grundsätzlich, fordern zugleich aber deutlich mehr Investitionen in die Schieneninfrastruktur.
1: Bundesinnenminister Dobrindt will die Drohnenforschung ausbauen. Hintergrund ist der Fund einer Sprengstoffdrohne am Flughafen Leipzig. Der Bild am Sonntag sagte der CSU-Politiker, am 18. August werde am Testflughafen des Deutschen Zentrums für Luft- und Raumfahrt in Sachsen-Anhalt ein neues Forschungszentrum dafür eingerichtet. Dort würden Technologien für die Drohnensicherheit erforscht, entwickelt und unter realen Bedingungen erprobt. Die EU-Kommission versucht, im Migrationsstreit zwischen Italien und Spanien zu vermitteln. EU-Innenkommissar Brunner sagte, sowohl Italien als auch Spanien hätten ihm versichert, dass die aktuellen Grenzkontrollen nur eine Zeit lang dauern würden. Italien hat die Kontrollen eingeführt, nachdem Zehntausende Migranten die spanische Exklave Ceuta in Nordafrika gestürmt hatten. Spanien zog nach und hat gestern erstmals Reisende aus Italien abgewiesen. Für Reisende durch den Schweizer Gotthardtunnel gibt es im August Änderungen. Ab morgen ist der Tunnel in 12 Nächten gesperrt, wegen Sicherungsarbeiten an der Tunneldecke. Christoph Wobst aus der SWR-Verkehrsredaktion berichtet.
3: Den ganzen August über, jeweils von Montag bis Donnerstag, ist der Tunnel zu, immer von 23 bis 5 Uhr morgens. Das hat das Bundesamt für Straßen mitgeteilt. Wer in dieser Zeit anreist, muss also über den Gotthardpass oder die San Bernardino-Route ausweichen. Weitere Nachtsperren für Wartungsarbeiten sind im September und Oktober geplant.
1: In der zweiten Fußball-Bundesliga haben sich St. Pauli und Greuther Fürth in ihrem Saisonauftaktspiel 1:1 getrennt. Außerdem besiegte Nürnberg Dresden mit 3:0 und Cottbus gewann 3:1 gegen Hannover. 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
4: A3, Würzburg Richtung Frankfurt, zwischen Weibersbrunn und Hößbach, 8 Kilometer stockend. A3, Frankfurt-Köln, zwischen Siebengebirge und Kreuzbonn-Siegburg, 6 Kilometer streckenweise stockender Verkehr, geht hier eine Viertelstunde länger. A5, Karlsruhe-Frankfurt, zwischen Kronau und Waldorf-Wiesloch, eine Baustelle, 6 Kilometer Stau, 20 Minuten Zeitverlust. A6, Mannheim Richtung Heilbronn, zwischen Wiesloch-Rauenberg und Sinsheim, 3 Kilometer stockend. Dann in der Gegenrichtung, zwischen Sinsheim-Steinsfurt und Sinsheim, 4 Kilometer. Gucken wir auf die A8 München-Stuttgart zwischen Merklingen und Mühlhausen. 7 Kilometer streckenweise stockender Verkehr, 20 Minuten plus. A8 Stuttgart-Karlsruhe zwischen Heimsheim und Pforzheim-Nord. Eine Baustelle, 6 Kilometer stockend, 20 Minuten plus. Und in der Gegenrichtung zwischen Pforzheim-Süd und Rutesheim. Eine Baustelle hier, 7 Kilometer Stau, geht eine halbe Stunde länger. Die B10 Mühlacker Richtung Stuttgart ist zwischen Illingen und dem Abzweig nach Illingen nach einem Unfall immer noch gesperrt. Wir gucken in die Schweiz. A2 Luzern Richtung Gotthard zwischen Wassen und Göschenen, 3 Kilometer Stau, Verzögerung von einer halben Stunde und die Einfahrt Göschenen ist gesperrt. Und in Österreich die Fernpass-Bundesstraße Füssen-Reute zwischen Grenztunnel Füssen und Reute Süd, in beiden Richtungen ein Stau. Sie brauchen hier 20 Minuten länger und alle Verkehrsinfos jederzeit auf swr4.de.
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4: Ein super sonniger Sonntag ist das bei uns im Südwesten und die Temperaturen natürlich wieder jenseits der 30 Grad eingeloggt. Aus Frankreich kommen da aber zumindest in Südbaden Richtung Schwarzwald, Südschwarzwald dicke Regenwolken an. Es wird auch windiger, auch in Rheinland-Pfalz. Im Südrheinland-Pfalz ist das der Fall und damit ist auch Regen im Gepäck und auch mal Gewitter. Das ganze Band zieht sich dann einmal so rüber Richtung Schwäbische Alb und ein bisschen gehen die Temperaturen zurück. In der Nacht Naja, Erfrischung bei Tiefstwerten von 15 bis 20 Grad. Das soll es dann schon mal gewesen sein. Reicht zum Durchlüften, bevor wir dann morgen in die nächste heiße Sommerwoche reinstarten. Temperaturen gehen wieder rauf auf über 30 Grad.
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4: Hallo zusammen, schön, dass ihr mit dabei seid heute am Sonntag. Und wir gucken noch mal kurz auf die Straßen, ganz frisch reingekommen. Fahrzeugteile auf der linken und mittleren Spur betroffen ist die A5 Karlsruhe-Basel zwischen Karlsruhe-Süd und Rastatt-Nord. Hier bitte ganz besonders vorsichtig unterwegs sein. Und jetzt genießen wir The Sweet.
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0: SWR 4 mit Pur und wir gucken auf die Straßen. Der Verkehrsservice aktuell, fahren Sie jetzt vorsichtig auf der A659 Weinheim Richtung Firnheim zwischen dem Kreuz Weinheim und Firnheim Ost. Hier liegen im Augenblick Metallteile auf der Fahrbahn. Fahren Sie an dieser Stelle ganz besonders vorsichtig. Die Teile liegen auf der linken Spur. Ja, Mensch, was für eine Hitze diesen Sommer bei uns im Südwesten, oder? Kühle Orte, wo es mal keine 35, 36, 37 Grad hat. Naja, dazu gehören natürlich auf jeden Fall die Berge. Mein Kollege Stefan Nink aus dem SWR4-Team hat eine erfrischende Doku für uns in der Mediathek entdeckt, spielt auf dem höchsten Berg Deutschlands und in der Region drumherum. Auf der Zugspitze ist es natürlich nie zu heiß.
1: Ja, das ist bei hohen Bergen nun mal so. Oben ist es selbst im Hochsommer meistens angenehm frisch, bis man aber oben ist, kann es ganz schön schweißtreibend sein. Auf den höchsten Berg Deutschlands kann man praktischerweise hinauffahren mit der Zugspitzbahn. Aus deren Kabinen ist der Blick in die Welt hinaus derart überwältigend, dass selbst einheimische Zugspitzbahnmitarbeiter auch nach 1000 Fahrten immer noch schwärmen.
2: Es ist einfach ein Traum. Und jeder Tag ist ja anders. Weißt? Das Wetter ist anders, das Lichtverhältnis ist anders. Jeder Tag schaut auch anders aus und es hat schon was, auf jeden Fall.
1: Ja, auf jeden Fall hat das was. Es ist einfach wunderschön. Genau wie die Partnachklamm, durch die laufen viele Wanderer, die zu Fuß auf den Berg wollen. Die Schlucht ist ganz eng, das Wasser türkis und wer nicht bis auf den Berg hinauf will, kann auch einfach nur durch die Klamm wandern und wieder zurück und das schafft tatsächlich jeder.
3: Also wir haben keine steilen Wege, die zur Klamm führen und auch die Klamm selber ist relativ flach. Also man kann mit Jung, mit Alt, mit Hund, Kind, Opa, Oma gerne zu uns kommen.
1: Es sind wunderschöne Bilder, die Dokumacher für den Film eingefangen haben. Man sieht Berge und Gipfel und Gletscher und Flüsse, aber auch die Schönheit der Orte an der Zugspitze. In manchen Straßen ist hier fast jedes Haus ganz toll bemalt. Lüftelmalerei nennt sich das, erklärt ein Lüftelmaler.
4: Also Lüftelmalerei ist eine Fassadenbemalung, die man hier bei uns ja eigentlich kennt, wenn man als Gast hierher kommt. Aber das entspricht eigentlich nur einer Region. Also man kann nicht irgendwo im Italienischen von Lüftelmalerei sprechen. Das ist nur bei uns hier. Es sind meistens halt diese traditionellen Darstellungen von Bauernszenen oder auch Heilige.
1: Die übrigens meistens ziemlich grimmig schauen an ihren Fassaden in der Sommersonne. Vielleicht ist ihnen aber auch einfach nur zu heiß. Und sie würden viel lieber rauf auf den kühlen Berg oder hinein in die schattige Klamm.
0: Ja, kann ich verstehen. Erlebnis Zugspitze gibt's in der ARD-Mediathek. Den Link von Link zur Doku finden Sie auf swr4.de reingeklickt. Und Sie werden schon merken, einfach mal draufklicken und Sie sind schon auf der Zugspitze und werden total erfrischt. SWR 4 ist hier mit Eric Clapton, Lay Down Sally.

SWR 4, der Verkehrsservice. Aktuell Vorsicht auf der B417 Dietz Richtung Nassau. Zwischen dem Abzweig nach Klingelbach und Obernhof ein Ast auf der Fahrbahn. Und Vorsicht auf der A659 Weinheim Richtung Firnheim. Zwischen dem Kreuz Weinheim und Firnheim Ost. Hier liegen Metallteile auf der linken Spur. Kommen Sie gut an und genießen Sie jetzt Sister Sledge mit SWR 4. Lost in Music.

0: Es ist 16.30 Uhr. 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
1: Vorsicht auf der B417 Dietz Richtung Nassau. Zwischen dem Abzweig nach Klingelbach und U-Bahnhof immer noch ein Ast auf der Fahrbahn im Kurvenbereich. A3 Würzburg Richtung Frankfurt zwischen Weibersbrunn und Hößbach 8 Kilometer stockend. A3 Frankfurt-Köln zwischen Siebengebirge und Kreuz Bonn-Siegburg 7 Kilometer streckenweise stockender Verkehr. Da brauchen Sie eine Viertelstunde länger. A5 Karlsruhe-Frankfurt zwischen Kronau und Waldorf-Wiesloch eine Baustelle. 4 Kilometer stockender Verkehr geht eine Viertelstunde länger. A6 Mannheim Richtung Heilbronn zwischen Wiesloch-Rauenberg und Sinsheim eine Baustelle. 7 Kilometer stockender Verkehr, 20 Minuten plus. A8 München-Stuttgart zwischen Märklingen und Mühlhausen. 7 Kilometer streckenweise stockender Verkehr, 20 Minuten extra. Dann die A8 Karlsruhe-Stuttgart zwischen Pforzheim-Süd und Heimsheim eine Baustelle. Baustelle 2 Kilometer Stau. Und wie immer gilt, alle Verkehrsinfos jederzeit auf swr4.de.
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1: Immer mehr dicke Wolken kommen daran und verteilen sich bei uns im Südwesten. Die haben Schauer im Gepäck oder auch Gewitter. Und die setzen sich dann so vom Südschwarzwald über die Baar bis hin auf die Schwäbische Alb fort. So zumindest mal der Plan für den weiteren Nachmittag und Abend. Die Temperaturen von 36 Grad gehen etwas zurück. In der Nacht die Tiefstwerte bei uns im Südwesten zwischen 15 und maximal 20 Grad. Und dann morgen der Start in die neue Woche. Es wird wieder heiß, es wird wieder warm. Temperaturen durchaus wieder drin bei bis zu 36 Grad. Oh, also die 30-Grad-Marke wird in jedem Fall wieder geknackt, auch in der neuen Woche.
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0: Teilnahme mit den ESC-Siegen von Johnny Logan. Wie haben Sie das damals erlebt?
1: Genau, da habe ich einmal habe ich geguckt. Das zweite Mal, glaube ich, habe ich nicht geguckt.
0: Waren Sie schon mal auf einem Konzert von Johnny Logan?
1: Nein, noch nie.
0: Okay, das heißt, das wäre so richtig Premiere jetzt bei unserem SWR4-Festival.
1: Das wäre jetzt
0: richtig
1: Premiere für mich, jawohl. Ja.
0: Wie würden Sie das einschätzen, wenn der da auf die Bühne kommt und Sie stehen ganz vorne, ganz nah dran an der Bühne?
1: Das wäre ein ganz tolles Erlebnis, ja.
0: Ja, es ist jetzt auch nicht ums Eck, ne? Von Mainz nach Wörth. Wie lange fährt man da? Eine gute Stunde? Wer würde denn eigentlich mitkommen?
1: Eine Stunde 15.
0: Ah, Sie haben es schon genau gecheckt.
1: Ich habe schon alles geguckt, ja, ja.
0: Und wer würde mitkommen?
1: Das weiß ich noch nicht. Vielleicht meine Tochter.
0: Frau Hübel, dann sage ich jetzt schon mal herzlichen Glückwunsch. Dann checken Sie jetzt mal, ob die Tochter mitkommt. Sie werden beim SWR4-Festival mit dabei sein beim Konzert von Johnny Logan.
1: Vielen Dank, da freue ich mich sehr.
0: Das wird, glaube ich, ein ganz toller Abend.
1: Ja, ganz bestimmt.
0: Also, dann jetzt Auftrag an Sie, sofort Begleitung klar machen, damit wir da gemeinsam bei Johnny Logan richtig feiern können.
1: Ja, mach ich. Vielen Dank.
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SWR4, der Verkehrsservice aktuell. Fahren Sie vorsichtig an Falschfahrer auf der B469 Stockstadt Wörth am Main zwischen B26 Darmstadt Großostheim Nord und Niedernberg. Da kommt Ihnen ein Falschfahrer entgegen. Fahren Sie äußerst rechts und überholen Sie nicht auf der B469 Stockstadt Wörth am Main zwischen B26 Darmstadt Großostheim Nord und Niedernberg. Ein Falschfahrer.

0: 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Der Verkehrsservice aktuell. Vorsicht, ein Falschfahrer auf der B469 Stockstadt Wörth am Main zwischen B26 und Darmstadt Großostheim Nord und Niedernberg. Da kommt Ihnen der Falschfahrer entgegen. Fahren Sie äußerst rechts, überholen Sie nicht. Auf der B469 Stockstadt Wörth am Main zwischen B26, Darmstadt Großostheim Nord und Niedernberg ein Falschfahrer unterwegs. Hier besondere Vorsicht und das in beiden Richtungen. Kommen Sie sicher an. Schauspielerin Jasmina Jabala ist in Frankenthal in der Pfalz aufgewachsen. Regelmäßig ist sie im ARD-Radio-Tatort zu hören. Und wenn der SWR in der Reihe ist, dann ist die Pfalz Schauplatz des Krimis. Und wenn Jasmina auf ihre Kollegen trifft, dann ist der Pfälzer Dialekt auch sofort schlagartig wieder da.
1: Gut, bist du auch schon da? Hallo, ich bin auch schon da. Wann musst du hoch ins Studio? Irgendwie rutschen wir dann sofort ins Pfälzische. Und wir freuen uns eigentlich jedes Mal, wenn wir sehen.
0: Ja, okay. Jasmina Jabala. Mehr von ihr erfahren Sie heute noch in der kommenden Stunde hier bei SWR 4 am Sonntagabend. Aber das ist ja nicht irgendein Sonntagabend, ne? Andi Dangel erwartet Sie schon. Der steht hinter mir. Pasch, eigentlich auch so ein Dialekt.
2: Schwäbisch dann.
0: Andi Dangel ist dann gleich hier ab 17 Uhr. Ich bin schon mal frech. Wünsche einen tollen Abend, tollen Sonntag.

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1: Um 17 Uhr mit Andrea Schindler. Guten Tag. Die Arbeitgeber fordern Höchstarbeitszeitregeln wie in anderen EU-Ländern. In der Ortenau retten zwei Ersthelfer Menschen aus einem brennenden Auto. Das Wetter örtlich Schauer und Gewitter, morgen immer wieder Sonne bis 36 Grad. Deutschland soll stärker auf eine wöchentliche Höchstarbeitszeit setzen, wie es die EU-Regeln ermöglichen. Das fordert Arbeitgeberpräsident Dulger. Die Möglichkeit für eine Höchstarbeitszeit ist auch im Koalitionsvertrag vereinbart. Günter Laubes berichtet.
2: Wenn eine wöchentliche Höchstarbeitszeit so gefährlich wäre, müssten Arbeitnehmer in Belgien und Italien reihenweise krank im Bett liegen, sagt der Arbeitgeberpräsident. Tatsächlich seien dort die Krankheitsquoten niedriger als hier. Das Arbeitszeitgesetz stamme aus der Ära von Telex und Wählscheibe. Der stellvertretende Chef des Deutschen Gewerkschaftsbunds Körzel dagegen warnt, im schlimmsten Fall könnten Beschäftigte in nicht tarifgebundenen Unternehmen dann dazu gezwungen werden, bis zu 13 Stunden täglich zu arbeiten. Und das Unfallrisiko steige an, wenn länger als 8 Stunden gearbeitet werde.
1: Bundesverkehrsminister Bilger bekommt Unterstützung für seinen Plan, Bahnmanagern die Boni zu streichen, wenn die Züge nicht pünktlicher werden. Die SPD-Verkehrspolitikerin Kademathori sagte dem Tagesspiegel, die Politik erwarte, dass sich die Rekordinvestitionen für die Infrastruktur auch in der Pünktlichkeit zeigen. Auch die Grünen befürworten die Pläne, fordern aber deutlich mehr Geld für den Schienenausbau. Der Fahrgastverband Pro Bahn lobt, grundsätzlich sei es richtig, wenn der Bahneigentümer Vorgaben macht und diese auch kontrolliert. Der Einzelhandel in Deutschland befürchtet Versorgungsengpässe, wenn wie geplant mehr Warentransporte von Schiffen auf Schienen und Straßen verlegt werden. Verbandchef Gent sagte der Agentur Reuters, mehr von den sogenannten Gigalinern müssten auf passend dafür ausgebauten Straßen fahren dürfen. Tests hätten gezeigt, Gigaliner könnten den Verkehr entlasten und den Energie- und Personaleinsatz senken, sowie den CO2-Ausstoß um bis zu 25% reduzieren. Der Waldbrand am Gardasee ist gelöscht. Die etwa 250 Menschen, die sich in Sicherheit bringen mussten, dürfen zurück in ihre Häuser. Unter ihnen waren viele Touristen. Rom-Korrespondentin Lisa Weiß berichtet.
3: Kein Feuer mehr zu sehen in den Wäldern am Westufer des Gardasees. Das berichten mehrere italienische Medien. Die Gefahr ist aber noch nicht ganz gebannt. Bei solchen Waldbränden können kleine Brandherde so gut wie unsichtbar unter den Wurzeln und Piniennadeln weiter bestehen und dann bei Wind leicht wieder auflodern. Deshalb haben Feuerwehr und Zivilschutz mithilfe von Flugzeugen und Hubschraubern weiterhin Wasser, unter anderem aus dem Gardasee, über den betroffenen Wäldern abgelassen.
1: Bei einem Unfall in Haslach im Ortenaukreis haben Ersthelfer zwei 19-Jährige aus einem brennenden Auto gerettet. Laut Polizei war ihr Wagen in den Gegenverkehr gekracht und hatte dann Feuer gefangen. Was das ausgelöst hat, ist noch unklar. Drei Menschen wurden lebensgefährlich verletzt. 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
4: Hallo auf die Straßen, Vorsicht bitte auf der A8 München Richtung Stuttgart in Höhe der Einfahrt Wendlingen. Ein defektes Fahrzeug auf der rechten Spur und auf dem Standstreifen. Die A3 Würzburg Richtung Frankfurt zwischen Weibersbrunn und Hößbach, 7 Kilometer stockender Verkehr. A3 Frankfurt Richtung Köln zwischen Siebengebirge und Kreuzborn-Siegburg, 5 Kilometer stockend, es dauert eine Viertelstunde länger. Die A5 Karlsruhe Richtung Frankfurt zwischen Kronau und Waldorf-Wiesloch, Baustelle, 5 Kilometer stockend, auch dort dauert es eine Viertelstunde länger. Und die A6 Mannheim Richtung Heilbronn zwischen Wiesloch-Rauenberg und Sinsheim, Baustelle, 5 Kilometer stockender Verkehr, dort dauert es bis zu einer Viertelstunde länger. Alle Verkehrsinfos jederzeit auf swr4.de. Gute Fahrt!
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4: Ja, der heiße Sonntagnachmittag, der klingt langsam aus. Temperaturen immer noch sehr heiß mit 34 Grad. In Winnenden 28, in Meßstetten 31 Grad und ein bisschen Regen in Wittlich und 29 Grad und Regen in Idar-Oberstein. Von Frankreich, ja, kommen die dichten Wolken nach Baden-Württemberg und Rheinland-Pfalz. Da kann es dann, wie gesagt, teilweise regnen. Besonders vom Südschwarzwald bis zur Schwäbischen Alb gibt es dann örtlich auch mal kräftige Gewitter. Heute Nacht klart der Himmel dann wieder auf, es kühlt ab auf 20 bis 15 Grad und der Start in die neue Woche bleibt heiß und sommerlich. Morgen häufig Sonne, einzelne Schauer und Gewitter. Das Ganze bei 29 bis 36 Grad.
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4: Ja, hallo zusammen. Freue mich, Sie an diesem heißen Sonntag durch den Sonntagabend begleiten zu dürfen. Ich habe die Badehose für die Ohren, sag ich mal. Als frischer Auffrischer Casey and the Sunshine legt jetzt los mit dem 70er Classic Give It Up.
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0: in SWR 4, Viertel nach 5 haben wir es am Sonntagabend. Und den Tatort sonntagabends im Ersten, den kennen wahrscheinlich alle. Den ARD-Radio-Tatort vielleicht noch nicht alle. Den können Sie regelmäßig hier bei uns in SWR 4 hören. Kommenden Sonntag zum Beispiel, kurz nach 20 Uhr. Hase tot heißt der neue Fall. Und mit dabei ist Schauspielerin Jasmina Djaballa. Sie spielt die Rolle der Ele. Aufgewachsen ist sie in Frankenthal und hat uns erzählt, seit wann sie beim Radio Tatort dabei ist.
1: Ich weiß nicht, wie viele Jahre ist das jetzt her? 5, 6 Jahre, als eben diese Anfrage kam, dass es auf Pfälzisch einen Tatort geben wird für den SWR. Dachte ich, wow, das finde ich richtig toll.
0: Ja, und zu den Aufnahmen trifft man sich dann mit den Kolleginnen und Kollegen und man versteht sich auch abseits vom Mikrofon ganz gut.
1: Oh, ist eigentlich ganz schön. Wir sind ja fast alle immer im gleichen Hotel. Meistens trifft man sich auch beim Frühstück und sieht sich. Und witzigerweise, ich würde mal sagen, 80% reden wir dann auch pfälzisch miteinander. Gott, bist du Arsch und do? Hallo, ich bin Arsch und do. Wann musst du denn hoch ins Studio? Irgendwie rutschen wir dann sofort ins Pfälzische. Und wir freuen uns eigentlich jedes Mal, wenn wir uns sehen. 1-2 Mal im Jahr.
0: Ja, und ihre Rolle im Radio-Tatort ist eben die der Ele. Und in der aktuellen Produktion Hasetod, da spielt Jasmina Djaballa noch eine zusätzliche Frau, eine Doppelrolle.
1: Die Karin ist eine sehr spannende Figur, die absolute Überzeugung hat, die sich einsetzt für Frauen, der das eine Herzensangelegenheit ist und die dafür brennt, Frauen davor zu beschützen, Opfer von Gewalttaten zu werden.
0: Ja, denn im neuen Radio-Tatort, da geht es um Femizide, also um den Mord an Frauen und Mädchen. Ein sehr aktuelles Thema leider, das auch Jasmina nahe geht.
1: Also mein erster Gedanke war, wow, dass wir so ein relevantes Thema bearbeiten. Also das hat mich wirklich geflasht. Und wenn man anfängt, sich damit zu beschäftigen, ich habe gewechselt zwischen Empörung, Wut, Unglauben, wie wenig wir uns eigentlich damit beschäftigen und wie wenig das eigentlich Thema in unserem Alltag ist. Und wir nehmen das einfach hin, dass in Deutschland alle 15 Minuten irgendwie eine Frau Opfer einer Gewalttat wird. Ich finde das so, so wichtig und ich finde es richtig toll, dass wir das machen. Richtig, richtig toll.
0: Ja, der neue Radio-Tatort Hasetod läuft hier in SWR 4 kommenden Sonntag um 20 Uhr. Das ist jetzt Cliff Richard mit einem 70er Classic. We don't talk anymore. 17:17 Uhr an Ihrem Sonntag. 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

80er mit Phil Collins in SWR 4. Bitte Vorsicht auf der A5 Kassel Richtung Frankfurt. Zwischen dem Bad Homburger Kreuz und dem Nordwestkreuz Frankfurt ein defektes Fahrzeug auf der rechten Spur. Und Vorsicht auf der A81 Heilbronn Richtung Stuttgart. Zwischen Stuttgart-Feuerbach und dem Engelbergtunnel liegt ein Reifen auf der rechten Spur. 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Schönen Sonntagabend.

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1: 17.30 Uhr, hallo auf die Straßen. Vorsicht auf der A5 Kassel Richtung Frankfurt zwischen dem Bad Homburger Kreuz und dem Nordwestkreuz Frankfurt. Ein defektes Fahrzeug auf der rechten Spur. Die Staus A3 Würzburg Richtung Frankfurt zwischen Weibersbrunn und Hößbach 7 Kilometer stockend. Knappe halbe Stunde dauert's länger. Die A3 Frankfurt Richtung Köln zwischen Siebengebirge und Kreuzborn-Siegburg 5 Kilometer stockend. Ebenfalls eine Viertelstunde Zeitverlust. A5 Karlsruhe Frankfurt zwischen Kronau und Waldorf-Wiesloch. Baustelle 5 Kilometer stockend, 15 Minuten Zeitverlust. Die A6 Mannheim Richtung Heilbronn zwischen Wiesloch-Rauenberg und Sinsheim Baustelle. 5 Kilometer stockender Verkehr, Viertelstunde brauchen Sie dort länger. Und die B30 nach Ulm Richtung Biberach ist zwischen Laupheim-Mitte und Laupheim-Süd wegen eines Feuerwehreinsatzes gesperrt. Und ganz aktuell kommt noch rein die A8. Vorsicht bitte, Stuttgart Richtung München zwischen Mühlhausen und Lämmerbuckeltunnel steht ein defektes Motorrad auf der linken Spur. Alle Verkehrsinfos jederzeit auf swr4.de. Gute Fahrt.
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1: Aktuell 27 Grad in Freiburg im Breisgau mit Wolken. Bedeckter Himmel bei 31 Grad in Sigmaringen. Und es regnet bei 28 Grad in Bad Marienberg und 30 Grad und Regen in Boppard. Bis zum Abend ziehen ein paar Schauer und Gewitter durch den Südwesten. Heute Nacht meistens trocken, da klart es wieder auf. 20 bis 15 Grad die Tiefstwerte. Morgen dann vor allem in Rheinland-Pfalz. Sonne am Nachmittag in Baden-Württemberg. Schauer und Gewitter, das Ganze bei 28 Grad maximal im Westerwald. Und bis zu 36 Grad wieder im Breisgau.
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0: Oldie von den Animals im schönsten Musikmix hier in SWR 4. Ja, da gab es neulich ein bisschen Aufregung auf der Schwäbischen Alb bei Reutlingen in Münsingen-Treilfingen, einem kleinen Dorf mit rund 500 Einwohnern. Da wird seit Jahren die kleine Dorfkirche mit ganz viel ehrenamtlichem Engagement saniert. Dabei dann die böse Überraschung, die historische Glocke aus dem 15. Jahrhundert hat einen Riss. Eine neue Glocke wurde gesucht und auch gefunden. Und jetzt war SWR4-Reporterin Judith Hügelmeier beim Glockentausch mit dabei.
1: An einem sonnigen Freitagnachmittag ist der Platz vor der kleinen Andreaskirche in Treilfingen plötzlich voll.
2: Es ist ja nicht alltäglich, dass eine Glocke getauscht wird und dass der Turm mal auf ist. Das ist wie eine Sensation.
1: Etwa 100 Menschen aus dem Ort sind zusammengekommen. Viele mit Kameras, einige sogar mit Campingstühlen. Kinder sitzen auf dem Boden und Seniorinnen nebeneinander auf Rollatoren. Gebannt schauen sie nach oben. Ein großer Baukran hebt die fast 900 Kilo schwere Kirchenglocke aus dem Turm.
3: Diese Sache, eine Glocke neu hochzuheben auf dem Turm, ist, sagen wir mal, ein Jahrhundertereignis.
1: Sagt Albert Reichenecker, der seit 71 Jahren in Treilfingen lebt. Wie viele hier wurde er in der Andreaskirche getauft, hat hier geheiratet. Der Glockentausch ist für ihn und viele Treilfinger deshalb ein emotionaler Moment.
4: Ich bin da aufgewachsen, das ist meine Kirche.
5: Die Kirche ist ein Mittelpunkt im Leben, auch wenn der Kirchenbesuch nicht mehr so riesig ist, aber es ist trotzdem ein Mittelpunkt.
2: Die Kirche gehört einfach in den Ort und die Glocke gehört dazu, zum Ort. Und zur Kirche. Und ohne Glocke, da fehlt irgendwas.
1: Und deshalb packen die Treilfinger seit 10 Jahren auch ehrenamtlich bei der Sanierung ihrer Dorfkirche mit an, erzählt Pfarrerin Maren Müller-Klingler.
6: Das Dach wurde abgedeckt und in dem Zuge wurden alle Ziegel gereinigt zum Beispiel. Da gibt es so eine Truppe von 5, 6 älteren Herren, die Rentnertruppe, die da wirklich Tage und Wochen lang immer wieder eingeweicht, geputzt, gestapelt, umgesetzt hat, damit wir dann wieder ein schönes Dach kriegen.
1: Bei der Turmsanierung dann die böse Überraschung. Die Glocke aus dem 15. Jahrhundert hat einen Riss und wäre bald zersprungen. Die Kirche hat sich auf die Suche nach Ersatz gemacht und ist bei der Glockenbörse fündig geworden.
6: Bisschen wie eBay-Kleinanzeigen für Glocken. So, da kann man eben sagen, gucken, was man braucht. Das sind auch sachverständige Leute, die einen beraten, weil ja nicht jede Glocke in jedes Geläut passt. Und dann haben die gesagt, wir hätten eine Glocke für sie. Und das Schöne ist jetzt, die ist gar nicht von weit her, die ist aus Albstadt Ebing. Und dort die Friedenskirche wurde eben geschlossen, schon vor ein paar Jahren. Und das ist jetzt eigentlich das letzte gottesdienstliche Element, was aus dieser Kirche rausgeht. Die wird jetzt säkular genutzt.
1: Nach einer knappen Stunde ist die neue Glocke im Turm. Den ersten Klangtest hat sie bestanden. Und auch Zimmermeister Peter Westermann, der die Glocke eingesetzt hat, ist zufrieden.
7: Es ist schön, dass die Gemeinde sich so einbringt, weil das gibt es ja nur einmal im Leben. Also jedes Kind, wo jetzt da unter dabei ist, wird dann noch sagen, damals, da haben die Glocke rein und raus. Ne?
1: Am 1. November soll die neue Glocke ihren ersten Gottesdienst einläuten. Bis dahin muss noch Geld für die restliche Renovierung zusammenkommen. Es fehlen noch 250.000 Euro, sagt Pfarrerin Maren Müller-Klingler.
6: Wenn wir es schaffen, 50 Dauerspender zu finden, dann hat sich das 5-köpfige Kirchengemeinderatsgremium bereit erklärt, einen Hefezopf zu backen, der so hoch ist wie der Kirchturm, und ganz Treilfingen zum Hefezopfessen einzuladen.
0: Na, das würde ich ja gerne mal sehen. Die alte Glocke aus dem 15. Jahrhundert wird übrigens nicht eingeschmolzen, sondern kehrt zurück ins nahe Dörfchen Gruorn, ihren ursprünglichen Standort vor der Zwangsumsiedlung im Zweiten Weltkrieg. 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
1: Um 18 Uhr mit Katharina Scheer. Beim 8-Stunden-Tag sind sich Arbeitgeber und Gewerkschaften weiter uneins. Atomwaffengegner beenden ihre Aktionen in Büchel. Das Wetter, einzelne Schauer und Gewitter. Morgen in Rheinland-Pfalz Sonne, maximal 28 bis 36 Grad. Unternehmen wollen mehr Flexibilität, damit an manchen Tagen länger gearbeitet werden kann. Arbeitgeberpräsident Dulger fordert, das Arbeitszeitgesetz zu ändern. Die Begrenzung auf 8 Stunden Arbeit pro Tag sei völlig veraltet. Aus der Nachrichtenredaktion Thomas Krüger.
2: Dulger verweist auf die europäische Arbeitszeitrichtlinie, die maximal 48 Stunden pro Woche festschreibt. Diese Spielräume würden fast überall genutzt, nur in Deutschland nicht. Trotzdem sei hier die Krankheitsquote höher als beispielsweise in Italien oder Belgien. DGB-Vizechef Karzel hält dagegen und warnt vor einem Rückfall ins 19. Jahrhundert. Unternehmen ohne Tarifbindung könnten ihren Beschäftigten bis zu 13 Stunden Arbeit täglich aufdrücken. Dabei steige das Unfallrisiko schon bei mehr als 8 Stunden exponentiell.
1: Bundesinnenminister Dobrindt will anscheinend die Anti-Drohneneinheit der Bundespolizei stärken. Wie die Bild am Sonntag berichtet, sollen im gemeinsamen Drohnenabwehrzentrum 300 statt 150 Einsatzkräfte zur Verfügung stehen. Das Blatt beruft sich dabei auf Regierungskreise. Gleichzeitig sollen auch die Stützpunkte zur Drohnenabwehr von bundesweit 4 auf 8 Standorte verdoppelt werden. Dobrindt reagiere damit auf den Drohnenvorfall am Mittwoch am Flughafen in Leipzig, hieß es. Bundesverkehrsminister Bilger bekommt Unterstützung für seinen Plan, Bahnmanagern die Boni zu streichen, wenn die Züge nicht pünktlicher werden. Politiker von SPD und Grünen loben die Initiative des CDU-Politikers. Die Reaktionen aus Berlin fasst Bianca Schwarz zusammen.
3: Die stellvertretende Grünen-Fraktionschefin Julia Verlinden sagte den Funke-Zeitungen, natürlich würden Menschen erwarten, dass Bonuszahlungen an erreichte Ziele gekoppelt sind. Sie gab aber auch zu bedenken, dass die Ursache für Verspätungen und Zugausfälle darin liege, dass über Jahrzehnte zu wenig in die Schieneninfrastruktur investiert worden sei. Die Obfrau der SPD im Verkehrsausschuss des Bundestages, Isabel Cademartori, hat sich im Berliner Tagesspiegel dazu geäußert. Sie meint, dass der Bund Rekordinvestitionen für die Infrastruktur zur Verfügung stelle und deswegen auch erwartet, Zitat, dass sich das in der Pünktlichkeit zeigt.
1: Am Militärflugplatz Büchel in Rheinland-Pfalz haben christliche Atomwaffengegner ihre Aktionen aus Fasten und Beten beendet. Sie setzten sich für den Abzug von US-Atomwaffen ein, die dort vermutet werden. Heute Vormittag gegen 11 Uhr wurde die Aktion beendet. Dem Zeitpunkt des Atombombenangriffs auf die japanische Stadt Nagasaki, heute vor 81 Jahren. 18.03 Uhr.
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4: Wir starten auf der A3 Würzburg Richtung Frankfurt zwischen Weibersbrunn und Hößbach. 7 Kilometer stockender Verkehr, eine knappe halbe Stunde Verzögerung. A3 Frankfurt Richtung Köln zwischen Siebengebirge und Kreuzborn-Siegburg. 6 Kilometer stockender Verkehr, 20 Minuten dauert es länger. A5 Karlsruhe Richtung Frankfurt zwischen Kronau und Waldorf-Wiesloch. Baustelle 5 Kilometer stockend, 15 Minuten Zeitverlust. Die A8 München Richtung Stuttgart zwischen Märklingen und Hohenstatt. 3 Kilometer stockender Verkehr. A8 Stuttgart Richtung München zwischen Eichelberg und Rastplatz Mühlhausen. 3 Kilometer Stau, bis zu einer Viertelstunde kann es länger dauern. Das war's schon. Alle Verkehrsinfos jederzeit auf swr4.de. Gute und sichere Fahrt.
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4: 31 Grad in Frankenthal, 30 noch in Betzdorf. Es regnet bei 31 Grad in Mühlacker und 33 Grad haben wir noch in Überlingen. Bis zum Abend ziehen Schauer und Gewitter durch. Heute Nacht klart's dann auf. Die Tiefstwerte in der Nacht 20 bis 15 Grad. Morgen starten wir in die nächste heiße Sommerwoche. Vor allem in Rheinland-Pfalz ist es häufig sonnig. Am Nachmittag kann es in Baden-Württemberg Schauer und Gewitter geben. Das Ganze bei 28 bis 36 Grad. Und auch die weiteren Aussichten bleiben heiß. Dienstag überall sonnig und trocken bei Temperaturen von um die 30 Grad.
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4: Einen schönen Sonntagabend, gleich mit ein bisschen Kultur an ihrem Sonntag. Da geht es um die römischen Bauwerke, unter anderem in Mainz. Nicht ganz so alt, aber ich würde sagen, ähnlichen Kultstatus haben jetzt die Songs von John Denver, Status Quo und Paul Anka.
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0: Diana. Im schönsten Musikmix hier in SWR 4 am Sonntagabend. In Mainz, da erinnert noch vieles an die römische Zeit, allen voran das römische Theater. Aber wer waren denn die Menschen, die an diesem und an anderen Bauwerken mitgearbeitet haben? Und wie haben solche Bauprojekte die Entwicklung des Römischen Reiches geprägt? Genau diese Fragen, die stehen im Mittelpunkt eines neuen Forschungsprojekts. Dafür erhält das Leibniz-Zentrum für Archäologie in Mainz, kurz LEIZA, 2,5 Millionen Euro Fördermittel von der EU. SWR4-Reporter Frank Wittig hat den Projektleiter zu seiner Wirkungsstätte begleitet.
1: Römische Ruinen am Mainzer Südbahnhof. Seit Jahren wird hier gegraben und geforscht. Was, glaubt Dominik Maschek, federführend im europäischen Forschungsprojekt Konstruenz, hier noch Neues entdecken zu können?
2: Wir wollen uns in erster Linie den Menschen widmen, die diese Gebäude errichtet haben. Das heißt, wir sehen diese Gebäude tatsächlich als historische Archive, wenn Sie so wollen, für menschliches Handeln. Dazu gehört natürlich auch der Punkt Umwelt und Mensch, also welche Ressourcen sind dafür nötig, um diese Gebäude zu errichten, welche Transportwege, wie sieht die Realität eigentlich hinter diesen römischen Bauwerken aus.
1: Vom 1. bis zum 4. Jahrhundert war ein großer Teil Germaniens, vor allem am Rhein, von Römern besetzt. Bauwerke sind die bedeutendsten Zeugnisse aus dieser Zeit. Die Analyse des Materials, seiner Herkunft, seiner Bearbeitung verspricht tiefere Einblicke in die Kultur und den Alltag ihrer Erbauer. Noch steht die Forschung ganz am Anfang, vor allem mit der Frage, welche Handwerker hier beteiligt waren.
2: Also wir haben hier unterschiedliche Personen, die agieren. Leute, die mit Holz arbeiten, die Holz zurichten können, die Schalungen bauen können. Dann haben wir Leute, die mit Stein arbeiten. Und dann haben wir ganz viele Hilfsarbeiter, vermutlich die den Mörtel anrühren. Drei verschiedene Gruppen mit unterschiedlicher Spezialisierung, die aber zusammenarbeiten, um dieses Endprodukt herzustellen.
1: Im Labor für Materialforschung am Leibniz-Zentrum für Archäologie in Mainz. Dominik Maschek untersucht an einem Dünnschliff die Inhaltsstoffe einer Mörtelprobe aus dem römischen Theater. So lassen sich aus dem fast 2000 Jahre alten Baumaterial neue Erkenntnisse gewinnen. Auch über die Menschen, die am Theater gearbeitet haben.
2: Wir sehen hier eigentlich das Produkt einer komplexen Prozesskette von Lieferanten, von Transporteuren, von Menschen, die den Mörtel dann vor Ort anmischen und letzten Endes auch von denen, die die Rezeptur dahinter kennen. Das heißt, das menschliche Wissen entschlüsselt sich dann auch durch diese naturwissenschaftlichen Untersuchungen, die wir durchführen.
1: Bisher gehörten Sie zu den wichtigsten Quellen zur Römerzeit. Schriften, ob auf Pergament oder in Stein gemeißelt. Dominik Maschek will mit seiner Forschung die Steine selbst zum Sprechen bringen.
0: Die großen römischen Bauwerke erzählen spannende Geschichten, prägen unser Stadtbild bis heute, nicht nur in Mainz. Hier ist SWR 4 am Sonntagabend mit La Bionda. One for you, one for me. Schön, dass Sie mit dabei sind.

80er Hit von Dionne Warwick, All the Love in the World. Hier ist SWR 4, weiter geht's mit dem 70er Classic. Hier ist Fleetwood Mac, You Make Loving Fun. 18:23 Uhr, mit einem schönen Sonntagabend mit SWR 4.

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1: Um 18.30 Uhr drei Meldungen. Die A3 Würzburg Richtung Frankfurt zwischen Weibersbrunn und Goldbach. 11 Kilometer stockender Verkehr und eine knappe halbe Stunde Verzögerung. Die A3 Frankfurt Richtung Köln zwischen Siebengebirge und Kreuzborn-Siegburg. 5 Kilometer stockend. Und die A8 München Richtung Stuttgart rüber zwischen Märklingen und Hohenstadt. 4 Kilometer streckenweise stockender Verkehr. Alle Verkehrsinfos jederzeit auf swr4.de. Wünsche gute Fahrt.
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1: 30 Grad noch in Heidenheim, 26 in Tuttlingen, 31 in Landau und Regen und 26 Grad in Bad Marienberg. Bis zum Abend gibt es einzelne Schauer und Gewitter, die über den Südwesten ziehen. In der Nacht meistens trocken, es klart wieder auf. Die Tiefstwerte 15 bis 20 Grad. Morgen der Start in die neue Woche. Vor allem in Rheinland-Pfalz gibt es Sonne. Am Nachmittag dann in Baden-Württemberg Schauer und Gewitter möglich bei 28 bis 36 Grad.
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0: Mach gute Laune, Diana Ross und You Can Hurry Love in SWR 4. Kleine Frage in die Runde, was gibt's in einer Bibliothek zu sehen? Nicht schwer, Bücher. Aber, muss man sagen, manchmal hinter verschlossenen Türen, da verbergen sich zum Beispiel in der Badischen Landesbibliothek die kuriosesten Dinge. Was genau zeigt jetzt dort die Ausstellung Sesam, öffne dich in Karlsruhe? Und meine Kollegin Hanna Radken war vor Ort.
1: Ein Speer, ein Pferdestriegel oder ein vergoldeter Backstein. Alles Dinge, die man auf jeden Fall nicht in einer Bibliothek vermuten würde. Warum sie hier aber trotzdem hingehören, erfahren Besucherinnen und Besucher in der Ausstellung Sesam, öffne dich. Die Idee dazu hatten Annika Stello und Katrin Hesse von der Badischen Landesbibliothek in Karlsruhe.
2: Der Ausstellungstitel ist ja Sesam, öffne dich. Und wenn Sesam sich öffnet im Märchen, kommen lauter Dinge zutage, die...

0: eine Bedeutung für die Regionalgeschichte haben, damit man im Nachhinein noch etwas über die Person erfahren kann. Zum Beispiel, dass der badische Musiker den Speer und Pokale gesammelt hat, weil er ein großer Olympia-Fan war, unter anderem.
1: Was in dem Nachlass zum Beispiel auch enthalten war, waren sehr, sehr, sehr viele ausgeschnittene Köpfe von Princess Di aus allen möglichen bunten Zeitschriften. Bestimmte Angewohnheiten und Marotten sind natürlich ein Element der Persönlichkeit so einer Person, auch jenseits ihrer Berufstätigkeit. Wenn man jetzt nur die Kompositionen aufbewahren würde, hätte man nur das Werk, aber nicht die Person dahinter.
0: Aber es gibt nicht nur Kuriositäten aus verschiedenen Nachlässen zu sehen, auch Magazine oder Schriftstücke, die aus rechtlichen Gründen sonst nur eingeschränkt sichtbar oder zugänglich sind, wie ein nicht jugendfreies Daumenkino. Und tatsächlich sind auch Bücher mit dabei, aber eben keine, die man sich so einfach ausleihen könnte. Manche sind besonders wertvoll, andere sehr alt und könnten leicht kaputt gehen.
1: Wenn wir jetzt auf dieses Stück hier gehen, was das älteste Stück unseres Hauses ist, das ist unter anderem auch deswegen unter Verschluss, weil es einfach sehr empfindlich ist. Das ist einfach 1500 Jahre altes Pergament, das man nicht die ganze Zeit dem Tageslicht aussetzen mag.
0: Egal ob wertvoll, fragil oder einfach nur kurios, eins haben all die Dinge in der Ausstellung gemeinsam. Sie zeigen, dass eine Bibliothek wie die Badische Landesbibliothek in Karlsruhe sich mit mehr beschäftigt als nur mit Büchern.
2: Und noch bis zum 17. Oktober zeigt die Badische Landesbibliothek in Karlsruhe Dinge aus ihren Beständen, die man sonst nicht zu sehen bekommt. Hier ist SWR 4 am Sonntagabend, jetzt mit Musik von 10cc, I'm Not In Love.

SWR4 mit der Gefahrenstelle. Vorsicht bitte auf der A3 Frankfurt Richtung Köln zwischen Bad Camberg und Limburg Süd liegt ein Koffer und Kleidung auf der Fahrbahn. Bitte fahren Sie dort besonders vorsichtig. 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
1: Um 19 Uhr mit Katharina Scheer. Arbeitgeber in Deutschland fordern flexiblere Arbeitszeiten. Taucher entdecken ein 2000 Jahre altes Schiff vor Sizilien. Das Wetter, einzelne Schauer und Gewitter. Morgen in Rheinland-Pfalz Sonne, maximal 28 bis 36 Grad. Unternehmen wollen mehr Flexibilität, damit an manchen Tagen länger gearbeitet werden kann. Arbeitgeberpräsident Dulger fordert, das Arbeitszeitgesetz zu ändern. Die Begrenzung auf 8 Stunden Arbeit pro Tag sei völlig veraltet. Aus der Nachrichtenredaktion Thomas Krüger.
2: Dulger verweist auf die europäische Arbeitszeitrichtlinie, die maximal 48 Stunden pro Woche festschreibt. Diese Spielräume würden fast überall genutzt, nur in Deutschland nicht. Trotzdem sei hier die Krankheitsquote höher als beispielsweise in Italien oder Belgien. DGB-Vizechef Karzel hält dagegen und warnt vor einem Rückfall ins 19. Jahrhundert. Unternehmen ohne Tarifbindung könnten ihren Beschäftigten bis zu 13 Stunden Arbeit täglich aufdrücken. Dabei steige das Unfallrisiko schon bei mehr als 8 Stunden exponentiell.
1: Bundesinnenminister Dobrindt will anscheinend die Anti-Drohnen-Einheit der Bundespolizei stärken. Wie die Bild am Sonntag berichtet, sollen im gemeinsamen Drohnenabwehrzentrum 300 statt 150 Einsatzkräfte zur Verfügung stehen. Das Blatt beruft sich dabei auf Regierungskreise. Gleichzeitig sollen auch die Stützpunkte zur Drohnenabwehr von bundesweit 4 auf 8 Standorte verdoppelt werden. Dobrindt reagierte damit auf den Drohnenvorfall am Mittwoch am Flughafen in Leipzig, hieß es. Verkehrsminister Bilger bekommt Unterstützung für seinen Plan, Bahnmanagern die Boni zu streichen, wenn die Züge nicht pünktlicher werden. Vertreter von SPD und Grünen sowie des Fahrgastverbandes Pro Bahn begrüßten die Initiative. Die SPD-Verkehrspolitikerin Kade Martori sagte dem Tagesspiegel, die Politik stelle Rekordinvestitionen für die Infrastruktur zur Verfügung und erwarte daher, dass sich das auch in der Pünktlichkeit zeige. Die Grünen äußerten sich ähnlich. In der Kleinstadt Holbæk im Nordwesten Dänemarks sind mehrere Menschen durch Schüsse verletzt worden. Die Polizei sagt, die mutmaßlichen Täter seien mit dem Auto auf der Flucht. Sie geht von einer Auseinandersetzung unter Kriminellen aus. Vor der Küste der italienischen Insel Sizilien haben Taucher das Wrack eines Schiffs aus der Römerzeit entdeckt. Es liegt in einer Tiefe von 46 Metern. Sein Alter wird auf mehr als 2000 Jahre geschätzt. Das Schiff ist voller Amphoren. Das sind Gefäße, in denen die Römer unter anderem Wein transportiert haben. Das italienische Kulturministerium spricht von einer der bedeutendsten archäologischen Unterwasserentdeckungen der vergangenen Jahre. Das waren die Nachrichten. Die Zeit, es wird gleich 19.03 Uhr.
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3: Hallo auf die Straßen, die A3 Würzburg Richtung Frankfurt. Zwischen Balbersbrunn und Hößbach 8 Kilometer stockender Verkehr. Eine knappe halbe Stunde dauert es länger. Die A3 Frankfurt Richtung Köln. Zwischen Bad Camberg und Limburg Süd 4 Kilometer Stau. Ebenfalls eine Viertelstunde länger dauert es. Und die A3 Frankfurt-Köln zwischen Siebengebirge und Kreuzborn-Siegburg 4 Kilometer stockender Verkehr. Eine Meldung noch von der A8 München Richtung Stuttgart zwischen Märklingen und Hohenstadt. 7 Kilometer stockender Verkehr. Alle Verkehrsinfos jederzeit auf swr4.de. Gute Fahrt.
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3: 32 Grad noch in Schwetzingen und Speyer, 31 in Isny im Allgäu und 27 aktuell in Westerburg. Heute Nacht klart der Himmel teilweise auf, die Tiefstwerte 20 bis 15 Grad. Morgen am Montag scheint vor allem in Rheinland-Pfalz häufig die Sonne. Am Nachmittag kann es in Baden-Württemberg dann Schauer und Gewitter geben. 28 Grad maximal in Oberschwaben bis 36 Grad in der Vorderpfalz. Am Dienstag überall sonnig und trocken, vor allem nördlich der Pfalz, vorübergehend sogar ein bisschen kühler mit mal Temperaturen von unter 30 Grad.
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3: Ich wünsche einen schönen Sonntagabend. Schön, dass Sie mit dabei sind. Gleich gibt's in der Kultur einen kleinen Blick auf die Anfänge an romantische Orte am Rhein, wie zum Beispiel die berühmte Lorelei. Das alles nach Musik von Maywood, Tina Turner und der Spencer Davis Group.
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0: Die Spencer Davis Group in SWR 4 am Sonntagabend. Viele Touristen ziehen es jetzt im Sommer wieder an den Rhein, um vielleicht alte Burgen oder die Lorelei zu sehen. So wie schon im 19. Jahrhundert, als der Massentourismus an Deutschlands bedeutendstem Fluss begonnen hat. Damals, da hat man sich vor allem mit Karten und ja, detailreichen Rheinpanoramen orientiert. Und solche historischen Rheinansichten, die hat jetzt das Landesbibliothekszentrum Koblenz erstmals der Öffentlichkeit präsentiert. Bisher waren die nämlich in Privatbesitz.
1: Sagenumwobene Burgen und Schlösser an Deutschlands größtem Fluss, dem Rhein. Millionen Touristen strömen immer noch jedes Jahr hierher auf den Spuren der Rheinromantik, die Anfang des 19. Jahrhunderts durch Dichter wie Clemens Brentano und vor allem Maler wie William Turner geboren wurde. Er löste mit seinen Gemälden einen regelrechten Rheintourismusboom aus.
2: Man sagt, dass an dieser Stelle Deutschlands romantischer Strom am schönsten sei.
1: Dringend gesucht seitdem Reiseführer. 200 faltbare Rheinpanoramen hat jetzt die Rheinische Landesbibliothek erworben. Mit den wichtigsten Sehenswürdigkeiten schon damals. Burgen, Schlösser, Kirchen, wie hier der Dom zu Mainz. Schon nicht mehr in Kupferstich, sondern koloriertem Stahlstich. Die Reise durch die Geschichte der Rheinpanoramen ist auch eine Reise durch die Geschichte der Drucktechniken. Anfang des 20. Jahrhunderts sind statt der Randbilder Fotos eingefügt, dekoriert in Jugendstilmanier. Kein Vergleich zur heutigen Massenware, die allerdings in der Länge nichts eingebüßt hat. Für die bisherige Sammlung, die auch solche illustrierten Prachtbände enthält, ein Gewinn. Erstmal müssen die Leporellos aufwendig restauriert und digitalisiert werden.
0: Ein Blick zurück an die Anfänge der Rheinromantik von SWR4-Reporterin Maya Hattesen. Und noch ein Blick auf die Straßen. Vorsicht auf der A8 Karlsruhe-München in Höhe Stuttgart-Flughafen-Messe. Ein Metallteil auf der Spur. Und Vorsicht auf der A96 Lindau-München zwischen Weißensberg und Wangen-West. Ein Fahrrad auf der Fahrbahn. 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

Bob Seger im schönsten Musikmix hier in SWR 4 am Sonntagabend. Und die musikalische Brise, die man sich bei diesen Temperaturen wünscht, kommt jetzt mit einem Oldie aus den 60ern. Hier ist Gary and the Pacemakers, Ferry Cross the Mersey.

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1: 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Um genau 19.30 Uhr zwei Gefahrenstellen. Vorsicht auf der A8 Stuttgart Richtung München. In der Einfahrt Adelsried steht ein defekter PKW. Und Vorsicht auf der A96 Lindau Richtung München. Zwischen Weißensberg und Wangenwest ein Fahrrad auf der Fahrbahn. Die Staus A3 Würzburg Richtung Frankfurt. Zwischen Weibersbrunn und Hößbach 6 Kilometer stockend. 20 Minuten dauert's länger. Die A3 Frankfurt Richtung Köln, zwischen Bad Camberg und Limburg Süd 2 Kilometer Stau. Und ebenfalls A3 Frankfurt Köln zwischen Siebengebirge und Kreuz Bonn-Siegburg 3 Kilometer stockend. Die A6 Nürnberg Richtung Heilbronn zwischen Bretzfeld und Kreuz Weinsberg 3 Kilometer stockend. Und die A8 München Richtung Stuttgart zwischen Märklingen und Hohenstadt 6 Kilometer streckenweise stockender Verkehr. Alle Verkehrsinfos jederzeit auf swr4.de. Gute Fahrt!
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1: Immer noch ein warmer, heißer Sonntagabend. 29 Grad in Nierstein und Flörsheim-Dalsheim. 30 Grad sogar noch in Offenburg und in Winnenden. Heute Nacht aufklarend, der Himmel Tiefstwerte 20 bis 15 Grad. Das reicht vielleicht mal, um ein bisschen durchzulüften. Morgen der Start in die neue Woche. Vor allem in Rheinland-Pfalz wieder viel Sonne. Am Nachmittag in Baden-Württemberg Schauer und Gewitter möglich. Würde uns freuen, das Ganze bei maximal 28 Grad in Oberschwaben und bis zu 36 Grad in der Vorderpfalz.
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Großartige Musik, großartiger Sänger Ray Charles, Hit the Road Jack in SWR 4. Sänger, gutes Stichwort, betrifft uns jetzt auch, denn beim SV Beisingen, da wird nicht nur fleißig gekickt, der kleine Sportverein aus der Nähe von Rottenburg im Kreis Tübingen, der hat auch eine eigene Sängerabteilung, die es seit 1948 schon gibt. Da wird mit ganz viel Leidenschaft, Spaß und auch einer Portion Augenzwinkern gesungen. Bewiesen haben die Sänger das beim Heimspiel vor einem Jahr in der Beisinger Schlossscheuer. Mundart jetzt in SWR 4 mit dem schwäbischen Volkslied Wie man's auch macht, ist im Morle nix. Viel Spaß!

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Der SV Beisingen zeigt, dass er nicht nur kicken, sondern auch singen kann. Hier ist der SWR 4 am Sonntagabend, jetzt mit Musik von Smokey. 5 vor 8 haben wir's.

SWR 4 am Sonntagabend und vor den Nachrichten um 20 Uhr, da gibt es noch zwei große Hits aus den 80ern. Jetzt erstmal Robert Palmer mit Johnny und Mary und danach noch eine wunderschöne Ballade von Art Garfunkel, Bright Eyes. Toller 70er-Classic im schönsten Musikmix hier in SWR 4.

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1: Um 20 Uhr mit Katharina Scheer. Innenminister Dobrindt will die Zahl der Spezialkräfte des gemeinsamen Drohnenabwehrzentrums von Bund und Ländern verdoppeln. Das berichtet die Zeitung Bild am Sonntag. Sein Plan ist offenbar eine Reaktion auf den vereitelten Sprengstoffanschlag mit einer Drohne am Leipziger Flughafen. Sven Weingärtner aus der Nachrichtenredaktion.
2: Bislang sind es 150 hochspezialisierte Einsatzkräfte in der erst Ende vergangenen Jahres aufgestellten Anti-Drohnen-Einheit. Künftig sollen es 300 sein. Auch die Zahl der Stützpunkte soll laut Zeitung von 4 auf 8 verdoppelt werden. Im Alarmfall können die Spezialkräfte schneller an möglichen Einsatzorten wie Flughäfen, militärischen Einrichtungen oder Logistikknoten sein. Dobrindt will zudem, dass in Deutschland mehr zur Drohnensicherheit geforscht wird. Das Wettrüsten erfordere eigene Forschungseinheiten, um Schritt halten zu können, so Dobrindt in der Bild am Sonntag.
1: Internationale Experten sehen Europa schlecht auf Drohnenangriffe aus dem Ausland vorbereitet. Eine britische Denkfabrik für Militärpolitik hat dazu eine Studie veröffentlicht. Darin heißt es, die europäischen Staaten arbeiteten nicht ausreichend zusammen und hätten zu wenige Optionen, um auf solche Angriffe zu reagieren. Derzeit seien sie nicht einmal in der Lage, den Urheber der Angriffe zu benennen. Arbeitgeberpräsident Dulger fordert schnelle Änderungen beim Arbeitszeitgesetz. Der deutschen Presseagentur sagte er, dass die Arbeitszeit hier auf 8 Stunden am Tag begrenzt ist, gehe an den veränderten Bedingungen vorbei. Der Deutsche Gewerkschaftsbund kritisiert die Forderung, das Unfallrisiko steige stark, wenn länger als 8 Stunden am Tag gearbeitet werde. Der Chef der Partei Die Linke, Pantisano, schließt nicht aus, dass seine Partei einen CDU-Ministerpräsidenten in Sachsen-Anhalt unterstützt. Pantisano sagte im ZDF, das gelte vor allem, wenn es darum gehe, eine AfD-Regierung zu verhindern. Sachsen-Anhalt wählt am 9. September einen neuen Landtag. Umfragen zufolge könnte CDU-Ministerpräsident Schulze nur mit den Stimmen der Linkspartei wiedergewählt werden. Die Niederländerin Demi Vollering hat die Tour de France der Frauen gewonnen. Die Niederländerin entschied die 9. und letzte Etappe von und nach Nizza für sich und holte sich damit auch den Gesamtsieg. Zweite wurde die Polin Kasia Niewiadoma vor Elisa Longo-Borghini aus Italien. Antonia Niedermeyer aus Rosenheim kam auf Platz 4. Das Wetter. In der Nacht klart der Himmel auf, die Temperaturen sinken auf 15 bis 20 Grad. Morgen haben wir vor allem in Rheinland-Pfalz häufig Sonne. Am Nachmittag kann es in Baden-Württemberg Schauer und Gewitter geben. Die Temperaturen steigen auf 28 Grad in Leutkirch und auf bis zu 36 Grad in Bad Mergenheim. Das waren die Nachrichten. Die Zeit ist es 20.03 Uhr.
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3: Hallo auf die Straßen, bitte Vorsicht auf der A3 Nürnberg Richtung Würzburg zwischen Wiesentheid und Kitzingen-Schwarzach, eine ungesicherte Unfallstelle. Vorsicht auf der A5 Karlsruhe Richtung Frankfurt zwischen Ladenburg und Hirschberg liegt ein Metallteil auf der mittleren Spur. Die Staus A6 Nürnberg Richtung Heilbronn zwischen Bretzfeld und Kreuz-Weinsberg wegen der Baustelle 5 Kilometer stockender Verkehr. A8 Karlsruhe Richtung Stuttgart im Dreieck Leonberg ist die Überleitung zur A81 Richtung Heilbronn wegen Bauarbeiten bis morgen früh 5 Uhr gesperrt. Der Verkehr wird über Leonberg Ost umgeleitet. Und auf der B36 in Mannheim ist der Fahrlachtunnel stadtauswärts wegen Wartungsarbeiten gesperrt. Alle Verkehrsinfos gibt's jederzeit auf swr4.de. Gute Fahrt!
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3: Schönen Sonntagabend. Herbert Grönemeyer kommt als Gastdozent nach Tübingen im Herbst in den Südwesten. Ja, war eine knaller Nachricht gewesen. Was er da genau macht, hören wir gleich. Und wie ich ganz persönlich finde, dann auch eines seiner schönsten Lieder. Gibt's dann gleich nach Musik von Carly Simon, Luther Vandross und den Tremolos.
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0: Tremolos geben nochmal alles. Silence is Golden in der SWR 4 am Sonntagabend. Und wir können uns freuen. Ein prominenter Musiker wird dieses Jahr noch in den Südwesten nach Tübingen kommen. Kein geringerer als Herbert Grönemeyer. Er gastiert im November auf der Tübinger Poetik-Dozentur und wird gemeinsam mit seinem Biografen dort auf der Bühne stehen. Ob er sich an den Flügel setzt, ist noch unklar. Aber die Organisatorin der Poetik-Dozentur, Dorothee Kimmich, die freut sich trotzdem sehr über die Zusage und hofft, dass auch Gäste kommen, die sich sonst vielleicht nicht so für Poesie interessieren.
1: Es geht ja hier hauptsächlich darum, ein ebenso hochwertiges Angebot wie auch ein verständliches und integrierendes Angebot zu machen. Und deshalb finde ich, passt es wunderbar. Ich meine, die Texte sind nicht nur anrührend, sondern ja auch hervorragend und haben ein wahnsinnig heterogenes Publikum über Jahrzehnte. Das sind Leistungen, da kann sich eine Poetik-Dozentur, glaube ich, freuen.
0: Ja, große Freude an der Uni Tübingen. Herbert Grönemeyer konnte für die Poetik-Dozentur gewonnen werden. Und jetzt hören wir einen seiner ganz großen Songs, für mich tatsächlich einer der schönsten von Herbert Grönemeyer. Ganz entspannt in den Sonntagabend mit Halt mich. Hier ist SWR 4.

Mensch, sind wir so schön in den Balladen drin. Schieben wir noch eine hinterher im schönsten Musikmix. Jetzt gibt's Joe Cocker, You Are So Beautiful. Hier ist SWR 4 an ihrem Sonntagabend.

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1: Um 20.30 Uhr Vorsicht auf der A8 Stuttgart Richtung Karlsruhe zwischen Pforzheim Nord und Pforzheim West. Eine ungesicherte Unfallstelle. Die A8 Karlsruhe Richtung Stuttgart im Dreieck Leonberg. Da ist die Überleitung zur A81 Richtung Heilbronn wegen Bauarbeiten bis morgen 5 Uhr gesperrt. Der Verkehr wird über Leonberg Ost umgeleitet. Auf der B36 in Mannheim ist der Fahrlachttunnel stadtauswärts wegen Wartungsarbeiten gesperrt. Und die A3 Nürnberg Richtung Würzburg ist zwischen Wiesentheid und Kitzingen-Schwarzach wegen Bergungsarbeiten gesperrt. Bitte unbedingt eine Rettungsgasse freihalten. Alle Verkehrsinfos jederzeit auf swr4.de. Gute und sichere Fahrt.
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1: 29 Grad noch in Laupheim und Lahr, 27 in Simmern und bedeckter Himmel in Renneroth bei aktuell 25 Grad. Heute Nacht klart's auf, Tiefstwerte 20 bis 15 Grad, zumindest mal ein bisschen frische Luft. Morgen der Start in die neue Woche, vor allem in Rheinland-Pfalz sonnig, am Nachmittag in Baden-Württemberg ein paar Schauer und Gewitter möglich. Es wird wieder heiß, auch die kommende Woche. Morgen maximal 28 Grad in Oberschwaben und bis zu 36 Grad in der Vorderpfalz.
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Zwei neue Gefahrenstellen. Vorsicht auf der A66 Wiesbaden Richtung Frankfurt. Zwischen Frankfurt-Zeilsheim und Frankfurt-Höchst eine ungesicherte Unfallstelle auf der linken Spur. Und Vorsicht auf der A5 Frankfurt-Basel. Zwischen Karlsruhe-Mitte und Ettlingen steht ein defekter PKW.

Die Mamas und Papas, hier ist SWR4 am Sonntagabend und gleich nach 21 Uhr geht's bei uns weiter mit dem SWR4 Sommerabend. Können Sie sich freuen auf entspannte Klänge, zum Beispiel von Sade Aduk. Wir alle kennen sie ja unter ihrem Vornamen eigentlich nur, Sade, mit einem Song von ihrem Debütalbum Diamond Life, das 1984 erschienen ist. Ganz großartig, Your Love is King.

an, der ist kommende Stunde dabei. Und es gibt ein Wiederhören, sage ich mal, mit den Common Linets aus den Niederlanden. 2014 haben sie ja den Sieg beim ESC in Kopenhagen nur ganz knapp verpasst. Hiermit mit Calm After the Storm. Das und mehr gibt's gleich beim SWR4 Sommerabend mit dem besten Musikmix. Hören wir gleich nach 21 Uhr. Also bleiben Sie dran und genießen jetzt Christopher Cross. Das ist Sailing in SWR4 um 8:45.

SWR 4 nochmal eine Gefahrenstelle. Bitte Vorsicht auf der A48 Dernbach Richtung Koblenz zwischen Dreieck Dernbach und Höher Grenzhausen. Ein defekter PKW auf der rechten Spur. Kommen Sie gut an mit SWR 4.

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1: Um 21 Uhr mit Katharina Scheer. Der Einzelhandel in Deutschland befürchtet, dass er Lieferprobleme bekommt, wenn jetzt, wegen des Niedrigwassers, viele andere Güter auf Straßen und Schienen transportiert werden. Der Einzelhandel sei auf eine funktionierende Logistik angewiesen, sagte Verbandschef Gent der Agentur Reuters. Aus der Nachrichtenredaktion Christian Rönnspieß.
2: Gent bringt deshalb den verstärkten Einsatz sogenannter Gigaliner oder Lang-Lkw ins Gespräch. Er fordert von Wirtschaftsministerin Reicher einen entsprechenden Ausbau der Infrastruktur. Gigaliner sind Lkw von teils mehr als 25 Metern Länge. Laut Gent wären sie eine gute Lösung. Sie könnten den Verkehr entlasten, Energie und Personal sparen und sie verringerten den CO2-Ausstoß. Gigaliner sind seit 2017 zugelassen, allerdings nur für bestimmte Autobahnen und Bundesstraßen. Andere Straßen, Brücken oder Kreisverkehre sind zu eng für sie und auf Autobahnen fehlen entsprechende Stellplätze.
1: Bundesverkehrsminister Bilger bekommt Unterstützung für seinen Plan, Bahnmanagern die Boni zu streichen, wenn die Züge nicht pünktlicher werden. Die SPD-Verkehrspolitikerin Kadem Martori sagte dem Tagesspiegel, die Politik stelle Rekordinvestitionen für die Infrastruktur zur Verfügung und erwarte daher, dass sich das auch in der Pünktlichkeit zeige. Die Grünen befürworten Bilgers Pläne, fordern aber deutlich mehr Investitionen in die Schieneninfrastruktur. Der Chef der Partei Die Linke, Pantisano, schließt nicht aus, dass seine Partei einen CDU-Ministerpräsidenten in Sachsen-Anhalt unterstützt. Pantisano sagte im ZDF-Sommer-Interview:
3: Wir haben in den letzten Jahren als Linke gezeigt, dass wir Verantwortung für dieses Land übernehmen. Also ja. Vor allem dann, wenn es darum geht, die AfD zu verhindern, an die Macht zu kommen. Das machen wir in Thüringen, in Sachsen. Das haben wir auch in Sachsen-Anhalt gemacht. Es geht darum, zu verhindern, dass eine rechtsextreme Partei an die Macht kommt.
1: Sachsen-Anhalt wählt am 6. September einen neuen Landtag. Laut Umfragen könnte CDU-Ministerpräsident Schulze auf Stimmen der Linkspartei angewiesen sein. Die CDU schließt eine Zusammenarbeit mit der Linken bisher genauso aus wie mit der AfD. Ein Bergungsteam hat in Nepal die Leichen eines deutschen Bergsteigers und vier weiterer Vermisster geborgen. Sie waren vor 5 Monaten von einer Lawine verschüttet worden. Die Seilschaft hatte sich damals unterhalb des 5630 Meter hohen Bergs Yalong Ri befunden. Ihre Leichen waren durch die Schneeschmelze freigelegt worden. Das Wetter. In der Nacht klart der Himmel auf, die Temperaturen sinken auf 15 bis 20 Grad. Morgen haben wir vor allem in Rheinland-Pfalz häufig Sonne. Am Nachmittag kann es in Baden-Württemberg Schauer und Gewitter geben. Die Temperaturen steigen auf 28 Grad in Leutkirch und auf bis zu 36 Grad in Bad Mergentheim. Die Zeit, es ist 21.03 Uhr.
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4: Hallo auf die Straßen. 3 Meldungen. Die A8 Karlsruhe Richtung Stuttgart. Im Dreieck Leonberg ist die Überleitung zur A81 Richtung Heilbronn wegen Bauarbeiten bis morgen 5 Uhr gesperrt. Der Verkehr wird über Leonberg Ost umgeleitet. Auf der B36 in Mannheim ist der Fahrlachtunnel stadtauswärts wegen Wartungsarbeiten gesperrt. Und die A3 Nürnberg Richtung Würzburg ist zwischen Wiesentheid und Kitzingen-Schwarzach wegen Bergungsarbeiten gesperrt. Bitte unbedingt eine Rettungsgasse freihalten. Das war's. Gute Fahrt.
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4: Ah, das klingt doch gut, oder? Entspannt, schöne Musik hören. Haben wir in den kommenden 2 Stunden für Sie was Tolles zusammengestellt. Und egal, ob Sie vielleicht jetzt auf der Terrasse mit einem kühlen Getränk oder im Auto mit ein bisschen Fenster auf und frischer Luft diesen Abend genießen. Schön, dass Sie mit dabei sind. Ich bin Andi Dangel. Hallo.
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0: SWR 4 am Sommerabend, am Sonntagabend. Und ich habe gerade eine Mail ins Studio bekommen von Thomas Höfler aus Herrenzimmern. Der macht's richtig. Mir ein Bildchen geschickt von seiner, ich glaube, eine Terrasse. Man sieht ein paar Pflanzen, seinen Tisch mit einer Flasche Wein und einem Glas dazu. Also da lässt sich der Sonntagabend genießen. Das Einzige, Herr Höfler, wir müssen vielleicht über das Glas nochmal reden. Da ist das Logo eines bayerischen Fußballclubs drauf. Ich sage eigentlich mal, da wäre mir jetzt ein Club aus dem Südwesten natürlich ein bisschen lieber. Aber das nur am Rande, sei Ihnen gegönnt. Genießen Sie den Weißwein und haben einen schönen Sommerabend mit SWR 4 an diesem Sonntagabend. Und an so einem Abend, da wirft man ja auch gerne mal so einen Blick in den Kalender auf das, was in der kommenden Woche kommt. Und meistens gibt es ja da zumindest mal so ein Highlight, auf das man sich so in einer Woche besonders freut. Bei mir ist es kommende Woche der Donnerstag. Treffe ich mich abends mit einem Kumpel und seiner Familie in meinem Lieblingsbiergarten. Gibt es dann einen fantastischen Wurstsalat und sicher nette Gespräche. Morgen früh ab 6 geht's hier in unsere SWR 4 Frühsendung mit Chrissy Weiß auch um ihre Highlights der Woche. Dinge, auf die wir uns in der kommenden Woche besonders freuen. Und wenn Ihnen da spontan auch jetzt schon was einfällt an diesem Sonntagabend, sagen Sie es mir doch gerne. Schreiben Sie mir eine Mail ins Studio über swr4.de oder eine WhatsApp-Sprachnachricht oder Sie klingeln ganz einfach durch. Auch das geht.
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SWR4 mit der aktuellen Gefahrenstelle. Vorsicht auf der B469 Stockstadt Richtung Wörth am Main. Zwischen Groß-Ostheim Süd und Obernburg am Main. Fahrradfahrer auf der Fahrbahn. 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
1: Kurz nach 9:30 haben wir es. Wir haben 4 Meldungen. Vorsicht bitte immer noch auf der B469. Stockstadt Richtung Wörth am Main zwischen Groß-Ostheim Süd und Obernburg am Main immer noch Fahrradfahrer auf der Fahrbahn. Die A8 Karlsruhe-Stuttgart. Im Dreieck Leonberg ist die Überleitung zur A81 Richtung Heilbronn wegen Bauarbeiten bis morgen 5 Uhr gesperrt. Der Verkehr wird über Leonberg-Ost umgeleitet. Auf der B36 in Mannheim ist der Fahrlachtunnel stadtauswärts wegen Wartungsarbeiten immer noch gesperrt. Und die A3 in Nürnberg Richtung Würzburg ist zwischen Wiesentheid und Kitzingen-Schwarzach wegen Bergungsarbeiten gesperrt. Bitte unbedingt eine Rettungsgasse freihalten. Alle Verkehrsinfos jederzeit auf swr4.de. Gute Fahrt.
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1: In Ramstein-Miesenbach, klarer Himmel, 24 Grad, Worms 26 Grad, 27 Grad noch in Niederstetten und in Überlingen. Ja, heute Nacht klart der Himmel auf, die Tiefstwerte gehen runter auf 15 bis 20 Grad. Morgen der Start in die neue Woche, vor allem in Rheinland-Pfalz. Sonne am Nachmittag in Baden-Württemberg, Schauer und Gewitter möglich bei 28 bis 36 Grad.
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1: Mit Andi Dangel und genau in dieser Reihenfolge machen wir das. Oder nach so einem Wochenende, wo es doch wieder heiß war, wo man vielleicht auch ein bisschen was erlebt hat. Ich war zum Beispiel gestern auf einem 50. Geburtstag eingeladen. Da ist man an so einem Sonntagabend vielleicht auch ein bisschen platt, freut sich einfach nur über Entspannung und gute Musik. Die gibt's bei uns jetzt mit Gilbert O'Sullivan, den Beach Boys und John und Vangelis.
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I'll Find My Way Home. John und Vangelis hier in SWR 4. Am Sonntagabend, wir sind mittendrin im Sommerabend und zum Beispiel Angelika Weiler hört uns in Rheinland-Pfalz, hat mir geschrieben und ja, wenn man ehrlich ist, Frau Weiler hat, glaube ich, vom Sommer schon genug gesagt, es ist viel zu heiß bei diesen Temperaturen. Ja, geht's vielen so, auch ich muss sagen, jemand, der Hitze und Sonne mag, der sehnt sich nach einer frischen Brise. Aber heute Nacht, da kühlt's ja ein bisschen ab, vielleicht mal ordentlich die Fenster aufreißen und die musikalische Abkühlung, die gibt's dann halt dann bei mir. Quasi die Badehose für die Ohren, jetzt von Randy Newman. 1977, ein 70er Classic, seinen Song veröffentlichte Rider in the Rain, hat dabei ganz prominente musikalische Schützenhilfe bekommen von echten Weltstars. Don Henley und Glenn Frey von den Eagles waren unter anderem mit dabei. Hören Sie mal hin und genießen hoffentlich diesen Sonntagabend jetzt mit Musik von uns, Randy Newman in SWR 4.

Natalie Merchant und Karneval in SWR 4. Toller Song, der übrigens eine Hommage an die Stadt New York ist. Karneval, ein Jahrmarkt könnte man es übersetzen. Kam Natalie Merchant so ein bisschen vor, als sie mal in New York war, in ländlicher Gegend aufgewachsen. War dann New York City als große Stadt natürlich etwas groß. Und wenn wir schon in Amerika sind, ziehen wir doch noch mal eins weiter, oder? Einmal ein bisschen Blumen ins Haar, machen wir uns schick für die 22 Uhr Nachrichten.

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1: Um 22 Uhr mit Katharina Scheer. Linken-Chef Pantisano schließt eine Unterstützung der CDU in Sachsen-Anhalt nicht aus. Dort wird am 6. September ein neuer Landtag gewählt. Laut Umfragen könnte der amtierende Ministerpräsident und CDU-Spitzenkandidat Schulze für seine Wiederwahl im Landtag auf Stimmen der Linkspartei angewiesen sein. Aus dem Hauptstadtstudio berichtet Dietrich Karl Meurer.
2: Noch vor wenigen Wochen verglich Luigi Pantisano die CDU mit der AfD und warf ihr faschistische Politik vor. Im ZDF-Sommerinterview schlägt der linken Co-Chef nun deutlich andere Töne an. Seinen früheren Vergleich von CDU und AfD nimmt der linken Co-Chef erneut zurück. Er schließt sogar eine Unterstützung der CDU in Sachsen-Anhalt nicht aus. Vor der Landtagswahl liegt die AfD in Umfragen weit vorn. Die bisher regierende CDU könnte deshalb bei der Wahl des Ministerpräsidenten auf Stimmen anderer Parteien angewiesen sein.
1: Die Gewerkschaften in Deutschland sind gegen eine Änderung des Arbeitszeitgesetzes. Der stellvertretende DGB-Chef Körzell sagte, wer den 8-Stunden-Tag angreife, spiele mit dem Feuer. Zuvor hatte Arbeitgeberpräsident Dulger gesagt, Deutschland brauche eine wöchentliche Höchstarbeitszeit, wie nahezu überall in Europa. Ein 8-Stunden-Tag sei veraltet. Union und SPD haben im Koalitionsvertrag vereinbart, die Möglichkeit einer wöchentlichen Höchstarbeitszeit zu schaffen. Der Einzelhandel in Deutschland befürchtet Engpässe in der Warenversorgung, wenn, wie jetzt geplant, mehr Gütertransporte von Schiffen auf Schiene und Straße verlegt werden. Der Einzelhandel sei auf eine funktionierende Logistik angewiesen, sagte Verbandschef Gent der Agentur Reuters. Er fordert von Wirtschaftsministerin Reiche eine dauerhafte Zulassung sogenannter Gigaliner und einen entsprechenden Ausbau der Straßen. Die Vereinigten Arabischen Emirate haben einen mutmaßlichen Drogenboss an Irland ausgeliefert. Der 49-Jährige soll Kopf der mächtigsten kriminellen Organisation Irlands sein. Sein Vermögen wird auf mehr als 1 Milliarde Euro geschätzt. Ihm werden unter anderem Mord und Drogenhandel vorgeworfen. Die Vereinigten Arabischen Emirate hatten schon vor 2 Jahren ein führendes Mitglied der Bande festgenommen und an Irland ausgeliefert. Der Mann bekam eine Haftstrafe von 24 Jahren, unter anderem wegen Mordes. Das Wetter in Deutschland. In der Nacht viele Wolken, vor allem im Norden. Dort kann es örtlich regnen. Tiefstwerte 20 bis 13 Grad. Morgen in der Mitte am meisten Sonne, sonst Wolken. Im Norden Schauer, 36 Grad in Mannheim, 23 Grad in Hamburg und Wismar. Das waren die Nachrichten. Zum Abschluss die Zeit. Es wird 22.03 Uhr.
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3: 2 Meldungen, die A8 Karlsruhe Richtung Stuttgart. Im Dreieck Leonberg ist die Überleitung zur A81 Richtung Heilbronn wegen Bauarbeiten bis 5 Uhr gesperrt. Der Verkehr wird über Leonberg Ost umgeleitet und die A3 Nürnberg Richtung Würzburg ist zwischen Wiesentheid und Kitzingen-Schwarzach wegen Bergungsarbeiten immer noch gesperrt. Bitte halten Sie eine Rettungsgasse frei. Ich wünsche eine gute Fahrt.
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3: Ja, und das können wir auch im Auto machen, so wie Anne aus Stuttgart ist noch unterwegs, ist dabei bei unserem Sommerabend. Liebe Grüße ins Auto und die schönen Spätsommertage und Abende, die gibt's dann hoffentlich dieses Jahr auch auf dem SWR 4 Festival in Wörth Anfang September. Da bringen wir eine Elton John Tribute Band, schwieriges Wort, auf die Bühne in den Bürgerpark und die singen dann die größten Hits von Sir Elton John. Freue ich mich schon drauf. Jetzt gibt's das Original. Sorry seems to be the hardest word. Ich bin Andi Dangel. Schönen Sonntagabend.
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auch für so eine tolle Nummer kann man sich auch an einem Sonntagabend mal ein bisschen Zeit nehmen. Randy Crawford war das mit Imagine. 5,5 Minuten einfach schöne Musik. Hier ist SWR 4 mit dem Sommerabend und ich freue mich, wenn Sie mir ins Studio schreiben über swr4.de, wer denn alles so dabei ist. Da hat sich zum Beispiel schon Richard gemeldet, kommt aus Gündelbach bei Ludwigsburg. Rita Hinrichs hört uns in Hennef, das sind quasi so die Ausläufer vom Westerwald. Bernie Lamsfuß in Bergisch Gladbach sagt, es ist ein lauer Sommerabend, sitze ruhig auf der Terrasse und höre Ihnen zu. Danke für die schöne Musik. Ja, machen wir sehr gerne. Gehen jetzt nochmal in die Oldie-Richtung. Wünsche ganz viel Freude jetzt mit den Drifters. Save the Last Dance for me. Und danach gibt's die Doobie Brothers mit What a Fool Believes hier in SWR 4.

SWR 4 mit einer Gefahrenstelle. Bitte Vorsicht auf der A81 Singen Richtung Stuttgart zwischen Sindelfingen Ost und Kreuz Stuttgart. Eine ungesicherte Unfallstelle. Kommen Sie gut durch den Sonntagabend jetzt mit Rod Stewart und der Waltzing Matilda in SWR 4.

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1: Hallo auf die Straßen um 22.30 Uhr. Bitte Vorsicht immer noch auf der A81 Singen Richtung Stuttgart. Zwischen Sindelfingen Ost und Kreuz Stuttgart eine ungesicherte Unfallstelle. Die A8 Karlsruhe Richtung Stuttgart. Im Dreieck Leonberg ist die Überleitung zur A81 Richtung Heilbronn wegen Bauarbeiten bis 5 Uhr gesperrt. Der Verkehr wird über Leonberg Ost umgeleitet. Die A3 nach Nürnberg Richtung Würzburg ist zwischen Wiesentheid und Kitzingen-Schwarzach wegen Bergungsarbeiten gesperrt. Bitte unbedingt immer noch eine Rettungsgasse freihalten. Alle Verkehrsinfos jederzeit auf swr4.de. Ich wünsche heute Abend noch eine gute und sichere Fahrt.
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1: In Waiblingen bewölkt bei 24 Grad, in Isny 20 Grad, auf dem Feldberg im Taunus klar bei 20 Grad und in Bad Dürkheim bewölkt bei 23 Grad. Heute Nacht klart's auf, Fenster mal aufreißen. 20 bis 15 Grad sorgen für ein bisschen frische Luft. Ab morgen ist das schon wieder vorbei. Es wird vor allem in Rheinland-Pfalz sonnig. Am Nachmittag in Baden-Württemberg kann es Schauer und Gewitter geben. Das Ganze aber wieder bei sehr heißen Temperaturen. Morgen maximal 28 Grad in Oberschwaben und bis zu 36 Grad wird's schon wieder dampfig in der Vorderpfalz.
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1: Mit Andi Dangel und eine halbe Stunde haben wir noch ein paar tolle Titel noch mit dabei. Grüße gehen raus an Brigitte Meier, unbedingt aus Lautlingen hat uns geschrieben. Sie liegt auch noch auf der Terrasse, lauscht der schönen Musik. Da freuen wir uns und wünschen ganz viel Spaß jetzt mit dem Alan Parsons Project und Paul Young.
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SWR4 neue Gefahrenstellen. Bitte Vorsicht auf der A67 Richtung Mönchhof-Dreieck zwischen Rüsselsheimer Dreieck und Rüsselsheim-Ost. Eine ungesicherte Unfallstelle. Und bitte Vorsicht auf der A81 Singen Richtung Stuttgart zwischen Sindelfingen-Ost und dem Kreuz Stuttgart. Ebenfalls eine ungesicherte Unfallstelle. Fahren Sie dort bitte ganz besonders vorsichtig. 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Mit dem Sommerabend am Sonntagabend. Es geht in Richtung 23 Uhr Nachrichten. Bisschen Zeit haben wir also noch für ein paar schöne Klassiker, für Neues, für Älteres. Und da freuen wir uns jetzt auf einen Klassiker von Fleetwood Mac. Das ist Sarah. Und direkt hinterher wunderschöne Ballade von Phil Collins, True Colors. Gibt's hier im schönsten Musikmix bei SWR 4.

SWR 4 nochmal mit der Gefahrenstelle. Vorsicht auf der A5 Karlsruhe-Frankfurt zwischen Kreuz Weinheim und Hemsbach steht ein defektes Fahrzeug. 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Und jetzt gibt's Platz 2 vom Eurovision Song Contest 2014. Die Cameron Linnets.

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Ich bin Andi Dangel, wünsche noch einen schönen Abend. Das war die SWR 4 Sommernacht. Gleich ab 23 Uhr übernehmen die Kollegen von der ARD Hitnacht. Nächsten Sonntag hören Sie wieder die SWR 4 Sommernacht. Hoffentlich.

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1: Um 23 Uhr mit Ronald Lessig. Linkenchef Fantisano schließt eine Unterstützung für einen CDU-Ministerpräsidenten in Sachsen-Anhalt nicht aus. Fantisano sagte im ZDF, die Linke habe in den vergangenen Jahren gezeigt, dass sie Verantwortung für dieses Land übernehme. Aus der Nachrichtenredaktion Simone Kienzle.
2: Das gelte vor allem, wenn es darum gehe, eine AfD-Regierung zu verhindern, so Fantisano. Sachsen-Anhalt wählt am 6. September den Landtag neu. Umfragen zufolge könnte der CDU-Spitzenkandidat und Ministerpräsident Schulze nur mit den Stimmen der Linkspartei wiedergewählt werden. Die CDU schließt eine Zusammenarbeit mit der Linken bisher genauso aus wie mit der AfD. In aktuellen Umfragen liegt die AfD in Sachsen-Anhalt mit deutlichem Vorsprung vor der CDU. Die Linke kommt auf Platz 3.
1: Bundesverkehrsminister Bilger will den Druck auf die Bahnspitze erhöhen. Erfüllt der Konzern Ziele wie die Pünktlichkeitsquoten nicht, müsse sich das auf die Gehälter von Bahnmanagern auswirken, sagte der CDU-Politiker der Bild am Sonntag. Die Idee hatte auch schon sein Vorgänger Schnieder. Der Bund bereitet derzeit eine neue Finanzierungsvereinbarung mit dem Staatsunternehmen vor, in der genau geregelt wird, wie viele Milliarden für die Schieneninfrastruktur fließen. In Köln haben sich heute mehrere tausend Menschen zu einer Solidaritätsdemonstration für die queere Gemeinschaft versammelt. Verschiedene Initiativen und Vereine hatten nach dem islamistischen Anschlag am Rande des Berliner Christopher Street Days dazu aufgerufen. Nach Angaben des Vereins Cologne Pride kamen etwa 10.000 Menschen und damit deutlich mehr als angemeldet. Der Polizei zufolge waren 6.000 Menschen angemeldet. Nach Einschätzung der Beamten wurde diese Zahl nicht erreicht. Israel hat den Fahrplan des Gaza-Friedensrates zurückgewiesen. Ministerpräsident Netanyahu sagte in einer Kabinettssitzung, die Armee werde nicht aus dem Gazastreifen abziehen, bis die Hamas komplett entwaffnet sei. Aus der Nachrichtenredaktion Laura Jahnke.
3: Netanyahu ist der Ansicht, dass die Hamas nach wie vor in der Lage ist, neue Angriffe zu starten. Deshalb werde die Armee weiter Bedrohungen abwehren, so der Ministerpräsident. Er bekräftigte auch nochmal seine Ablehnung eines unabhängigen palästinensischen Staates. Der Fahrplan des Friedensrats sieht vor, dass die Hamas ihre Waffen unter internationaler Aufsicht abgibt und Israel anschließend abrückt. Die Waffen sollen aber unter palästinensischer Kontrolle bleiben. Das kritisiert Israel. Die Hamas dagegen macht die Abgabe ihrer Waffen vom Rückzug Israels aus dem Gazastreifen abhängig und von der Gründung eines palästinensischen Staates.
1: Das waren die Nachrichten. Das Wetter in Deutschland. In der Nacht bewölkt, im Süden und Osten Schauer bei 22 bis 12 Grad. Morgen heiter und sonnig, von der Nordsee bis nach Vorpommern Regen bei 20 bis 36 Grad. Die Zeit 23.03 Uhr.
4: Guten Abend auf die Straßen. Die A2 Dortmund Richtung Braunschweig ist zwischen Reikhannover West und Hannover Lahe bis 5 Uhr wegen Bauarbeiten gesperrt. Dann die 3 Nürnberg nach Würzburg ist zwischen Wiesentheit und Kitzingen-Schwarzach wegen Bergungsarbeiten gesperrt. Nochmal die 3 Köln nach Oberhausen nun ist gesperrt zwischen dem Kreuz Breitscheid und dem Kreuz Kaiserberg wegen Bauarbeiten bis morgen früh 5 Uhr. Dann die A4 Erfurt Richtung Kirchheimer Dreieck ist zwischen Gotha-Boxberg und Waltershausen nach einem Unfall gesperrt. Die A7 Hamburg nach Flensburg ist zwischen Neumünster Mitte und Nord nach einem Unfall gesperrt, 3 Kilometer Stau. Die A45 Gießen Richtung Dortmund ist zwischen Dillenburg und Haiger-Burbach wegen Brückenarbeiten bis 5.30 Uhr gesperrt. Und die A57 Nimwegen Richtung Krefeld ist zwischen Mörs-Hülsdonk und dem Kreuz Mörs wegen eines brennenden Pkw gesperrt. Und die A620 Saarbrücken Richtung Saarlouis ist zwischen Völklingen und Völklingen-Geislautern wegen einer Baustelle bis 5 Uhr gesperrt. Das war's, gute Fahrt!
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4: Ich bin Klaus Schredder-Grau, Hallöchen.

Wir funken in die neue Woche mit den Bee Gees. How deep is your love? Und jetzt geht's in die 80er mit den Flames of... Ja, nein, nicht die Flames of Love. Die Flammen der Liebe von Fancy lassen wir diesmal in der Schublade. Es geht um die Flammen des Paradies. The Flames of Paradise von Jennifer Rush und Elton John. Eine Nummer aus dem Jahre 87. Und das war auch tatsächlich der erfolgreichste Titel für Jennifer Rush in den USA. Und in den Billboard Hot 100 konnte sie sich damit platzieren. Es war ihre erfolgreichste Single und auch ihre einzige Top 40 Single. Und jetzt haben wir genug geredet. Jetzt kommen die Flammen des Paradies. The Flames of Paradise. Elton John und Jennifer Rush.

0: Musik von Mr. Robbie Williams.
1: In der ARD-Hitnacht von Sonntag auf Montag, Ende der 80er, da veröffentlichte Phil Collins Another Day in Paradise. Damals war er noch fit und fröhlich unterwegs, mittlerweile ist er ja ein gesundheitliches Wrack. Und das ist auch der Grund, warum bei ihm zu Hause in der Schweiz eine Krankenschwester eingezogen ist, die ihn 24 Stunden lang betreut. Der Mann ist wirklich schwer gezeichnet. 5 Knie-OPs hat er hinter sich. Der hat Nervenschäden, weil seine Wirbelsäule irgendwann mal verletzt wurde. Diabetes, Nierenprobleme. Der Mann hing an der Flasche. Und das hat seine Krankenakte natürlich noch etwas üppiger erscheinen lassen. Und wir hoffen mal, dass er jetzt mit 75 allmählich mal zur Ruhe kommt. Der Phil Collins. Another Day in Paradise. In der ARD-Hitnacht.

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0: unterwegs. Hier ist der Verkehrsservice in der ARD-Hitnacht. Die A2 Dortmund Richtung Braunschweig ist zwischen Dreieck Hannover West und Hannover Lahe bis 5 Uhr wegen Bauarbeiten gesperrt. Die A3 Nürnberg Richtung Würzburg ist zwischen Wiesentheid und Kitzingen-Schwarzach wegen Bergungsarbeiten gesperrt. Dann die 3 Köln nach Oberhausen, die ist gesperrt zwischen dem Kreuz Breitscheid und dem Kreuz Kaiserberg wegen Bauarbeiten bis 5 Uhr. Die A4 Erfurt Richtung Kirchheimer Dreieck ist zwischen Gotha, Boxberg und Waltershausen nach einem Unfall gesperrt worden. Dann die 7 Hamburg Richtung Flensburg ist zwischen Neumünster Mitte und Nord nach einem Unfall gesperrt, dadurch 3 Kilometer Stau. Die A45 Gießen nach Dortmund ist zwischen Dillenburg und Haiger-Burbach bis 5.30 Uhr gesperrt. Die A620 Saarbrücken Richtung Saarlouis ist zwischen Völklingen und Völklingen-Geislautern bis 5 Uhr gesperrt. Und dann haben wir noch die B36 Rastatt-Karlsruhe ist zwischen Forchheim und Karlsruhe-Grünwinkel nach einem Unfall in beiden Richtungen gesperrt. Gute Fahrt!
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0: Von MDR Thüringen mit Klaus Schrader-Grau und ein Titel, der seit den 80er Jahren immer wieder mal im Radio läuft. Michael Cimbalos Maniac aus Flashdance.

Billy Joel. Um 11:45. Ja, beinahe wäre diese Sendung ohne mich angefangen. Die Deutsche Bahn hatte mich leider heute etwas im Stich gelassen. Ja, manchmal ist es aber auch wirklich schwierig, das muss man ganz ehrlich sagen. 80 Minuten Verspätung hatte die alte Ruckelbahn heute und das war auch wirklich ein Trip heute. Da ging irgendwie auch alles schief. Ich hatte heute mal in der ersten Klasse Platz genommen. Blöderweise war da die Klimaanlage bei knapp 30 Grad Außentemperatur ausgefallen und die zweite Klasse war komplett ausgebucht. Da standen die Leute schon in den Gängen und da dachte ich, ja, was machst du nun? Schwitzen oder stehen? Ich blieb dann da sitzen und hab vor mich hingedünstet mit den anderen Fahrgästen. Und es ging und ging nicht.

James Blunt aus dem Jahre 1973 hat er seine Stories besungen. Und in den 70ern bleiben wir gleich auch, denn da gab es damals im ZDF eine Serie mit zwei sehr bekannten Schauspielern. Der eine war Harald Juhnke, ja, und wer war noch die andere? Die andere werden wir in der kommenden Stunde noch einmal hören, denn sie taucht auf bei uns im prominenten Geburtstagskalender. Das war schon ein verrücktes Paar damals. Jetzt bis zu den Nachrichten gibt's noch Sandra mit ihrem Titel Innocent Love und die Nummer von Climie Fisher, Love Changes Everything.

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1: Um 0 Uhr mit Katja Kindermann. Linken-Chef Pantisano schließt eine Unterstützung für einen CDU-Ministerpräsidenten in Sachsen-Anhalt nicht aus. Pantisano sagte im ZDF, die Linke habe in den vergangenen Jahren gezeigt, dass sie Verantwortung für dieses Land übernehme. Aus der Nachrichtenredaktion Simone Kienzle.
2: Das gelte vor allem, wenn es darum gehe, eine AfD-Regierung zu verhindern, so Pantisano. Sachsen-Anhalt wählt am 6. September den Landtag neu. Umfragen zufolge könnte der CDU-Spitzenkandidat und Ministerpräsident Schulze nur mit den Stimmen der Linkspartei wiedergewählt werden. Die CDU schließt eine Zusammenarbeit mit der Linken bisher genauso aus wie mit der AfD. In aktuellen Umfragen liegt die AfD in Sachsen-Anhalt mit deutlichem Vorsprung vor der CDU. Die Linke kommt auf Platz 3.
1: Bundesverkehrsminister Bilger will den Druck auf die Bahnspitze erhöhen. Erfüllt der Konzern Ziele wie die Pünktlichkeitsquoten nicht, müsse sich das auf die Gehälter von Bahnmanagern auswirken, sagte der CDU-Politiker der Bild am Sonntag. Die Idee hatte auch schon sein Vorgänger Schnieder. Der Bund bereitet derzeit eine neue Finanzierungsvereinbarung mit dem Staatsunternehmen vor, in der genau geregelt wird, wie viele Milliarden für die Schieneninfrastruktur fließen. Innenminister Dobrindt will die Zahl der Spezialkräfte im gemeinsamen Drohnenabwehrzentrum von Bund und Ländern verdoppeln. Laut Bild am Sonntag reagiert er damit auf den vereitelten Sprengstoffanschlag mit einer Drohne am Leipziger Flughafen. Aus der Nachrichtenredaktion Sven Weingärtner.
3: Bislang sind es 150 hochspezialisierte Einsatzkräfte in der erst Ende vergangenen Jahres aufgestellten Antidrohneneinheit. Künftig sollen es 300 sein. Auch die Zahl der Stützpunkte soll laut Zeitung von 4 auf 8 verdoppelt werden. Im Alarmfall können die Spezialkräfte schneller an möglichen Einsatzorten wie Flughäfen, militärischen Einrichtungen oder Logistikknoten sein. Dobrindt will zudem, dass in Deutschland mehr zur Drohnensicherheit geforscht wird. Das Wettrüsten erfordere eigene Forschungseinheiten, um Schritt halten zu können, so Dobrindt in der Bild am Sonntag.
1: Durch einen ukrainischen Drohnenangriff auf die russische Großstadt Bjelgorod sind nach Behördenangaben mindestens 6 Menschen getötet worden. Zudem gäbe es fast 30 Verletzte. Mehrere Wohnblocks, ein Verwaltungsgebäude sowie Geschäfte seien beschädigt worden, teilte der zuständige Gouverneur mit. Die Stadt liegt etwa 30 Kilometer von der Grenze zur Ukraine entfernt. Das waren die Nachrichten. Das Wetter in Deutschland: bewölkt, im Süden und Osten vereinzelt Schauer und Gewitter, Tiefstwerte 22 bis 12 Grad. Tagsüber heiter und sonnig, von der Nordsee bis nach Mecklenburg-Vorpommern Regen und Gewitter möglich. Höchstwerte 20 Grad auf Langeoog bis 36 Grad in der Südpfalz. Am Dienstag freundlich, im Süden Schauer und Gewitter möglich, die Temperaturen liegen dann bei 18 bis 34 Grad. Und am Mittwoch in der Mitte und im Süden zeitweise sonnig. Die Temperaturen hier 19 bis 36 Grad. Es ist jetzt 0 Uhr.
4: Und damit hallo auf die Straßen, der Verkehrsservice in der ARD-Hitnacht. Zunächst eine Gefahreninformation für Niedersachsen. In Hannover-Schmünden kommt es durch einen Industriebrand zu großer Rauchentwicklung. Anwohner werden gebeten, Fenster und Türen geschlossen zu halten und Belüftungsanlagen abzuschalten. Gilt für Hannover-Schmünden in Niedersachsen. Die A2 Dortmund nach Braunschweig ist zwischen dem Dreieck Hannover West und Hannover Lahe bis 5 Uhr wegen Bauarbeiten gesperrt. Die A3 Köln nach Oberhausen ist zwischen dem Kreuz Breitscheid und dem Kreuz Kaiserberg wegen Bauarbeiten ebenfalls bis 5 Uhr gesperrt. Dann die 4 Erfurt Richtung Kirchheimer Dreieck ist nach einem Unfall gesperrt worden zwischen Gotha, Boxberg und Waltershausen. Die A7 Hamburg nach Flensburg ist zwischen Neumünster Mitte und Nord nach einem Unfall gesperrt, dadurch 3 Kilometer Stau. Dann die 45 Gießen nach Dortmund ist zwischen Dillenburg und Haiger-Burbach wegen Brückenarbeiten bis 5.30 Uhr gesperrt. Die A620 Saarbrücken Richtung Saarlouis ist zwischen Völklingen und Völklingen-Geislautern wegen einer Baustelle bis 5 Uhr gesperrt. Und dann haben wir noch die B36 Rastatt-Karlsruhe ist zwischen Forchheim und Karlsruhe-Grünwinkel nach einem Unfall in beiden Richtungen gesperrt worden. Das war's, gute Fahrt!
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4: Mit Klaus Schredder-Grau und damit herzlich willkommen am Montag. Und Tina Turner meint doch, das sei the best.

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1: Mr. Ralph McTell, 11 nach Mitternacht. An diesem Montag, den 10. August. Und da schauen wir mal direkt auf unsere prominente Geburtstagsliste. Los geht's mit dem Schauspieler und Sänger Olli P., Oliver Petzokat. Er wird heute 48 Jahre alt. Dann ein Schauspieler aus Spanien. Er setzte Ende der 90er Jahre die Maske des Zorro auf und brillierte neben Catherine Zeta-Jones im gleichnamigen Blockbuster. Antonio Banderas, er wird heute 66. Ian Anderson von Jethro Tull wird heute 79. Und zwei Schauspielerinnen. Seit über 20 Jahren ist sie mit dabei bei der ARD Daily Soap Sturm der Liebe. Antje Hagen, sie wird heute 88. Und das gleiche Alter erreicht Grit Böttcher. In den 70ern war sie ganz groß neben Harald Junge zu sehen im ZDF in der Serie Ein verrücktes Paar. Und da haben wir doch glatt mal einen kleinen Ausschnitt rausgesucht. Harald spielt den Einbrecher und Grit erwischt ihn dabei.
2: Scheiße, Mensch. Habt ihr mir schon erwischt jetzt hier?
3: Hilfe!
2: Nicht da, nicht da, so laut, Mensch!
3: Hilfe!
2: Nicht da, seid ihr doch leise, Mensch, jetzt meine Bullen auf den Hals.
4: Ah, gib mal an, so sieht also Verbrecher außen.
2: Die sind mir nicht übel, aber ich hab Hunger.
4: Warum arbeiten sie nicht?
2: Hab ich ja versucht, hab ich noch mehr Hunger von ihr gekriegt.
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Titel von Céline Dion. Seit einigen Tagen können Sie uns in der ARD-Nacht auch anrufen unter 0800 80 80 110, kostenfrei für Sie und der laufende Anrufbeantworter. Und da können Sie uns gerne auch eine Nachricht hinterlassen. Oder Sie machen es wie gehabt über E-Mail ard-hitnacht@mdr.de. Und diese Möglichkeit hat genutzt der Roland Lenz. Ich hatte Ihnen in der vergangenen Stunde von meinem Bahndesaster von heute Abend erzählt, wie ich denn nur unter sehr schwierigen Bedingungen heute nach Erfurt gekommen bin. Und Roland Lenz hat uns aus Stuttgart geschrieben. Ja, und die sind ja da ganz besonders gebeutelt in Sachen Hauptbahnhof. Er schreibt, Stuttgart 21 soll im Dezember 31 starten und ein Freund von ihm ist ICE-Lokführer und ist sich sicher, das wird niemals nie so werden, beziehungsweise im Chaos enden, für Millionen falsche Kabel verlegt und die ganze City ist ein Verkehrschaos. Ja, da kann ich leider auch nicht widersprechen. Ich habe ja eine Zeit lang auch mal ein paar Sendungen beim SWR in Stuttgart moderiert. Ja, und dieser Bahnhof da in Stuttgart, der ist schon wirklich im Moment sehr gewöhnungsbedürftig.

0: Damit haben wir es 12:30. Hallo unterwegs, hier ist der Verkehrsservice in der ARD-Hitnacht. Hier nochmal die Gefahreninformation für Niedersachsen. In Hannover-Schmünden kommt es durch einen Industriegroßbrand zu starker Rauchentwicklung. Anwohner werden gebeten, Fenster und Türen geschlossen zu halten und Belüftungsanlagen abzuschalten. Die A2 Dortmund Richtung Braunschweig ist zwischen Dreieck Hannover-West und Hannover-Lahe bis 5 Uhr wegen Bauarbeiten gesperrt. Dann die 3 Köln nach Oberhausen ist gesperrt zwischen dem Kreuz Breitscheid und dem Kreuz Kaiserberg ebenfalls bis 5 Uhr. Die A7 Hamburg Richtung Flensburg ist zwischen Neumünster Mitte und Nord nach einem Unfall gesperrt, dadurch 3 Kilometer Stau. Die 45 Gießen nach Dortmund ist zwischen Dillenburg und Heiger-Burbach bis 5.30 Uhr gesperrt. Die A620 Saarbrücken Richtung Saarlouis ist zwischen Völklingen und Völklingen-Geislautern wegen einer Baustelle bis 5 Uhr gesperrt. Und die B36 Rastatt-Karlsruhe ist zwischen Forchheim und Karlsruhe-Grünwinkel nach einem Unfall in beiden Richtungen gesperrt. Das war's, allen unterwegs, eine gute Fahrt. Kommen Sie gut an.
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0: In dieser Nacht von MDR Thüringen mit Klaus Schräder-Grau. Hallo.

0: Die müssen wir Urlaub machen. The Dreadlock Holiday 10cc. In der ARD-Hitnacht gleich ins Jahr 2011. Da hatte Tim Bensko seinen ersten großen Hit. Das ist auch schon wieder 15 Jahre her. Meine Güte. Nur noch kurz die Welt retten. Und bevor er diesen Hit hatte, hat er erstmal studiert. Und zwar evangelische Theologie und nicht christliche Religionen an der FU in Berlin. Das war quasi umsonst, denn nach 5 Semestern hat er das geschmissen, das Studium, und ohne Abschluss beendet. War ihm aber auch restlos egal, denn für ihn war immer klar, für Tim, ich mache irgendwann professionelle Musik und irgendwann geht's auf die Bühne. Er wusste nur noch nicht so genau wann, aber dass es passiert, war sonnenklar.
1: Ja, das ist jetzt aus heutiger Sicht, klingt das irgendwie noch absurder als damals, als ich es die ganze Zeit nur behauptet habe. Aber es ist wirklich so gewesen. Ich habe mir das einfach von klein auf selber eingeredet, dass es auch gar nicht anders geht. Und mir einfach auch nie irgendwie eine Alternative gelassen. Es war immer klar, es läuft auf Musik hinaus, muss nichts Sinnvolles lernen, ich mache Musik.

10 Minuten vor 1. Und Sie können uns schreiben über ard-hitnacht@mdr.de. Und das hat auch der Werner aus Paderborn gemacht. Und er schreibt: Hallo Klaus, ich habe vorhin deine Geschichte gehört über das Bahndesaster, dass du erst 80 Minuten später in Erfurt angekommen bist. Hast du auch in dem Intercity gehockt von Köln nach Gera? Ich sag ja. Genau, der war's. Der hatte 80 Minuten Verspätung. Er hat in der zweiten Klasse gestanden. In Paderborn ist er zugestiegen und wollte auch hier nach Erfurt fahren und hat keinen Platz mehr bekommen. Er sagt, oder er schreibt, ein Desaster. Ich sag, ja, ich saß mittendrin quasi. Aber man kann es nehmen und wenden, wie man möchte. Entweder man schwitzt in der ersten Klasse oder man steht in der zweiten oder umgekehrt. Ist auch völlig egal, aber 18 Minuten ist dann auch wirklich eine Nummer von der Deutschen Bahn, wo man sagt, ja, das hätte auch schneller gehen können. Aber wie das manchmal so ist. Wenn Sie auch irgendwie noch eine lustige Geschichte haben, die Sie mit der Bahn erlebt haben, gerne schreiben ard-hitnacht@mdr.de. Und da gibt es bestimmt eine ganze Menge. Jetzt bis zu den Nachrichten habe ich noch Save Me von Cloud und Musik aus Belgien. Die Soul Sister, The Ray to Your Heart.

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1: Um 1 Uhr mit Katja Kindermann. Linken-Chef Pantisano schließt eine Unterstützung für einen CDU-Ministerpräsidenten in Sachsen-Anhalt nicht aus. Pantisano sagte im ZDF, die Linke habe in den vergangenen Jahren gezeigt, dass sie Verantwortung für dieses Land übernehme. Aus der Nachrichtenredaktion Simone Kienzle.
2: Das gelte vor allem, wenn es darum gehe, eine AfD-Regierung zu verhindern, so Pantisano. Sachsen-Anhalt wählt am 6. September den Landtag neu. Umfragen zufolge könnte der CDU-Spitzenkandidat und Ministerpräsident Schulze nur mit den Stimmen der Linkspartei wiedergewählt werden. Die CDU schließt eine Zusammenarbeit mit der Linken bisher genauso aus wie mit der AfD. In aktuellen Umfragen liegt die AfD in Sachsen-Anhalt mit deutlichem Vorsprung vor der CDU. Die Linke kommt auf Platz 3.
1: Israel hat den Fahrplan des Gaza-Friedensrats zurückgewiesen. Ministerpräsident Netanyahu sagte in einer Kabinettssitzung, die Armee werde nicht aus dem Gazastreifen abziehen, bis die Hamas komplett entwaffnet sei. Netanyahu ist der Ansicht, dass die Hamas nach wie vor in der Lage ist, neue Angriffe zu starten. Der Fahrplan des Friedensrats sieht vor, dass die Hamas ihre Waffen unter internationaler Aufsicht abgibt und Israel anschließend abrückt. Im vergangenen Jahr sind weltweit mindestens 350 Helfer bei humanitären Einsätzen ums Leben gekommen. Das geht aus Zahlen der Aid Worker Security Database hervor. Aus der Nachrichtenredaktion Klaus Regeneck.
3: Laut dem Bericht ist die Zahl der getöteten Helfer im Vergleich zu 2024 nur leicht gesunken. Damals kamen 387 von ihnen ums Leben. Traurig auch, mehr als die Hälfte wurden im vergangenen Jahr im Gazastreifen getötet. Darüber hinaus wurden weltweit 322 Helfer verwundet und 235 entführt. Der Sprecher der SOS-Kinderdörfer Breyer verwies darauf, dass die Helfer offiziell durch das Völkerrecht geschützt sind. Dass sie trotzdem immer wieder angegriffen würden, sei nicht hinnehmbar und müsse sich ändern, sagte Breyer dem Redaktionsnetzwerk Deutschland.
1: Durch einen ukrainischen Drohnenangriff auf die russische Großstadt Bjelgorod sind nach Behördenangaben mindestens 6 Menschen getötet worden. Zudem gäbe es fast 30 Verletzte. Mehrere Wohnblocks, ein Verwaltungsgebäude sowie Geschäfte seien beschädigt worden, teilte der zuständige Gouverneur mit. Die Stadt liegt etwa 30 Kilometer von der Grenze zur Ukraine entfernt. Das waren die Nachrichten. Das Wetter in Deutschland. Bewölkt, im Süden und Osten vereinzelt Schauer und Gewitter. Tiefstwerte 22 bis 12 Grad. Tagsüber heiter und sonnig, von der Nordsee bis nach Mecklenburg-Vorpommern Regen und Gewitter möglich. Höchstwerte 20 Grad auf Langeoog bis 36 Grad in der Südpfalz. Am Dienstag freundlich, im Süden Schauer und Gewitter möglich, 18 bis 34 Grad. Und am Mittwoch in der Mitte und im Süden zeitweise sonnig, 19 bis 36 Grad. Es ist jetzt 1.03 Uhr.
4: Hallo unterwegs, hier nochmal die Gefahreninformation für Niedersachsen. In Hannover-Schmünden kommt es durch einen Industriegroßbrand zu starker Rauchentwicklung. Anwohner werden gebeten, Fenster und Türen geschlossen und Belüftungsanlagen auszuschalten. Die A2 Dortmund Richtung Braunschweig ist zwischen dem Dreieck Hannover-West und Hannover-Lahe bis 5 Uhr wegen Bauarbeiten gesperrt. Die A3 Köln-Oberhausen ist zwischen dem Kreuz Breitscheid und dem Kreuz Kaiserberg bis 5 Uhr gesperrt. Die A7 Hamburg Richtung Flensburg ist zwischen Neumünster-Mitte und Nord nach einem Unfall gesperrt. 3 Kilometer Stau. Nochmal die 7 Hannover nach Kassel nun. Die Autobahn ist zwischen Rüden und Seesen nach einem Unfall gesperrt worden. Die A45 Gießen Richtung Dortmund ist zwischen Dillenburg und Haiger-Burbach bis 5.30 Uhr gesperrt. Die A620 Saarbrücken Richtung Saarlouis ist zwischen Völklingen und Völklingen-Geislautern bis 5 Uhr gesperrt. Und die B36 Rastatt-Karlsruhe ist zwischen Forchheim und Karlsruhe-Grünwinkel nach einem Unfall in beiden Richtungen gesperrt. Gute Fahrt!
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4: Radio für alle von MDR Thüringen mit Klaus Schredder-Grau und passend dazu on the radio. Hier ist Donna Summer.

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Ob es ein schlechter Tag wird, wird sich noch zeigen. Ja, der gestrige Tag hätte durchaus das Zeug dazu gehabt. Wir sind ein bisschen durch Zufall beim Thema Bahn angelangt. Ja, weil ich hatte heute wirklich sehr, sehr große Schwierigkeiten, hier nach Erfurt zu kommen. Den Intercity, den ich nutzte, der hatte massiv Verspätung und überfüllt und kaputte Klimaanlage und all so ein Zeug. Und ich hatte Sie mal gebeten, uns zu schreiben, falls Sie auch eine hübsche Geschichte über die Bahn haben. ard-hittenacht@mdr.de. Und hat uns die Sandra aus Wuppertal geschrieben. Sie wohnt in Wuppertal und arbeitet in Hagen. Das ist prinzipiell nicht weit auseinander, aber diese Strecke wurde in den letzten Monaten saniert. Und im Juli wurde sie dann wieder freigegeben. Und just an dem Tag hat man dann gemerkt, oh, da haben wir eine Brücke übersehen. Die ist ja auch völlig kaputt und musste dann an diesem Tag auch direkt gesperrt werden. Und es muss die auch noch saniert werden. Und das hat jetzt zur Folge, dass sie nur eingleisig befahrbar ist und wieder ein paar Minuten Verspätung jeden Tag obendrauf kommen. Das nervt Sandra schon. Aber noch mehr genervt hatte sie während dieser Sanierungsarbeiten der Schienenersatzverkehr. Da schreibt sie, der läuft mitunter noch viel abenteuerlicher als die Bahn an sich. Aber mittlerweile fährt sie ja wieder, mit Verspätung zwar, aber das ist immer noch besser als Schienenersatzverkehr. Na gut. Also, egal wie du jetzt von Wuppertal nach Hagen kommst, entweder mit der Bahn oder mit dem Ersatzverkehr, wir drücken auf jeden Fall die Daumen. Ersatzverkehr klingt auch irgendwie, ne? Kann man auch missverstehen. Ne? Wenn man nicht in einer Beziehung fremd geht, hat man dann auch Ersatzverkehr. Lassen wir das.

1.20 Uhr, eine Gefahreninformation für Bewohner der Stadt Soest. Durch einen Großbrand einer Lagerhalle im Bereich Friedrich-Bertram-Weg, Elfserweg, kann es zu einer Geruchsbelästigung kommen. Bitte vorsorglich Fenster und Türen schließen, vermeiden Sie Aufenthalte im Freien, so die Feuerwehr vor Ort. In Soest brennt eine Lagerhalle im Bereich Friedrich-Bertram-Weg, Elfserweg. Dort kann es zu Geruchsbelästigungen kommen. Bitte Fenster und Türen geschlossen halten. Ja, wir beschäftigen uns in dieser Nacht ein wenig mit der Deutschen Bahn und da hat uns auch eine E-Mail erreicht, und zwar von Herbert aus Landshut. Er schreibt: Hallöchen, der Bahn ist es deshalb egal, warum sie Verspätung haben oder nicht, weil sie müssen keine Entschädigung zahlen im Gegensatz zu Airlines. Herbert, da muss ich sagen, das ist nicht ganz richtig, weil wenn man mit der Deutschen Bahn fährt und diese Bahn, in der man hockt, hat eine Stunde Verspätung oder mehr als eine Stunde, dann muss die Bahn 25% des Fahrpreises zurückerstatten, und sind es mehr als 2 Stunden, ist es sogar die Hälfte des Fahrpreises. Also da muss ich einmal für die Bahn in die Bresche springen, das ist so nicht ganz richtig. Also auch die müssen zahlen, wenn sie denn massiv zu spät kommen. In meinem Fall war das gestern leider so. Und dann hat uns noch der Michael geschrieben, er meint: Mensch, wie kann man denn nur mit der Bahn fahren, kann ich überhaupt nicht verstehen. Ich möchte schließlich auch mal ankommen. Er fährt immer schön mit seinem Auto. Ja, kann man natürlich auch machen, aber viele denken da vielleicht auch aus ökologischen Gründen auch ein bisschen drüber nach. Die Bahn hat da vielleicht eine bessere Bilanz als das Auto, und manchmal ist sie auch ein bisschen schneller als das Auto. Manchmal. Nakupenda pia, nakutaka pia.

0: halb zwei. Was? Hallo, unterwegs zunächst eine Gefahreninformation für Niedersachsen. In Hannover-Schmünden kommt es durch einen Industriegroßbrand zu starker Rauchentwicklung. Anwohner werden gebeten, Fenster und Türen geschlossen zu halten und Belüftungsanlagen abzuschalten. Und hier nochmal die Gefahreninformation für Soest. Hier kommt es durch einen Großbrand in einer Lagerhalle im Bereich Friedrich-Bertram-Weg zu giftigen Rauchgasen. Auch hier bitte Fenster und Türen geschlossen halten. Die A2 Dortmund Richtung Braunschweig ist zwischen dem Dreieck Hannover West und Hannover Lahe bis 5 Uhr gesperrt. Und das gilt auch für die A3 Köln Richtung Oberhausen zwischen dem Kreuz Breitscheid und dem Kreuz Kaiserberg. Die A7 Hamburg nach Flensburg ist zwischen Neumünster Mitte und Nord nach einem Unfall gesperrt, 3 Kilometer Stau. Die A7 Hannover nach Kassel ist zwischen Rüden und Seesen nach einem Unfall gesperrt. Die A45 Gießen Richtung Dortmund ist zwischen Dillenburg und Haiger-Burbach bis 5.30 Uhr gesperrt. Dann haben wir die A48 Koblenz Richtung Dreieck-Vulkaneifel. Die Autobahn ist zwischen Laubach und Ulmen nach einem Unfall gesperrt. Und die A620 Saarbrücken Richtung Saarlouis ist zwischen Völklingen und Völklingen-Geislautern bis 5 Uhr gesperrt wegen Bauarbeiten. Gute Fahrt!
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0: Mit Klaus Schrädergrau von MDR Thüringen. Und es gibt manche Songs, da reicht ein Minitakt und schon weiß man, was da auf einen zukommt. In diesem Fall Spandau Ballet.

0: Riesenhit für die Communards, Don't Leave Me This Way, in der ARD-Hit-Nacht. Ja, und in dieser Nacht geht's um ein paar kuriose Bahngeschichten. Falls Sie auch welche auf Lager haben sollten, immer gerne her damit. ard-hitnacht@mdr.de. Oder Sie können uns auch anrufen, neuerdings 0800 80 80 110. Und das hat auch der Frank aus Bremen gemacht. Der war mal in Hannover, wollte zurückfahren mit der Bahn und bei Oldenburg. Da klemmte es plötzlich.
1: Ja, und in Oldenburg, ein paar hundert Meter vor dem Bahnhof, bleibt der Zug stehen. Und man kam raus, da war ein Binnenschiff gegen die Brücke gefahren. Und zwar ganz kurz vor dem Bahnhof eine Klappbrücke über die Runte. Ja, und da musste jetzt erstmal nachgeschaut werden, in welchem Zustand die ist. Also fuhr der Zug dann langsam so im Dauerläufertempo wieder zurück. War lustig, das zu sehen, wie die Leute alle mit offenem Munde an den Schranken standen, was da jetzt wohl gerade losging.
0: Ja, wenn die Bahn rückwärts fährt, dann dreht sich die Uhr allerdings nicht auch rückwärts. Nein, das dauert dann alles ein bisschen und dann hat man schon wieder Verspätung. Aber wenn ein Schiff gegen eine Brücke prallt, sollte man nicht unbedingt rüberfahren. Wenn Sie auch eine lustige Bahngeschichte noch für uns haben, die Sie mal erlebt haben, 0800 80 80 110 ist unsere Telefonnummer für den Anrufbeantworter oder ganz normal über E-Mail ard-hitnacht@mdr.de.
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Anthony Marshall und Self-Control gemeinsam, musikalisch eher herzlich wenig, aber den gleichen Musikproduzenten. Dahinter steckt nämlich Horst Nussbaum. Sehr bekannt wurde er unter seinem Künstlernamen Jack White. Im vergangenen Jahr ist er gestorben. 8:08, gleich die Nachrichten. Bis dahin gibt's noch R.E.M. und ein bisschen Cat Stevens, The Moon Shadow.

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1: Um 2 Uhr mit Katja Kindermann. Linken-Chef Pantisano schließt die Unterstützung seiner Partei für CDU-Ministerpräsident Schulze bei der Wahl in Sachsen-Anhalt nicht aus. Die Linke habe in den vergangenen Jahren wiederholt Verantwortung gezeigt, sagte er im ZDF. Die CDU lehnt eine Zusammenarbeit mit der Linken bisher ab. Pantisano sagte, es gehe darum zu verhindern, dass eine rechtsextreme Partei an die Macht kommt.
2: Es ist mein Land, es ist das Land meiner Eltern, es ist das Land von Millionen von Menschen, die es mit aufgebaut haben und die jeden Tag arbeiten gehen. Und ich wehre mich dagegen, dass ein irgendein dahergelaufener Politiker einer rechtsextremen Partei uns dieses Land wegnimmt und meint, uns rauswerfen zu müssen. Und da will ich an die Verantwortung der CDU appellieren, die sie hat, zu verhindern, dass solche Politiker an die Macht in diesem Land kommen.
1: Der linken Vorsitzende Pantisano im ZDF. Der Präsident des Kieler Instituts für Weltwirtschaft, Schularik, hat Verteidigungsminister Pistorius falsche Prioritäten bei der Modernisierung der Bundeswehr vorgeworfen. Der Süddeutschen Zeitung sagte der Ökonom, ein Großteil des Geldes fließe weiterhin in Panzer, Fregatten und andere herkömmliche Waffensysteme. Stattdessen müsse stärker in Zukunftstechnologien investiert werden, wie in künstliche Intelligenz, Robotik, Drohnen und Satellitentechnik. Andernfalls drohe ein Großteil der 700 Milliarden Euro zu verpuffen, die bis 2030 für die Bundeswehr vorgesehen seien. Bundesverkehrsminister Bilger will den Druck auf die Bahnspitze erhöhen. Erfüllt der Konzern Ziele wie die Pünktlichkeitsquoten nicht, müsse sich das auf die Gehälter von Bahnmanagern auswirken, sagte der CDU-Politiker der Bild am Sonntag. Die Idee hatte auch schon sein Vorgänger Schnieder. Der Bund bereitet derzeit eine neue Finanzierungsvereinbarung mit dem Staatsunternehmen vor. In Birmingham kämpfen Europas beste Leichtathletinnen und Leichtathleten um die EM-Titel. Auch das deutsche Team hofft auf mehrere Medaillen. Irina Gneb aus der Sportredaktion.
3: Allen voran Yemesi Mabry, die Kugelstoß-Olympiasiegerin, ist die heißeste Kandidatin auf das erste deutsche Edelmetall. Mabry ist eine von nur 2 Europäerinnen, die dieses Jahr schon über 20 Meter gestoßen haben. Und sie selbst ist guter Dinge, dass sie vorne mitspielen kann. Außerdem wird Europas schnellste Frau gesucht, natürlich mit Gina Lückenkämper. Die Europameisterin von München über die 100 Meter ist nach einem Zeckenbiss allerdings zuletzt nicht in Topform gewesen. Auch 2 deutsche Medaillenhoffnungen sind zu sehen. Für Hindernisläuferin Gesa Krause und Hammerwerfer Merlin Hummel geht es um die Qualifikation fürs Finale.